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1: Ich bin Ursula Winkler. Bei der Deutschen Bahn gilt ab heute an 4 weiteren Bahnhöfen ein Alkoholkonsumverbot. Am Berliner Hauptbahnhof, Berlin-Gesundbrunnen sowie in Kiel und Braunschweig. An mehr als 30 Stationen deutschlandweit gibt es bereits ein Alkoholverbot. Ab Mitte Oktober soll es dann an allen Bahnhöfen gelten. Der Konzern erhofft sich von der Ausweitung unter anderem mehr Sicherheit für Fahrgäste und Beschäftigte und sauberere Bahnhöfe. Das Leben in Deutschland hat sich im August weiter verteuert. Die Verbraucherpreise lagen um 2,9% über dem Niveau des Vorjahresmonats, nach 2,8% Inflation im Juli. Das hat das Statistische Bundesamt auf Basis vorläufiger Zahlen mitgeteilt.
2: Benzin, Diesel und Heizöl sind nach wie vor die Preistreiber, sagt Inflationsexpertin Silke Tober. Denn nachdem der Tankrabatt Ende Juni ausgelaufen war, waren die Preise schon spürbar gestiegen. Und im August ging es dann weiter rauf. Noch stärker als jetzt hatten die Verbraucherpreise zuletzt im Dezember 2023 angezogen. Tanken und Heizen kosteten im August über 10% mehr als vor einem Jahr. Wenigstens sind aber die Lebensmittelpreise einigermaßen stabil geblieben. Thomas Thonfeld, Nachrichtenredaktion.
1: Backofentemperaturen, brennende Wälder und ausgetrocknete Flüsse. Der diesjährige Sommer ist nach einer vorläufigen Auswertung der zweitwärmste, der in Deutschland jemals offiziell gemessen wurde. Das teilte der Deutsche Wetterdienst mit. Etwas wärmer war nur der Jahrhundertsommer 2003.
3: So viele heiße Sommertage bei uns gab es noch nie, also Tage mit 30 Grad und mehr. Selbst viele Nächte waren tropisch. Am wärmsten war es im Saarland. Es war ein Extremsommer mit tausenden Hitzetoten, Wälder brannten, Flüsse und Böden trockneten aus. Und das ist nicht nur Wetter. Solch eine Hitzewelle, sagen die Experten, wäre ohne den Klimawandel statistisch unmöglich gewesen. Claudia Wächter, Nachrichtenredaktion.
1: Fußballstar Lionel Messi beendet seine Karriere in der argentinischen Nationalmannschaft. Er erklärte, die Entscheidung falle ihm sehr schwer, aber die Zeit dafür sei gekommen. Messi bestritt insgesamt 207 Länderspiele und erzielte dabei 125 Tore. Sein größter Erfolg mit Argentinien war der Gewinn der Weltmeisterschaft 2022.
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1: Ich bin Ursula Winkler. Die Bahn setzt ab heute das neue Alkoholverbot stufenweise an ihren Bahnhöfen um. Der Konzern erhofft sich dadurch unter anderem mehr Sicherheit für Fahrgäste und Beschäftigte. Aber es gibt auch Kritik an dem Verbot.
2: Deutlich weniger Müll und Gewalt. Diese Bilanz zieht die Bahn nach einem Modellprojekt. An 30 Bahnhöfen gilt das Verbot nämlich schon. Ab heute kommen 4 dazu, unter anderem der Berliner Hauptbahnhof. Bis Mitte Oktober soll das Verbot dann an allen 5.400 Bahnhöfen gelten. Es ist dann verboten, Alkohol im Bahnhofsgebäude und an den Gleisen zu trinken. Der Konsum in Bahnhofskneipen und in Fernzügen bleibt aber erlaubt. Kritiker sagen, dieses Verbot könne gar nicht kontrolliert werden. Dafür fehlt schlicht das Personal. Thomas Bremser, Nachrichtenredaktion.
1: Bundeskanzler Merz ist bei einem Wahlkampfbesuch in Mecklenburg-Vorpommern teils ausgepfiffen und beschimpft worden. Einige Menschen riefen in Kühlungsborn unter anderem Rücktritt und bezeichneten Merz als Kriegstreiber. Aus dem Publikum gab es aber auch Widerspruch gegen die lautstarken Proteste. Ein zuvor angekündigtes Pressestatement des Kanzlers fand nicht statt. Die Geschlechterverteilung ist in Deutschland sehr unterschiedlich. Je nach Alter und Region unterscheidet sich die Anzahl der Frauen und Männer teils deutlich. Das zeigen Daten des Statistischen Bundesamts.
3: Insgesamt gesehen leben hierzulande etwas mehr Frauen. Laut Statistik kommen bundesweit 1027 Frauen auf 1000 Männer. Die sind wiederum in den jüngeren Altersgruppen in der Überzahl, während es bei den Älteren, also ab 50, mehr Frauen gibt. Laut Experten ist das auf eine höhere Lebenserwartung von Frauen zurückzuführen. Gleichzeitig gibt es bei älteren Männern eine höhere Abwanderung. Am größten ist der Unterschied in der Geschlechterverteilung übrigens in Schleswig-Holstein. Am ausgeglichensten ist das Verhältnis in Baden-Württemberg. Katrin Müller, Nachrichtenredaktion.
1: Der Sommer in diesem Jahr ist nach einer vorläufigen Auswertung der zweitwärmste, der in Deutschland jemals offiziell gemessen wurde. Das teilte der Deutsche Wetterdienst mit. Das voraussichtliche Temperaturmittel lag demnach bei 19,6 Grad. Beispiellos war 2026 die Häufigkeit der Hitze. Im Deutschlandmittel seien rund 22 heiße Tage mit mindestens 30 Grad und etwa 5 sehr heiße Tage mit mindestens 35 Grad ermittelt worden.
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1: Ich bin Ursula Winkler. Bei der Deutschen Bahn gilt ab heute an 4 weiteren Bahnhöfen ein Alkoholkonsumverbot. Am Berliner Hauptbahnhof, Berlin-Gesundbrunnen sowie in Kiel und Braunschweig. An mehr als 30 Stationen deutschlandweit gibt es bereits ein Alkoholverbot und ab Mitte Oktober soll es dann an allen Bahnhöfen gelten. Der Konzern erhofft sich von der Ausweitung unter anderem mehr Sicherheit für Fahrgäste und Beschäftigte und sauberere Bahnhöfe. Abnehmspritzen wie Ozempic oder Wegovy gibt es bei uns in Deutschland schon länger. Ab heute bieten Apotheken nun das Medikament als Pille an. Für die einen schlicht revolutionär, andere dagegen warnen schon vor dubiosen Anbietern.
2: Schlucken ist für viele angenehmer als Spritzen und manche Apotheken rechnen offenbar schon mit einem wahren Ansturm auf die Abnehmpille. Die gibt's allerdings nur auf Rezept. Man muss sie täglich nehmen und aus eigener Tasche zahlen. Aber sie habe vergleichbare Effekte wie die Spritze, sagen Fachleute. Allerdings betonen sie, die Pille ist kein Lifestyle-Produkt und sie warnen auch vor unseriösen Online-Anbietern oder auch Online-Ärzten. Claudia Wächter, Nachrichtenredaktion.
1: Für den KI-Bot ChatGPT, das riesige Online-Forum Reddit und die Spieleplattform Roblox gelten bald deutlich strengere EU-Regeln. Wie die EU-Kommission mitteilte, werden die 3 Plattformen künftig genauer beim Kinder- und Jugendschutz und der Bekämpfung rechtswidriger Inhalte überprüft.
3: Für diese Plattform gelten künftig die Vorschriften des EU Digital Services Act. Die haben schon TikTok, Facebook oder Instagram einigen Ärger bereitet. ChatGPT, Reddit und Roblox müssen also künftig darauf achten, dass dort keine Hassbotschaften oder Falschinformationen geteilt werden. Vor allem dürfen sie nichts tun, was eine Abhängigkeit junger Menschen, also eine Art Sucht, fördert. Die Regeln gelten für Plattformen mit mehr als 45 Millionen Nutzern pro Monat. Bei Verstößen drohen Millionen Geldstrafen. Dieter Ebeling-Bussel.
1: Knapp 30 Jahre nach dem Mord an US-Rapper Tupac Shakur ist der frühere Ganganführer Duane Davis schuldig gesprochen worden. In einem Prozess in Las Vegas sahen es die Geschworenen als erwiesen an, dass er als Drahtzieher für den Tod des Rappers verantwortlich ist. Der damals 25-jährige Tupac wurde 1996 in einem Auto in Las Vegas angeschossen und starb später im Krankenhaus. Tupac war einer der einflussreichsten Rapper seiner Zeit.
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1: 1. September 1996. OMD sind mit Walking on the Milky Way neu in den Charts.

Bandy oder Orchestral Manoeuvres in the Dark gründen sich 1978 in England. Andy McCluskey, Paul Humphries, Martin Cooper und Stuart Kershaw sind in den kommenden Jahren die Pioniere, wenn es um elektronische Musik geht. Für jedes Album, ja eigentlich fast jedes Lied, erfinden sie sich komplett neu. Sie stellen alles permanent in Frage. Wieso sollten die Gitarreneffekte eigentlich nur für die Gitarre benutzt werden? Wer sagt, dass man wirklich einen Refrain braucht? Mit ihrer Musik sprengen sie Grenzen und sind damit sehr erfolgreich. Ende der 80er spielen sie als Vorband von Depeche Mode und haben in Amerika einen großen Hit, Dreaming.

In den Jahren darauf arbeiten sie weiter an ihrer Musik, aber der ganz, ganz große Erfolg bleibt aus. Die Anerkennung, die sich vor allem Songschreiber Andy McCluskey erhofft, kommt nicht. Gerade für Walking on the Milky Way hat er sich mehr erhofft. Die Radios spielen diese Nummer nicht, die Plattenläden stellen die neue OMD-Platte nicht ins Schaufenster. Er fühlt sich ungerecht behandelt. Dieser Song, da ist er sich sicher, ist das Beste, was er je geschrieben hat. Über diesen Zorn kommt er nicht hinweg und verlässt die Band. Er gründet stattdessen die Girlgroup Atomic Kitten und schreibt von nun an für sie Songs. Aber was bleibt, ist die letzte Single von OMD, bevor sie 2006 wieder zusammenfinden. Walking on a Milky Way.

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2: 12 Grad in Montabaur, 12 Grad in Neuwied und in Koblenz-Pfaffendorf haben wir auch aktuell 12 Grad gemessen. Und der Tag, der startet heute Vormittag mit einigen Regenschauern, die durch die Region ziehen. Aber die Sonne lässt sich heute wieder öfters blicken, mit 8 Sonnenstunden über den Tag verteilt. Heute Abend bleibt es trocken und bewölkt und heute erreichen wir Maximalwerte um die 24 Grad.
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3: Ich bin Babit Büchner. Die Bahn setzt ab heute das neue Alkoholverbot stufenweise an ihren Bahnhöfen um. Das soll mehr Sicherheit bringen für Fahrgäste und Angestellte. Aber es gibt auch Kritik an dem Verbot.
4: Deutlich weniger Müll und Gewalt. Diese Bilanz zieht die Bahn nach einem Modellprojekt. An 30 Bahnhöfen gilt das Verbot nämlich schon. Ab heute kommen 4 dazu, unter anderem der Berliner Hauptbahnhof. Bis Mitte Oktober soll das Verbot dann an allen 5.400 Bahnhöfen gelten. Es ist dann verboten, Alkohol im Bahnhofsgebäude und an den Gleisen zu trinken. Der Konsum in Bahnhofskneipen und in Fernzügen bleibt aber erlaubt. Kritiker sagen, dieses Verbot könne gar nicht kontrolliert werden. Dafür fehlt schlicht das Personal. Thomas Bremser, Nachrichtenredaktion.
3: Gut ein Viertel der Eltern in Deutschland macht sich Sorgen, dass sie Grundbedürfnisse ihrer Familie wie Heizen, Kleidung oder Essen in den nächsten 12 Monaten nicht mehr decken kann. Das ergibt eine Forsa-Umfrage für Save the Children. Im Vergleich zum vergangenen September ist der Anteil damit leicht gestiegen, von 25 auf 27%. Im Januar 2025 lag der Wert aber bei 15%. Nach dem Tod von König Harald legt der neue norwegische König Håkon VIII. Am Mittag im Parlament seinen Eid ab. Anschließend kann die Öffentlichkeit am geschlossenen Sarg von König Harald Abschied nehmen.
5: Nach dem Tod seines Vaters am Freitag war Håkon sofort neuer König geworden. Der Eid auf die Verfassung ist aber nun ein Teil der Zeremonien rund um den Thronwechsel. Dem gestorbenen König Harald können die Norweger bis kurz vor dessen Begräbnis persönlich die letzte Ehre erweisen. Ab dem Nachmittag wird die Schlosskapelle in Oslo geöffnet, in der der Sarg des Monarchen aufgestellt ist. Aus Skandinavien, Julia Weschenbach.
3: Knapp 30 Jahre nach dem Mord an US-Rapper Tupac Shakur ist der frühere Ganganführer Dwayne Davis in Las Vegas schuldig gesprochen worden. Die Geschworenen sahen es als erwiesen an, dass der heute 63-Jährige als Drahtzieher für den Tod des Rappers verantwortlich ist. Tupac Shakur, einer der einflussreichsten Rapper der 90er Jahre, war im Alter von 25 Jahren in einem Auto angeschossen worden und später im Krankenhaus gestorben.
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6: Mit Lenz Göbels, guten Morgen. Auf der A3 bei Görgeshausen hat sich am Samstagvormittag ein schwerer Verkehrsunfall ereignet. Gegen 11 Uhr verlor eine 36-jährige Autofahrerin, vermutlich wegen zu hoher Geschwindigkeit, die Kontrolle über ihr Fahrzeug. Das Auto überschlug sich mehrfach und kam auf dem Dach an der Leitplanke zum Stillstand. Die Beifahrerin wurde schwer verletzt und mit einem Rettungshubschrauber in eine Fachklinik gebracht. Die Fahrerin kam mit leichten Verletzungen in ein Krankenhaus. Wegen der Schwere der Verletzungen wurde ein Gutachter mit der Untersuchung des Unfalls beauftragt. Die Unfallaufnahme und die anschließenden Arbeiten sorgten für einen langen Stau. Erst gegen 14.30 Uhr konnten 2 Fahrstreifen wieder freigegeben werden. Außerdem in den Regionalnachrichten um 12:30. In Koblenz wurde die Tierseuchenbilanz für 2025 vorgestellt und in Mayen haben 2 Hochschulen ihre Jubiläen gefeiert.
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2: 6:02 haben wir es an diesem Montagmorgen und wir schauen auf die Straße. Da haben wir die A48 Koblenz Richtung Dreieck Vulkaneifel. Zwischen dem Kreuz Koblenz und Ochtendung Gefahr durch ein defektes Fahrzeug. Fahrt hier vorsichtig. Ansonsten sind die Straßen aktuell frei. Gute Fahrt.
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2: Jetzt haben wir aktuell noch keine, aber Radarkontrollen sind für heute angekündigt für die Stadtteile Kesselheim, die Goldgrube, Ehrenbreitstein, Lützel, Metternich und Oberwerth. Also falls ihr irgendwo was gesehen habt, Staus oder Blitzer melden wollt, einfach anrufen oder eine WhatsApp senden. Das geht beides an unsere Antenne Koblenz Hotline 0261 98 820 99. Vielen Dank, denn gemeinsam machen wir unsere Straßen sicherer.
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2: Einen guten Morgen an diesem Montag. Nee, es ist Dienstagmorgen, kurz nach 6 und wir starten mit guter Musik in die frühen Morgenstunden. Es ist noch ziemlich dunkel draußen, aber auch auf jeden Fall eine gute Zeit, um langsam zusammen wach zu werden und in den Tag zu starten. Und was hilft da am besten? Natürlich gute Musik. Wir machen weiter mit Leonie und Callum Scott mit ihrem Song Stay. Mein Name ist Ala Schenz, einen schönen Dienstagmorgen wünsche ich.
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1: Ob Vorbereitung fürs nächste Lager, die Fertigkeit, Feuer zu machen oder Hilfsbereitschaft. Pfadfinder können einfach alles. Bei uns in Koblenz gibt es 5 verschiedene Pfadfinderstämme des Bundes BPSG in verschiedenen Stadtteilen. Diese 5 Stämme sind der Stamm St. Josef in Oberwerth, der Stamm St. Franziskus in der Goldgrube, der Stamm Niederberg, der Stamm Asterstein und der Seepfadfinderstamm der Johanniter in Gülz. Und deshalb ist die Koblenzzahl des Tages heute die 5. Klären wir erstmal, was die Bedeutung von DPSG ist. Das steht nämlich für Deutsche Pfadfinderinnenschaft St. Georg. 2025 gab es eine Namensänderung von Pfadfinderschaft zur jetzigen Pfadfinderinnenschaft, da junge Pfadfinderinnen meistens übertönt wurden oder in den Hintergrund gerutscht sind. Angegeben ist, dass die DPSG Stand 2025 um die 80.000 Mitglieder hat, was somit nach der katholischen Jugendgemeinde der größte katholische Jugendverband ist. Mitmachen darf natürlich jeder. Seit 2017 wurde zu den übrigen 4 Gruppen die Bibergruppe anerkannt, die man im Alter von 4 bis 6 besuchen kann. Außer den Bibern kann man dann als Wölfling, als Jungpfadfinder, als Pfadfinder oder Rover mitmachen. Der Aufstieg zum Rover ist ab 15 möglich und ist die letzte Pfadfinderstufe. Wer dann noch Interesse hat, kann jederzeit eine jüngere Gruppe als Leiter übernehmen. So kann man, selbst nach der eigenen Pfadfinderzeit, anderen die Freude an Natur, Zusammenhalt und Akzeptanz vermitteln. Einsteigen darf man jederzeit, egal ob mit 5, 14 oder 35. Pfadfinder nehmen jeden weltoffenen Menschen auf, der Interesse zeigt. Also, wenn ihr Interesse an der Natur habt oder jemanden kennt, einfach nachfragen, ob die Pfadfindergemeinschaft in eurer Umgebung Platz und Bedarf an neuen Stammesmitgliedern hat.
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4: 12 Grad in Rehn, 12 Grad in Polch und in Koblenz-Neuendorf haben wir auch aktuell 12 Grad gemessen. Der Vormittag ist noch ruhig, man sieht am Horizont, die Sonne geht langsam auf. Vormittags kann es hier und da noch ein bisschen regnen. Nachmittags bis zum Abend hin bleibt es dann wieder trocken. Heute bei Maximalwerten von 24 Grad.
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5: Mit Lenz Göbels, guten Morgen. Auf der A3 bei Görgeshausen hat sich am Samstagvormittag ein schwerer Verkehrsunfall ereignet. Gegen 11 Uhr verlor eine 36-jährige Autofahrerin vermutlich wegen zu hoher Geschwindigkeit die Kontrolle über ihr Fahrzeug. Das Auto überschlug sich mehrfach und kam auf dem Dach an der Leitplanke zum Stillstand. Die Beifahrerin wurde schwer verletzt und mit einem Rettungshubschrauber in eine Fachklinik gebracht. Die Fahrerin kam mit leichten Verletzungen in ein Krankenhaus. Wegen der Schwere der Verletzungen wurde ein Gutachter mit der Untersuchung des Unfalls beauftragt. Die Unfallaufnahme und die anschließenden Arbeiten sorgten für einen langen Stau. Erst gegen 14.30 Uhr konnten zwei Fahrstreifen wieder freigegeben werden. In Koblenz haben Landwirtschaftsministerin Christine Schneider und der Präsident des Landesuntersuchungsamtes Markus Bühl die Tierseuchenbilanz für das vergangene Jahr vorgestellt. Alle Informationen hat unsere Rhein-Mosel-Expertin Lisa Tauchen.
6: Besonders die Geflügelpest und die afrikanische Schweinepest stellten die Behörden vor Herausforderungen. Bei der Geflügelpest wurden bis Ende 2025 insgesamt 100 Wildvögel und zwei Geflügelhaltungen im Land positiv getestet. Auch im Jahr 2026 gab es noch einen Nachweis. Bei der afrikanischen Schweinepest wurden im vergangenen Jahr 17 infizierte Wildschweine festgestellt, während es keine Fälle bei Hausschweinen gab. Auch die Blauzungenkrankheit betraf 88 Tierbestände, vor allem Rinder, Schafe und Ziegen. Das Amt in Koblenz untersuchte im vergangenen Jahr fast 208.000 Proben. Aus der Nachrichtenredaktion Lisa Tauchen.
5: In Mayen haben die Hochschule für öffentliche Verwaltung Rheinland-Pfalz und die Zentrale Verwaltungsschule ihre Jubiläen gefeiert. Die Hochschule besteht seit 45 Jahren, die Zentrale Verwaltungsschule seit 50. Und 150 Gäste aus Politik, Verwaltung und weiteren Bereichen nahmen an der Feier am Campus in Mayen teil. Darunter auch Ministerpräsident Gordon Schnieder. In den Einrichtungen werden seit Jahrzehnten Nachwuchskräfte für die öffentliche Verwaltung in Rheinland-Pfalz ausgebildet. Heute lernen und studieren dort mehr als 1200 Nachwuchskräfte. Insgesamt zählt die Einrichtung 17.000 Absolventen. Bei der Feier ging es auch um die Zukunft der Verwaltung und um neue Aufgaben. Das Finanzamt Koblenz öffnet morgen seine Türen für Interessierte. Von 17 bis 18 Uhr können Besucher einen Blick hinter die Kulissen der Behörde werfen. Dabei geht es um Ausbildung, duales Studium und weitere Berufe in der Steuerverwaltung. Auch die IT-Abteilung der rheinland-pfälzischen Steuerverwaltung stellt sich vor Ort vor. Mitarbeitende und Nachwuchskräfte berichten über ihren Arbeitsalltag und beantworten Fragen. Außerdem können Besucher verschiedene Bereiche des Finanzamts kennenlernen.
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4: Kurz nach 6:30 an diesem Dienstag und wir schauen auf die Straßen. Da haben wir zwei Gefahrenmeldungen. Einmal auf der A48 Koblenz Richtung Dreieck Vulkaneifel zwischen dem Kreuz Koblenz und Ortendung. Gefahr durch ein defektes Fahrzeug. Dann haben wir noch eine Gefahrenmeldung auf der B42 Koblenz Richtung Rüdesheim zwischen Lahnstein auf der Höhe in Oberlahnstein und Braubach. Gefahr durch mehrere Gegenstände auf der Fahrbahn. Fahrt hier auf jeden Fall vorsichtig.
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4: Aktuell haben wir noch keine Blitzer, Radarkontrollen sind aber angekündigt für die Stadtteile Kesselheim, die Goldgrube, Ehrenbreitstein, Lützel, Metternich und Oberwerth. Und falls ihr auch noch irgendwas gesehen habt, Staus oder Blitzer melden wollt, gerne anrufen oder ganz bequem per WhatsApp an uns senden. 0261 98 820 99, so lautet unsere Antenne Koblenz Hotline, denn gemeinsam machen wir unsere Straßen sicherer.
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4: Einen guten Morgen hier aus dem Antenne Koblenz Studio am Friedrich-Ebert-Ring. Es ist Dienstag, wir haben kurz nach 6:30 und starten weiter mit unserem Supermix in den Morgen. Wir starten jetzt mit Olivia Dean und So Easy to Fall in Love. Mein Name ist Alla Schenz, einen guten startenden Dienstag wünsche ich.
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1: Mit Lisa Tauchen, hallo. Klimaschutz, Digitalisierung und die Arbeitswelt von morgen. Darum geht's bei der Veranstaltung an der Universität Koblenz. Am Mittwoch können sich Unternehmen und Forschende ab 13 Uhr über aktuelle Herausforderungen und mögliche Lösungen austauschen. In 4 Themenforen geht es unter anderem um hitzefeste Arbeitsplätze, einen sparsamen Umgang mit Rohstoffen und Veränderungen im Betrieb. Auch digitale Ideen für mehr Nachhaltigkeit werden vorgestellt und gemeinsam diskutiert. Die Teilnehmer können 2 der 4 Foren besuchen und dabei neue Kontakte knüpfen. Vielleicht entsteht daraus sogar das nächste gemeinsame Projekt. Die Teilnahme ist kostenlos, die Plätze sind allerdings begrenzt. Und wer doch Lust auf Kunst und ein bisschen Kreativität hat, dann lohnt sich am Donnerstag ein Besuch im Mittelrhein-Museum Koblenz. Von 17.30 Uhr bis 19.30 Uhr können Besucher im offenen Atelier eigene Porträts mit verschiedenen Materialien gestalten. Außerdem wird das Kunstwerk des Monats vorgestellt. Diesmal geht es um Gustav Zicks Stillleben mit Hund. Wer möchte, kann beide Angebote mitmachen oder sich einfach für eines entscheiden. Der Eintritt kostet 8 Euro, ermäßigt 4 Euro. Material- und Museumseintritt sind schon dabei und eine Anmeldung ist nicht nötig. In Neuwied werden am Freitag wieder Fundsachen versteigert. Die Auktion findet von 9 bis 12 Uhr im Garagenbereich des Parkplatzes am Verwaltungshochhaus in der Engerser Landstraße 17 statt. Unter den Hammer kommen Gegenstände, die im Neuwieder Fundbüro abgegeben und seit mindestens 6 Monaten nicht abgeholt wurden. Dazu gehören die unterschiedlichsten Dinge, deren Besitzer nicht ermittelt werden konnten. Einmal im Jahr veranstaltet das Neuwieder Ordnungsamt deshalb eine öffentliche Fundsachenauktion. Interessierte können die Gegenstände vor Ort ersteigern. Für Schnäppchenjäger bietet sich damit die Gelegenheit, in Neuwied auf Schatzsuche zu gehen. Und bei allem wünschen wir euch natürlich auch wie immer viel Spaß.
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2: 12 Grad in Urbar, 12 Grad in Waldesch und in Koblenz-Gülz haben wir auch aktuell 12 Grad gemessen. Und wir starten mit milden Temperaturen in den Vormittag. Einige Schauer ziehen ab Mittag durch die Region. Den Regenschirm solltet ihr auf jeden Fall an eurer Seite haben, falls ihr mittags unterwegs seid. Ab Nachmittag wird es dann insgesamt ruhiger, nicht mehr so windig und es bleibt bis zum Abend hin trocken. Wir erreichen heute 24 Grad in der Spitze.
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3: Ich bin Babette Büchner. Die umstrittene Einkommensteuerreform der schwarz-roten Bundesregierung soll noch in dieser Woche ins Kabinett kommen. Nach Angaben des Finanzministeriums gibt es eine Einigung bei den letzten Details.
4: Profitieren sollen vor allem Familien mit Kindern, aber auch Leute mit kleineren und mittleren Einkommen. Unterm Strich sind Entlastungen von jährlich 10 Milliarden Euro geplant, ab 2028. Und finanziert wird es dann, so der Plan, durch die Reichensteuer, die etwas früher greift, und eine neue Superreichensteuer. Tempo machen ist also angesagt. Morgen könnte das Paket im Kabinett beschlossen werden. Danach ist dann der Bundestag am Zug. Claudia Wächter, Nachrichtenredaktion.
3: Vor wenigen Wochen hat die Deutsche Bahn ein Alkoholverbot an allen Bahnhöfen in Deutschland angekündigt. Heute beginnt die Umsetzung an 4 wichtigen Stationen. Das soll für mehr Sicherheit sorgen, für Fahrgäste und Beschäftigte. Außerdem sollen die Bahnhöfe sauberer werden. Das neue Verbot gilt ab heute am Berliner Hauptbahnhof, in Berlin-Gesundbrunnen sowie in Kiel und Braunschweig. Bis Mitte Oktober soll es dann schrittweise an 5.400 Bahnhöfen umgesetzt werden. Knapp 30 Jahre nach dem Mord an US-Rapper Tupac Shakur ist der frühere Ganganführer Dwayne Davis in Las Vegas schuldig gesprochen worden. Die Geschworenen sahen es als erwiesen an, dass der heute 63-Jährige als Drahtzieher für den Tod des Rappers verantwortlich ist.
5: Tupac Shakur war zu Lebzeiten eine Rapper-Ikone, ein Superstar. Er verkaufte weltweit Millionen Platten, aber der Junge aus New York City wurde nur 25 Jahre alt. In Las Vegas wurde er in einem Auto angeschossen und starb wenige Tage später im Krankenhaus. Der nun schuldig gesprochene Mann wird nicht beschuldigt, die Schüsse selbst abgegeben zu haben. Er gilt als Drahtzieher der Attacke. Im Bundesstaat Nevada reicht das für eine Verurteilung wegen Mordes. Aus den USA, Tina Eck.
3: Ein Fehler bei Microsoft Exchange Online sorgt weltweit für E-Mail-Probleme bei Unternehmen und auch bei privaten Nutzern. Ein technischer Fehler verhindert laut Microsoft den ordnungsgemäßen Zugriff auf den Mail-Server. Beim Login und beim Senden und Empfangen von E-Mails hakt es deshalb. Wann alles wieder normal laufen soll, ist noch unklar.
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6: Mit Lenz Göbels, guten Morgen. Vor dem Landgericht Koblenz hat heute der Prozess gegen einen 23-Jährigen begonnen. Die Staatsanwaltschaft wirft ihm vor, im Februar 2023 nach einer Karnevalsveranstaltung einen Mann geschlagen und dessen Geldbörse gestohlen zu haben. Demnach soll ein bislang unbekannter Mittäter dem Opfer und zwei Zeugen Pfefferspray ins Gesicht gesprüht haben. Daraufhin soll der Mann seine Geldbörse losgelassen haben, die der Angeklagte an sich genommen haben soll. In der Geldbörse befanden sich unter anderem ein Ausweis, eine Bankkarte, eine Busfahrkarte und 15 Euro Bargeld. Der Angeklagte und der unbekannte Mittäter sollen anschließend geflüchtet sein. Außerdem in den Regionalnachrichten um 19:30, die Stadt Koblenz prüft die Einführung der Quartierspflege und die Stadt Neuwied will die Ferienbetreuung für Grundschulkinder weiter ausbauen.
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2: Kurz nach 7, wir schauen auf die Straße. Da haben wir eine Gefahrenmeldung auf der A48 Koblenz Richtung Dreieck Vulkaneifel zwischen dem Kreuz Koblenz und Ortendung. Hier steht ein defektes Fahrzeug und dadurch herrscht natürlich Gefahr. Dann die B42 Koblenz Richtung Rüdesheim zwischen Lahnstein auf der Höhe in Oberlahnstein und Braubach. Gefahr durch mehrere Gegenstände auf der Fahrbahn. Fahrt auch hier vorsichtig. Ansonsten sieht's gut aus. Soweit sind die Straßen frei.
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2: Aktuell haben wir keinen Blitzer, aber Radarkontrollen sind angekündigt für die Stadt Teile Kesselheim, Goldgrube, Ehrenbreitstein, Lütze, Metternich und Oberwerth. Und wenn ihr sonst noch irgendwo was gesehen habt, Staus oder Blitzer melden wollt, gerne anrufen. Unsere Antenne Koblenz Hotline lautet 0261 98 8 20 99. Vielen Dank.
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2: Und heute wird es bei uns nicht nur musikalisch mit unserem Supermix, sondern wir sprechen gleich auch über den Jugendchor in Neuwied, denn der Power Day findet dort statt. Dort treffen sich junge Menschen, um gemeinsam zu singen und zu connecten. Was genau der Power Day ist, das klären wir gleich nach zwei Hits am Stück. Wir starten jetzt erstmal mit Christus, Randy und Good Old Days. Mein Name ist Ala Schenz, einen schönen guten Morgen wünsche ich.
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0: 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Und gleich hört ihr noch Ava Max mit Sweet But Psycho. Gemeinsam singen, neue Leute kennenlernen und dabei jede Menge Spaß haben. Genau darum geht es beim Jugend Power Day am kommenden Samstag in der Deichstadtkirche Neuwied. Was die Teilnehmer beim Power Day erwartet, haben Chorjugendmanagerin Stefanie Neumann und Chorjugendbeauftragte Silvia Scholz meinem Kollegen Lenz Göbels einmal erzählt.
1: Am 5. September, da ist es dann soweit, der Chorjugend Power Day findet in der Deichstadtkirche Neuwied statt. Was erwartet die Teilnehmer an diesem Tag?
2: Am Vormittag haben wir geplant, dass es einen Workshop für Chorleiterinnen oder interessierte Chorleiterinnen gibt oder einfach Interessierte, die sagen, oh, ich würde so gerne das mal kennenlernen, was mache ich da überhaupt? Und da haben einfach die Erwachsenen die Möglichkeit, ab 16 Jahren das kennenzulernen, vormittags mit Frau Schlosser als Dozentin. Und am Nachmittag haben wir auch mit Frau Schlosser als Dozentin den Workshop für die Kinder geplant, wo eben die Kinder mit Frau Schlosser gemeinsam ja was über Rhythmik, Musik, Singen, Gemeinschaft erfahren können. Wir haben noch einen Special Guest to say, Wendy Blum, die beide Voice Kids im Finale dieses Jahr war und die unterstützt Frau Schlosser, die Kinder können Fragen stellen, also ein ganz tolles Programm für die Kinder und Jugendlichen und eine ganz tolle Erfahrung einfach für alle.
3: Und den Abschluss bildet dann eben ein Benefizkonzert, da können die Kinder, die eben gemeinsam diese Vorgänge erarbeitet haben, abends das auf der Bühne präsentieren.
1: Was bedeutet dieser Moment dann für die jungen Sänger?
2: Ja, es ist für die Kinder wahrscheinlich eine ganz, ganz große Sache, da zu stehen, vor allem mit To Say Wendy Blum und das, was sie am Nachmittag überarbeitet haben, dann auf die Bühne zu präsentieren, vor Publikum in einer ganz tollen Atmosphäre in der Deichstadtkirche Neuwied. Und das ist einfach ein Erlebnis, was die Kinder wahrscheinlich nie vergessen werden.
3: Einfach ein emotionaler Höhepunkt des Tages, könnte man es kurz zusammenfassen.
1: Wer darf sich denn am 5. September die Zeit nehmen, um vorbeizukommen und warum lohnt es sich denn auch?
2: Vorbeikommen kann am Vormittag jeder ab 16 Jahren, also für die Erwachsenen. Und am Nachmittag ist es für Kinder von 8 bis 15 Jahren gedacht. Und es ist auch keine Vorerfahrung oder so nötig. Also alle Kinder sind da herzlich willkommen und können gerne mitmachen.
3: Also es geht um Kinder oder eben um Gesamtchöre. Wichtig ist für uns, dass alle einen gemeinsamen schönen Tag erleben können. Vielleicht entstehen neue Freundschaften und vielleicht beginnt die Freude so, dass man sagt, jetzt gehe ich in einen Chor, weil mir das besonders Spaß gemacht hat.

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4: 13 Grad in Montabaur, 13 Grad in Mendicht und in Koblenz-Metternich haben wir aktuell 14 Grad gemessen. Und wir starten recht freundlich in den Vormittag. Die Sonne zeigt sich aktuell noch von ihrer freundlichen Seite. Später dominieren dann doch die dicken Wolken und mittags können einige Regenschauer noch durch die Region ziehen. Wenn ihr unterwegs seid, denkt an den Regenschirm. Heute Abend bleibt es dann überwiegend bewölkt. Es wird weniger windig. Das Ganze bleibt aber trocken. Heute mit 24 Grad in der Spitze.
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5: Mit Lenz Göbels, guten Morgen. Vor dem Landgericht Koblenz hat heute der Prozess gegen einen 23-Jährigen begonnen. Die Staatsanwaltschaft wirft ihm vor, im Februar 2023 nach einer Karnevalsveranstaltung einen Mann geschlagen und dessen Geldbörse gestohlen zu haben. Demnach soll ein bislang unbekannter Mittäter dem Opfer und zwei Zeugen Pfefferspray ins Gesicht gesprüht haben. Daraufhin soll der Mann seine Geldbörse losgelassen haben, die der Angeklagte an sich genommen haben soll. In der Geldbörse befanden sich unter anderem ein Ausweis, eine Bankkarte, eine Busfahrkarte und 15 Euro Bargeld. Der Angeklagte und der unbekannte Mittäter sollen anschließend geflüchtet sein. In Koblenz soll geprüft werden, ob das Modell der Quartierspflege künftig auch in der Stadt eingesetzt werden kann. Ein entsprechender Antrag soll in der Ratssitzung am Donnerstag besprochen werden. Dabei geht es um wohnortnahe Hilfen für ältere Menschen, etwa beim Einkaufen, im Haushalt oder bei der Gartenarbeit. Nach dem Vorbild des Kreises Main-Koblenz könnten dabei Nachbarschaftshilfen und ehrenamtliche Unterstützung besser organisiert werden. Die Fraktionen erhoffen sich dadurch eine Entlastung für Angehörige und möchten älteren Menschen ermöglichen, länger selbstständig in ihrer Wohnung zu leben. Die Stadtverwaltung soll nun prüfen, welche Stadtteile für ein mögliches Pilotprojekt geeignet wären. Die Stadt Neuwied will die Ferienbetreuung für Grundschulkinder weiter ausbauen. Dazu startet eine Online-Befragung, bei der Eltern bis Ende September ihre Wünsche zu Betreuungszeiten und Angeboten mitteilen können. Hintergrund ist auch der neue Anspruch auf Ganztagsbetreuung, der seit dem aktuellen Schuljahr zunächst für Erstklässler gilt und künftig auf weitere Klassen ausgeweitet wird. Die Stadt arbeitet dafür mit freien Trägern wie der Diakonie, dem Kinderschutzbund und der Arbeiterwohlfahrt zusammen. Gemeinsam sollen die bestehenden Angebote weiterentwickelt und besser an den Alltag der Familien angepasst werden. Auch die Finanzierung und mögliche Elternbeiträge für die künftige Ferienbetreuung sollen noch geklärt werden. Im Mittelrhein-Museum in Koblenz startet die Veranstaltungsreihe Offenes Atelier plus Kunstwerk des Monats nach der Sommerpause. Am Donnerstag können Besucher von 17.30 Uhr bis 19.30 Uhr dabei sein. Im offenen Atelier entstehen eigene Porträts mit verschiedenen Materialien, außerdem wird das Kunstwerk des Monats vorgestellt. Dabei geht es um Gustav Zicks Stillleben mit Hund aus dem Jahr 1852. Besucher können an beiden Angeboten teilnehmen oder sich für eines entscheiden. Die Teilnahme kostet 8 Euro, ermäßigt 4 Euro und der Museumseintritt sowie das Material sind bereits erhalten. Eine Anmeldung ist für die Veranstaltung im Mittelrhein-Museum nicht erforderlich.
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4: Wir haben kurz nach 7:30 und schauen zu euch raus auf die Straße. Die B42 haben wir, da ist eine Gefahrenmeldung und zwar Koblenz Richtung Rüdesheim zwischen Lahnstein auf der Höhe in Oberlahnstein und Braubach. Hier liegen mehrere Gegenstände auf der Fahrbahn. Fahrt hier auf jeden Fall vorsichtig. A48 Dernbach Richtung Koblenz zwischen dem Dreieck Dernbach und der Ausfahrt Bendorf-Neuwied. 3 Kilometer Stau, ihr braucht hier circa eine Viertelstunde länger. B42 Bonn Richtung Koblenz zwischen Hüllenberg und Neuwied-Irlich. Hier dauert es auch eine Viertelstunde länger. Und die B42 zwischen Ehrenbreitstein und Urba. Hier ist auch stockender Verkehr und auch mit 5 Minuten Zeitverlust müsst ihr hier rechnen. Ansonsten sieht's gut aus, soweit sind die Straßen frei. Kommt gut an.
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4: Blitzer haben wir aktuell noch keine, aber die Stadt Koblenz hat Radarkontrollen angekündigt. Heute für die Stadtteile Kesselheim, die Goldgrube, Ehrenbreitstein, Lützel, Metternich und Oberwerth. Und das bedeutet, falls ihr irgendwo was gesehen habt, Staus oder Blitzer melden wollt, dürft ihr gerne anrufen direkt bei uns hier ins Studio. Antenne Koblenz Hotline, die lautet 0261 988 2099 oder gerne auch ganz bequem per WhatsApp. Vielen Dank und kommt gut an.
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4: Und am Wochenende wird's musikalisch in Neuwied, denn am Samstag, da steht der Chorjugend Power Day an und die Chorjugend und Coverband Rheinland-Pfalz möchten dabei Kinder und Jugendliche für das gemeinsame Singen begeistern. Wie das Ganze ablaufen soll, hört ihr gleich nach zwei Hits am Stück. Wir starten jetzt erstmal ganz entspannt mit Harry Styles und American Girls. Mein Name ist Alla Schenz und ich wünsche einen guten Start in den Dienstagmorgen.
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0: Antenne Koblenz, der Supermix und gleich hört ihr noch Ed Sheeran mit American Town. Und in Neuwied steht am Samstag der Chorjugend Power Day an. Die Chorjugend im Chorverband Rheinland-Pfalz möchte dabei Kindern und Jugendliche für das gemeinsame Singen begeistern und ihnen zeigen, was ein Chor so besonders macht. Doch wie sieht es aktuell bei den Jugendchören im Land aus und was macht das gemeinsame Singen für die jungen Menschen so wertvoll? Darüber hat mein Kollege Lenz Göbels mit Chorjugendmanagerin Stefanie Neumann und Chorjugendbeauftragter Silvia Scholz gesprochen.
1: Wenn wir vielleicht einmal noch das Ganze allgemein sehen, wie steht es denn überhaupt um den Nachwuchs an den Chören in Rheinland-Pfalz?
2: Ja, da ist natürlich über vielen Bereichen noch viel Potenzial nach oben. Wir würden uns sehr, sehr wünschen, dass also gerade auch durch unsere Arbeit da eben viel mehr Chöre ins Leben gerufen werden, dass eben viele Interessierte auch beim Chorjugend Power Day da sind, um sich das anzuschauen, damit eben viele Kinder die Möglichkeit haben, dieses Gemeinschaftsgefühl im Chor zu erleben und dass wir da viele Chöre finden können.
3: Und es geht halt nicht nur um den Nachwuchs für Chöre, sondern es geht allgemein darum, Kinder zu stärken, Gemeinschaft zu fördern und kulturelle Teilhabe zu ermöglichen.
1: Warum ist es denn gerade heute so wichtig, Kinder und Jugendliche wieder stärker für das gemeinsame Singen zu begeistern?
2: Ja, ich denke, in der heutigen Zeit ist es ganz wichtig. Es gibt ganz viele Angebote für Kinder, die einfach auch in einem Wettbewerb stehen. Und das ist einfach beim Singen nicht so. Also beim Singen oder beim Chor im Singen geht es um die Gemeinschaft, um das gemeinsame Gefühl, etwas zusammen zu erschaffen. Und da steht gar nicht so die einzelne Person im Hintergrund. Und das ist einfach, finde ich, auch in der heutigen Zeit einfach sehr, sehr wichtig, den Kindern so die Möglichkeit einfach auch zu geben, an Chören oder an so Workshops teilzunehmen.
3: Und für manche Kinder ist Chor eben auch weit mehr als nur singen. Es soll ein verlässlicher Ort sein, wo sie Anerkennung erfahren, Ruhe finden und einfach spüren, hier werde ich gesehen, hier werde ich gehört, hier gehöre ich einfach zu einem Team dazu.
1: Das gemeinsame Singen, das macht ja auch sehr viel für die jungen Menschen, gibt denen, wie Sie es gesagt haben, so ein Gefühl der Zusammenhalt. Was macht das so wertvoll?
2: Ich habe mal irgendwo gelesen, das fand ich ganz passend, weil ich selber auch von mir kenne, dass Singen glücklich macht. Und ich denke, Singen alleine unter der Dusche kennt jeder, das macht jeder irgendwie schon glücklich und man hat gute Laune. Aber ich denke, das Ganze in der Gemeinschaft zu erleben für Kinder und eben so sein zu können, wie sie sind, ohne zu gucken, ist das falsch oder richtig, das macht einfach das gemeinschaftliche Singen halt total super für die Kinder und Jugendlichen.
3: Und dazu kommt eben noch, dass Singen Selbstvertrauen, Teamgeist und auch soziale Kompetenzen stärken kann.
0: Gemeinsam singen bedeutet also nicht nur Musik zu machen. Beim Chorjugend Power Day in Neuwied könnt ihr das am Samstag selbst erleben und das Gelernte anschließend bei einem Benefizkonzert auf der Bühne präsentieren.

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2: Aktuell haben wir 13 Grad in Dieblich, 13 Grad in Bendorf und in Koblenz. Hier in der Goldgrube auch aktuell 13 Grad. Und der Vormittag, der startet jetzt recht freundlich. Am Mittag kann es hier und da doch noch ein bisschen regnen. Vor sich selber mal den Regenschirm eingepackt lassen. Am Nachmittag lässt auch der Wind etwas nach. Der Abend, der wird ruhig. Zwar überwiegend bewölkt, aber es bleibt trocken. Heute mit 24 Grad maximal in der Spitze und 8 Sonnenstunden über den Tag verteilt.
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3: Ich bin Babit Büchner. Die umstrittene Einkommensteuerreform der schwarz-roten Bundesregierung soll noch in dieser Woche ins Kabinett kommen. Nach Informationen der deutschen Presseagentur gibt es eine Einigung bei den letzten Details. Damit könne das Paket morgen im Kabinett beschlossen werden, heißt es aus dem Finanzministerium. Die Reform soll besonders Familien mit Kindern und niedrige und mittlere Einkommen entlasten. Zur Gegenfinanzierung soll unter anderem die Reichensteuer etwas früher greifen. Die Bahn setzt ab heute das neue Alkoholverbot stufenweise an ihren Bahnhöfen um. Das soll für mehr Sicherheit sorgen, für Fahrgäste und Angestellte. Aber es gibt auch Kritik an dem Verbot.
4: Deutlich weniger Müll und Gewalt. Diese Bilanz zieht die Bahn nach einem Modellprojekt. An 30 Bahnhöfen gilt das Verbot nämlich schon. Ab heute kommen 4 dazu, unter anderem der Berliner Hauptbahnhof. Bis Mitte Oktober soll das Verbot dann an allen 5.400 Bahnhöfen gelten. Es ist dann verboten, Alkohol im Bahnhofsgebäude und an den Gleisen zu trinken. Der Konsum in Bahnhofskneipen und in Fernzügen bleibt aber erlaubt. Kritiker sagen, dieses Verbot könne gar nicht kontrolliert werden. Dafür fehlt schlicht das Personal. Thomas Bremser, Nachrichtenredaktion.
3: Abnehmspritzen gibt es bei uns in Deutschland schon länger. Ab heute bieten Apotheken das Medikament aber auch als Tablette an. Während einige begeistert sind, warnen andere schon vor dubiosen Anbietern.
5: Schlucken ist für viele angenehmer als Spritzen. Und manche Apotheken rechnen offenbar schon mit einem wahren Ansturm auf die Abnehmpille. Die gibt's allerdings nur auf Rezept. Man muss sie täglich nehmen und aus eigener Tasche zahlen. Aber sie habe vergleichbare Effekte wie die Spritze, sagen Fachleute. Allerdings betonen sie, die Pille ist kein Lifestyle-Produkt. Und sie warnen auch vor unseriösen Online-Anbietern oder auch Online-Ärzten. Claudia Wächter, Nachrichtenredaktion.
3: Nach dem weltweiten Ausfall entspannt sich die Lage bei den E-Mail-Diensten von Microsoft wieder. Noch sind nicht alle Nutzer wieder online, aber die betroffenen Systeme laufen nach Angaben des Konzerns schrittweise wieder an. Ein technischer Fehler hatte laut Microsoft den Zugriff auf die Mail-Server blockiert. Über Stunden konnte sich niemand einloggen oder Nachrichten senden und empfangen.
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6: Mit Lenz Göbels, guten Morgen. Auf der A3 bei Görgeshausen hat sich am Samstagvormittag ein schwerer Verkehrsunfall ereignet. Gegen 11 Uhr verlor eine 36-jährige Autofahrerin, vermutlich wegen zu hoher Geschwindigkeit, die Kontrolle über ihr Fahrzeug. Das Auto überschlug sich mehrfach und kam auf dem Dach an der Leitplanke zum Stillstand. Die Beifahrerin wurde schwer verletzt und mit einem Rettungshubschrauber in eine Fachklinik gebracht. Die Fahrerin kam mit leichten Verletzungen in ein Krankenhaus. Wegen der Schwere der Verletzungen wurde ein Gutachter mit der Untersuchung des Unfalls beauftragt. Die Unfallaufnahme und die anschließenden Arbeiten sorgten für einen langen Stau. Erst gegen 14.30 Uhr konnten 2 Fahrstreifen wieder freigegeben werden. Außerdem in den Regionalnachrichten um 20:30 Uhr. In Koblenz wurde die Tierseuchenbilanz für 2025 vorgestellt und in Mayen haben 2 Hochschulen ihre Jubiläen gefeiert.
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2: Wir haben 8:03 und schauen einmal auf die Straße. Da haben wir die A48 Dernbach Richtung Koblenz zwischen dem Dreieck Dernbach und der Ausfahrt Bendorf-Neuwied. 3 Kilometer Stau, circa eine Viertelstunde länger braucht ihr hier. Dann die B42 Bonn Richtung Koblenz zwischen Hüllenberg und Neuwied-Ehrlich. Auch hier braucht ihr ungefähr eine Viertelstunde länger. Dann zum Schluss auch wieder die B42, diesmal zwischen Ehrenbreitstein und Urbar. Hier geht's auch nur langsam voran. 5 Minuten Zeitverlust ist hier mit einzuplanen.
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2: Ein mobiler Blitzer steht am Konrad-Adenauer-Ufer, Höhe der Schiffsanleger. Hier ist Tempo 30 erlaubt. Und wenn ihr auch noch irgendwo was entdeckt, Staus oder Blitzer melden wollt, einfach anrufen oder eine WhatsApp senden an die 0261 98 8 20 99. Vielen Dank und kommt gut durch.
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2: Und nicht irgendein Morgen. Es ist Dienstag, das bedeutet, es wird heute wieder Zeit für unsere Bürgersprechstunde hier live aus dem Studio am Friedrich-Ebert-Ring. Und heute zu Gast ist unser Kultur- und Bildungsdezernent Ingo Schneider. Und wir sprechen gleich über die bevorstehende Museumsnacht am Samstag hier in Koblenz. Was euch Spannendes erwartet, das klären wir gleich nach zwei Hits. Wir starten jetzt erstmal ganz entspannt mit Teddy Swims und Mr. Know-It-All. Mein Name ist Alla Schenz und ich wünsche einen guten Start in den Dienstagmorgen.
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1: Und heute zu Gast bei uns im Antennestudio ist unser Kultur- und Bildungsdezernent Ingo Schneider. Guten Morgen, Herr Schneider.
2: Guten Morgen, Frau Schenz.
1: Und heute geht es wieder um ein sehr spannendes Thema, denn am Samstag steht die Museumsnacht hier in Koblenz an. Was erwartet die Besucher in der Museumsnacht 2026?
2: Das ist ein besonderes Jahr. Das ist die 25. Auflage der Museumsnacht, rundes Jubiläum. Aber gewohnt ist von 19 bis 1 Uhr volles Programm. Am Samstag wieder 6 Stunden lang. Wir sind mit 6 Museen dabei, 10 Ateliers und 17 Galerien und Pop-Up-Locations. Also in Summe, wenn Sie mitgerechnet haben, 33 Häuser verteilt über Innenstadt, Südstadt, Lützel, Ehrenbreitstein. Also volles Programm mit Angeboten quer über die Generationen. Da ist wirklich für jeden Interessantes dabei.
1: Oh, das klingt wirklich sehr vielfältig. Wie viel kostet der Eintritt und wie kann ich diese ganzen Orte, 33 Häuser haben Sie gerade erwähnt, besuchen?
2: Ja. Also ich finde, wir sind ein richtiges Schnäppchen. Man kauft ein Bändchen, das kostet 10 Euro. Das ist wirklich nicht viel. Und dafür hat man Zugang zu allen teilnehmenden Häusern. Wir sind sehr darauf aus, dass Jugendliche und Kinder mit unterwegs sind. Das heißt, wir haben wie im letzten Jahr auch schon ausprobiert, bis 18 freien Eintritt. Man kriegt auch ein Bändchen, das kostet aber nichts. Und Ermäßigung gibt es auch für Leute, die es brauchen, die den Koblenz-Pass haben. Da kann man sich am besten an der Touristinfo informieren. Wir machen es leichter, diese 33 Orte zu besuchen, indem wir 2 Shuttlebuslinien anbieten. Denn das ist ja wirklich schon auch eine relativ weite Strecke zu laufen. Es gibt eine Linie, die Richtung Ehrenbreitstein fährt und eine Linie, die so Vorstadt, Lützel und die Innenstadt abfährt. Auch da, Bändchen bezahlt gleich den Eintritt, auch in den Bus. Also man hat alles in diesem Paket mit drin.
1: Und welches Programm gibt es zur Eröffnung und wo finden diese statt?
2: Also ich habe es ja eben schon gesagt, 19 Uhr geht's los. Traditionell seit einigen Jahren im Foyer des Forum Confluentis. Ich habe die Ehre, dort diese Jubiläumsveranstaltung eröffnen zu dürfen. Und dort haben wir auch eine tolle Darbietung des Puppentheaters Koblenz. Das lohnt sich auch sehr. Also ich lade da ganz herzlich zu ein, da hinzukommen.
1: Und ganz kurz noch, wo finde ich mehr Informationen zur Museumsnacht?
2: Also wir haben ein sehr schönes Programmheft aufgelegt. Da findet man alles, auch Beschreibungen.

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2: 14 Grad in Kettich, 14 Grad in Lahnstein und in Koblenz-Lay haben wir auch aktuell 14 Grad gemessen. Ja, der Vormittag startet auch wieder bewölkt. Zwischendurch lässt sich die Sonne ein bisschen blicken. Es bleibt aber überwiegend heute grau mit 7 Sonnenstunden über den Tag verteilt. Und wenn ihr heute Mittag unterwegs seid, denkt an den Regenschirm. Einige Regentropfen können hier und da durch die Region ziehen. Das Ganze heute mit 24 Grad maximal in der Spitze.
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3: Mit Lenz Göbels, guten Morgen. Auf der A3 bei Görgeshausen hat sich am Samstagvormittag ein schwerer Verkehrsunfall ereignet. Gegen 11 Uhr verlor eine 36-jährige Autofahrerin vermutlich wegen zu hoher Geschwindigkeit die Kontrolle über ihr Fahrzeug. Das Auto überschlug sich mehrfach und kam auf dem Dach an der Leitplanke zum Stillstand. Die Beifahrerin wurde schwer verletzt und mit einem Rettungshubschrauber in eine Fachklinik gebracht. Die Fahrerin kam mit leichten Verletzungen in ein Krankenhaus. Wegen der Schwere der Verletzungen wurde ein Gutachter mit der Untersuchung des Unfalls beauftragt. Die Unfallaufnahme und die anschließenden Arbeiten sorgten für einen langen Stau. Erst gegen 14.30 Uhr konnten zwei Fahrstreifen wieder freigegeben werden. In Koblenz haben Landwirtschaftsministerin Christine Schneider und der Präsident des Landesuntersuchungsamtes Markus Bühl die Tierseuchenbilanz für das vergangene Jahr vorgestellt. Alle Informationen hat unsere Rhein-Mosel-Expertin Lisa Tauchen.
4: Besonders die Geflügelpest und die afrikanische Schweinepest stellten die Behörden vor Herausforderungen. Bei der Geflügelpest wurden bis Ende 2025 insgesamt 100 Wildvögel und 2 Geflügelhaltungen im Land positiv getestet. Auch im Jahr 2026 gab es noch einen Nachweis. Bei der afrikanischen Schweinepest wurden im vergangenen Jahr 17 infizierte Wildschweine festgestellt, während es keine Fälle bei Hausschweinen gab. Auch die Blauzungenkrankheit betraf 88 Tierbestände, vor allem Rinder, Schafe und Ziegen. Das Amt in Koblenz untersuchte im vergangenen Jahr fast 208.000 Proben. Aus der Nachrichtenredaktion Lisa Tauchen.
3: In Mayen haben die Hochschule für öffentliche Verwaltung Rheinland-Pfalz und die Zentrale Verwaltungsschule ihre Jubiläen gefeiert. Die Hochschule besteht seit 45 Jahren, die Zentrale Verwaltungsschule seit 50. Rund 150 Gäste aus Politik, Verwaltung und weiteren Bereichen nahmen an der Feier am Campus in Mayen teil. Darunter auch Ministerpräsident Gordon Schnieder. In den Einrichtungen werden seit Jahrzehnten Nachwuchskräfte für die öffentliche Verwaltung in Rheinland-Pfalz ausgebildet. Heute lernen und studieren dort mehr als 1200 Nachwuchskräfte. Insgesamt zählt die Einrichtung 17.000 Absolventen. Bei der Feier ging es auch um die Zukunft der Verwaltung und um neue Aufgaben. Das Finanzamt Koblenz öffnet morgen seine Türen für Interessierte. Von 17 bis 18 Uhr können Besucher einen Blick hinter die Kulissen der Behörde werfen. Dabei geht es um Ausbildung, duales Studium und weitere Berufe in der Steuerverwaltung. Auch die IT-Abteilung der rheinland-pfälzischen Steuerverwaltung stellt sich vor Ort vor. Mitarbeitende und Nachwuchskräfte berichten über ihren Arbeitsalltag und beantworten Fragen. Außerdem können Besucher verschiedene Bereiche des Finanzamts kennenlernen.
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2: Kurz nach 8:30 und wir schauen zu euch raus auf die Straße. Da haben wir die A48 Dernbach Richtung Koblenz zwischen dem Dreieck Dernbach und der Ausfahrt Bendorf-Neuwied. 3 Kilometer Stau, ihr braucht eine Viertelstunde länger. B42 Bonn Richtung Koblenz zwischen Hüllenberg und Neuwied-Ehrlich. Hier aktuell auch eine Viertelstunde Zeitverlust. Und die B42 Koblenz zwischen Ehrenbreitstein und Urbar. Hier aktuell 5 Minuten plus. Ansonsten sind die Straßen frei. Kommt gut durch.
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2: Aktuell steht ein mobiler Blitzer am Konrad-Adenauer-Uferhöhe der Schiffsanleger. Hier ist Tempo 30 erlaubt. Und wenn ihr auch noch irgendwo was gesehen habt, Staus oder Blitzer melden wollt, einfach die Antenne Koblenz Hotline wählen oder eine WhatsApp senden. 0261 98 820 99. Vielen Dank, denn gemeinsam machen wir unsere Straßen sicherer.
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2: Und habt ihr schon mal was von dem Muschelbrunnen hier in Koblenz gehört? Ich auf jeden Fall noch nicht, deswegen höre ich da auch gleich ganz gespannt zu und spitze meine Ohren, denn nach zwei Hits am Stück hört ihr das neue Warum heißt das so? Und da sprechen wir über den Muschelbrunnen. Wir machen aber erstmal weiter mit dem Supermix. Ihr hört jetzt One Republic und Need Your Love. Mein Name ist Alla Schenz, einen schönen Dienstagmorgen wünsche ich.
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1: Im Lützeler Volkspark steht ein Brunnen aus Kalkstein, der einen glatt in die Unterwasserwelt versetzt. Über dem Becken erheben sich 4 Wassernixen mit geschuppten Flossen. Auf ihren Köpfen tragen sie Muscheln, aus denen in der Vergangenheit Wasserfontänen in ein kleeblattförmiges Wasserbecken gelaufen sind. Vielleicht bekommt ihr ja schon eine Idee, wie der Brunnen heißen könnte. Genau, heute geht's bei uns um den Muschelbrunnen. Der etwa 2 Meter hohe Brunnen ist in einem neubarocken Stil gebaut und entstand etwa um das Jahr 1900. Im Jahr 1936 wurde er dann im Lützeler Volkspark in Höhe der ehemaligen Bubenheimer Fläche aufgestellt. Laut einer Urkunde soll es sich dabei um eine Schenkung des Malermeisters Hemann gehandelt haben, der den Brunnen aus dem ehemaligen Garten des evangelischen Bürgervereins gerettet habe. Den Zweiten Weltkrieg überstand der Brunnen unbeschadet. Als aber der Wiederaufbau des während des Kriegs zerstörten Areals begann, zog der Brunnen 1953 in die Rheinanlagen um, in die Nähe des ehemaligen preußischen Regierungsgebäudes. Im Zuge der Vorbereitungen der Bundesgartenschau 2011 ließ die Stadt 2008 den Brunnen abbauen und einlagern. Im Frühjahr 2023 kehrte der Brunnen dann aber restauriert wieder zurück an seinen Ursprungsort, in den Lützeler Volkspark. Sie haben sogar extra die Wege verändert, weil der Volkspark heutzutage nämlich ein Teil des Lützeler Friedhofs ist.
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0: Liebe Autofahrer, ein kurzer Hinweis auf der B256, bleibt Richtung Mendisch. Sind zwei LKWs miteinander kollidiert an der Abfahrt A61. Hier staut es sich, fahrt vorsichtig. Die Unfallstelle ist noch ungesichert.
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2: 14 Grad in Bad Ems, 14 Grad in Andernach und in Koblenz-Ehrenbreitstein haben wir auch aktuell 14 Grad gemessen. Und die Temperatur, die steigt heute stetig und klettert noch auf die 24 Grad. Überwiegend erwartet uns heute ein Tag aus einem Mix aus Sonne und Wolken. Und gegen Mittag ziehen eigene Regenschauer durch die Region, aber das bleibt am Abend dann das Ganze auch wieder trocken. Das heißt, den Regenschirm trotzdem mal sicherheitshalber einpacken.
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3: Ich bin Babette Büchner. Nach der Sturzflutkatastrophe im Himalaya ist die Zahl der Toten in Nepal und Tibet auf mehr als 1.000 gestiegen. Vermisst werden noch über 5.000 Menschen. Experten warnen unterdessen vor dem Ausbruch gefährlicher Krankheiten. Mitarbeiter der Hilfsorganisation Save the Children berichten von katastrophalen hygienischen Bedingungen und vielen Leichensäcken am Straßenrand. Die umstrittene Einkommensteuerreform der schwarz-roten Bundesregierung soll noch in dieser Woche ins Kabinett und die erste formelle Hürde nehmen. Nach Angaben des Finanzministeriums gibt es eine Einigung bei den letzten Details.
4: Profitieren sollen vor allem Familien mit Kindern, aber auch Leute mit kleineren und mittleren Einkommen. Unterm Strich sind Entlastungen von jährlich 10 Milliarden Euro geplant, ab 2028. Und finanziert wird es dann, so der Plan, durch die Reichensteuer, die etwas früher greift, und eine neue Superreichensteuer. Tempo machen ist also angesagt. Morgen könnte das Paket im Kabinett beschlossen werden. Danach ist dann der Bundestag am Zug. Claudia Wächter, Nachrichtenredaktion.
3: Nach dem weltweiten Ausfall entspannt sich die Lage bei den E-Mail-Diensten von Microsoft wieder. Noch sind nicht alle Nutzer wieder online, aber die betroffenen Systeme laufen nach Angaben des Konzerns schrittweise wieder an.
5: Probleme beim Empfang und Versand von E-Mails oder direkt schon beim Login. Auf Störungsportalen gingen in kurzer Zeit zehntausende Beschwerden ein. Grund für den Ausfall war laut Microsoft ein Fehler in der Cloud-Infrastruktur von Exchange Online. Techniker des Konzerns haben Gegenmaßnahmen eingeleitet und in der Nacht gezielt Korrekturen auf den betroffenen Servern eingespielt. Bei einigen Nutzern kann es aber wohl noch dauern, bis alle Rückstaus im E-Mail-Versand vollständig abgearbeitet sind und die Synchronisation weltweit wieder stabil läuft. Katrin Müller, Nachrichtenredaktion.
3: Ob bei Hausaufgaben oder Referaten, ältere Schüler nutzen fast ohne Ausnahme künstliche Intelligenz. Das zeigt eine Survey-Umfrage im Auftrag von Vodafone. Viele von ihnen greifen sogar täglich oder mehrmals pro Woche auf die KI zurück. Nur 2% der Befragten nutzen ChatGPT und Co. demnach bei der Recherche nie. Bei der Hausaufgabenerstellung verzichten nur 4% komplett auf den KI-Support.
0: Und jetzt noch mehr Informationen aus unserer Region.
6: Mit Lenz Göbels, guten Morgen. Vor dem Landgericht Koblenz hat heute der Prozess gegen einen 23-Jährigen begonnen. Die Staatsanwaltschaft wirft ihm vor, im Februar 2023 nach einer Karnevalsveranstaltung einen Mann geschlagen und dessen Geldbörse gestohlen zu haben. Demnach soll ein bislang unbekannter Mittäter dem Opfer und 2 Zeugen Pfefferspray ins Gesicht gesprüht haben. Daraufhin soll der Mann seine Geldbörse losgelassen haben, die der Angeklagte an sich genommen haben soll. In der Geldbörse befanden sich unter anderem ein Ausweis, eine Bankkarte, eine Busfahrkarte und 15 Euro Bargeld. Der Angeklagte und der unbekannte Mittäter sollen anschließend geflüchtet sein. Außerdem in den regionalen Nachrichten um 12:30. Die Stadt Koblenz prüft die Einführung der Quartierspflege und die Stadt Neuwied will die Ferienbetreuung für Grundschulkinder weiter ausbauen.
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2: Kurz nach 9, wir schauen auf die Straße. Da haben wir eine Gefahrenmeldung auf der B256 Pleit Richtung Mendig. Hier sind 2 LKWs miteinander kollidiert an der Abfahrt A61. Hier bildet sich aktuell auch ein Stau. B9 Bonn Richtung Koblenz zwischen Kettig und der Ausfahrt Koblenz Nord. Hier braucht ihr aktuell 20 Minuten länger. B9 Bonn Richtung Koblenz zwischen Müllheim-Kärlich und der A48. Hier gab es auch einen Unfall auf dem linken Fahrstreifen. Hier staut es sich auch etwas. Fahrt auf jeden Fall vorsichtig und kommt gut an.
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2: Ein mobiler Blitzer steht am Konrad-Adenauer-Ufer, Höhe der Schiffsanleger. Hier ist Tempo 30 erlaubt. Und falls ihr auch noch irgendwo was gesehen habt, Staus oder Blitzer melden wollt, gerne die Antenne Koblenz Hotline wählen oder eine WhatsApp senden an die 0261 988 2099. Vielen Dank, dann gemeinsam machen wir unsere Straßen sicherer.
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2: Und nicht irgendein Morgen. Es ist Dienstag und das bedeutet, es ist wieder Zeit für unsere Bürgersprechstunde. Heute aus dem Studio hier in Koblenz am Friedrich-Ebert-Ring. Und zu Gast ist heute Bildungsdezernent Ingo Schneider. Und Herr Schneider hat uns einiges mitgebracht, nämlich das Programm für die Museumsnacht, die jetzt am Samstag hier in Koblenz stattfindet, ist auf jeden Fall sehr spannend. Es ist einiges, was geboten wird. Wir machen jetzt erstmal weiter mit Kaigo und Save My Love. Mein Name ist Ala Schenz und ich wünsche einen guten Start in den Dienstagmorgen.
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1: Und heute zu Gast bei uns im Antenne-Studio ist unser Kultur- und Bildungsdezernent Ingo Schneider. Guten Morgen, Herr Schneider.
2: Guten Morgen, Frau Schenz.
1: Es geht heute um die Museumsnacht, die am Samstag hier in Koblenz stattfindet. Und die Museumsnacht in Koblenz erlebt man am Samstag von 19 bis 1 Uhr nachts. Und es ist ihre 25. Auflage. Auf welche Highlights dürfen sich die Besucherinnen und Besucher im Jubiläumsjahr freuen?
2: Ja, richtig, genau. Großes Jubiläum dieses Jahr. Also zunächst mal, wir sind mit 33 Häusern dabei und die haben alle ein tolles Programm. Also lohnen tut sich das auf jeden Fall. Man wird in der Zeit kaum hinkommen. Aber was ich erwähnen möchte, ist auf jeden Fall eine Live-Aktion, die wir in der Nacht vorhaben. Wir haben im letzten Jahr in einer Urban Art Aktion zwei Brückenpfeiler der Kurt-Schumacher-Brücke gestaltet und das findet seine Fortsetzung. Also in einer Künstlergruppe rund um den Künstler Dennis Nussbaum werden wir eine große Wand am Rheinmuseumsparkplatz gestalten. Die haben auch die Vorgaben, dass das ein bisschen zum Museum passen soll. Thema Rhein, Thema Breitbach, das ist ja auch das Geburtshaus des Schriftstellers, nachdem der große Preis hier in Koblenz benannt ist. Und die werden in dieser Gruppe diese Wand gestalten mit einem Gemälde. Das kann man sich in der Nacht anschauen. Das wird sehr spektakulär werden.
1: Aber das Programm ist ja pickepacke voll. Da gibt es noch einiges zu bieten. Was gibt es noch für Besonderheiten im Programm?
2: Also beispielsweise haben wir eine Sonderaktion vom Theater Koblenz. Sie haben ein Virtual Reality Erlebnis Nacht. Das ist sehr spannend und die machen in dieser Nacht passend im Foyer der PSD Bank Schlossstraße drei Sonderaufführungen dazu. Zwar um 19.30 Uhr, 21.30 Uhr und 23.30 Uhr. Eintritt ist auch da frei, man braucht aber Tickets. Da sollte man relativ früh möglichst im Mittelrhein-Museum sich Plätze sichern, damit man da dabei sein kann.
1: Also möglichst schnell sein. Und was gibt es in den städtischen Museen zu sehen?
2: Also im Mittelrhein-Museum haben wir noch laufen die Ausstellung Koblenz wird modern, Kunst der 1920er Jahre. Da gibt es ein rundes Programm, ganz tolle Sachen rund um diese Ausstellung. Und im Foyer, wo auch die Eröffnung sein wird, gibt es zudem noch das Kunstprojekt Fragwürdig. Eine sehr spannende Sache von dem Kollektiv 200. Das sollte man sich auch auf keinen Fall entgehen lassen. Und wie im letzten Jahr auch, im dritten Stock gibt es Kontrastprogramm. Da gibt es Submerged, Wohnraum trifft Museum. Eine ganz junge Künstlergruppe, 19 Künstlerinnen und Künstler, geben da Einblick in ihr Schaffen. Man erwartet eine Sofa-Landschaft, DJs, also eigentlich nicht unbedingt das, was man klassisch im Museum erlebt. Und dieses Zusammenspiel, klassisches Museum und diese Ausstellung, das ist schon eine sehr spannende Sache. Sollte man unbedingt hingehen. Alle Informationen, wenn ich das gerade noch sagen darf, wer wissen will, was denn so passiert, museumsnacht-koblenz.de, da findet man alles, was man in dieser Nacht erleben kann.
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2: Aktuell gemessen 15 Grad in Hörgrenzhausen, 15 Grad in Kettich und in Koblenz, Kesselheim auch aktuell hier 15 Grad. Und es ist ziemlich bewölkt draußen. Es bleibt auch heute den ganzen Tag so. Zwischendurch schafft die Sonne es sich ein bisschen durchzukämpfen. Überwiegend bleibt es aber heute bewölkt. Mittags kann auch noch ein Regenschauer durch die Gegend ziehen bei 24 Grad in der Spitze.
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3: Mit Lenz Göbels, guten Morgen. Vor dem Landgericht Koblenz hat heute der Prozess gegen einen 23-Jährigen begonnen. Die Staatsanwaltschaft wirft ihm vor, im Februar 2023 nach einer Karnevalsveranstaltung einen Mann geschlagen und dessen Geldbörse gestohlen zu haben. Demnach soll ein bislang unbekannter Mittäter dem Opfer und zwei Zeugen Pfefferspray ins Gesicht gesprüht haben. Daraufhin soll der Mann seine Geldbörse losgelassen haben, die der Angeklagte an sich genommen haben soll. In der Geldbörse befanden sich unter anderem ein Ausweis, eine Bankkarte, eine Busfahrkarte und 15 Euro Bargeld. Der Angeklagte und der unbekannte Mittäter sollen anschließend geflüchtet sein. In Koblenz soll geprüft werden, ob das Modell der Quartierspflege künftig auch in der Stadt eingesetzt werden kann. Ein entsprechender Antrag soll in der Ratssitzung am Donnerstag besprochen werden. Dabei geht es um wohnortnahe Hilfen für ältere Menschen, etwa beim Einkaufen, im Haushalt oder bei der Gartenarbeit. Nach dem Vorbild des Kreises Main-Koblenz könnten dabei Nachbarschaftshilfen und ehrenamtliche Unterstützung besser organisiert werden. Die Fraktionen erhoffen sich dadurch eine Entlastung für Angehörige und möchten älteren Menschen ermöglichen, länger selbstständig in ihrer Wohnung zu leben. Die Stadtverwaltung soll nun prüfen, welche Stadtteile für ein mögliches Pilotprojekt geeignet wären. Die Stadt Neuwied will die Ferienbetreuung für Grundschulkinder weiter ausbauen. Dazu startet eine Online-Befragung, bei der Eltern bis Ende September ihre Wünsche zu Betreuungszeiten und Angeboten mitteilen können. Hintergrund ist auch der neue Anspruch auf Ganztagsbetreuung, der seit dem aktuellen Schuljahr zunächst für Erstklässler gilt und künftig auf weitere Klassen ausgeweitet wird. Die Stadt arbeitet dafür mit freien Trägern wie der Diakonie, dem Kinderschutzbund und der Arbeiterwohlfahrt zusammen. Gemeinsam sollen die bestehenden Angebote weiterentwickelt und besser an den Alltag der Familien angepasst werden. Auch die Finanzierung und mögliche Elternbeiträge für die künftige Ferienbetreuung sollen noch geklärt werden. Im Mittelrhein-Museum in Koblenz startet die Veranstaltungsreihe Offenes Atelier plus Kunstwerk des Monats nach der Sommerpause. Am Donnerstag können Besucher von 17.30 Uhr bis 19.30 Uhr dabei sein. Im offenen Atelier entstehen eigene Porträts mit verschiedenen Materialien. Außerdem wird das Kunstwerk des Monats vorgestellt. Dabei geht es um Gustav Zicks Stillleben mit Hund aus dem Jahr 1852. Besucher können an beiden Angeboten teilnehmen oder sich für eines entscheiden. Die Teilnahme kostet 8 Euro, ermäßigt 4 Euro und der Museumseintritt sowie das Material sind bereits erhalten. Eine Anmeldung ist für die Veranstaltung im Mittelrhein-Museum nicht erforderlich.
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2: 5 Minuten nach 9:30 und wir schauen auf die Straßen. Da haben wir eine Meldung auf der B42 Bonn Richtung Koblenz zwischen Feldkirchen, Neuwied-Irlich. Hier dauert es aktuell 5 Minuten länger. B42 Bonn Richtung Koblenz zwischen dem Industriegebiet Rodenbach und Neuwied-Mitte auch hier 5 Minuten plus. B9 Bonn Richtung zwischen Koblenz und Mülheim-Kärlich so rum und der A48. Hier gab es einen Unfall auf dem linken Fahrstreifen. Er staut sich etwas und die B256 Neuwied Richtung Waldbröl zwischen Rengsdorf und Straßenhaus. Hier braucht ihr ungefähr 8 Minuten länger.
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2: Ein mobiler Blitzer steht am Konrad-Adenauer-Uferhöhe der Schiffsanleger. Hier ist Tempo 30 erlaubt. Und falls ihr auch irgendwo was gesehen habt, Blitzer, Staus, Verkehrsbehinderung melden wollt, einfach unsere Antenne Koblenz Hotline wählen. 0261 98 8 20 99. Denn gemeinsam machen wir unsere Straßen sicherer.
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2: Halb zehn an diesem Dienstagmorgen bei Antenne Koblenz und wir begleiten euch weiter durch den Dienstagvormittag, egal ob ihr gerade auf der Arbeit seid, unterwegs oder zu Hause. Wir haben auf jeden Fall die passende Musik für euch dabei. Dazu alles Wichtiges aus Koblenz und der Region hier bei uns. Jetzt geht's weiter. Ihr hört jetzt Topic und Becky G mit Sorry Puppy. Mein Name ist Ala Schenz und ich wünsche einen schönen guten Morgen.
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Und super schnell geht auch schon wieder der Morgen rum. Und damit sind die Wachermacher für heute auch schon wieder durch. Ich mache das Studio gleich frei und übergebe das Mikro an meine Kollegin Lisa Tauchen. Und Lisa hat natürlich wieder spannende Themen für euch dabei. Unter anderem gibt es heute unsere Bürgersprechstunde, wie jeden Dienstag hier aus dem Studio in Koblenz am Friedrich-Ebert-Ring. Und da dreht sich alles heute um die Museumsnacht 2026 in Koblenz. Die feiert in diesem Jahr nämlich schon ihre 25. Auflage. Also dranbleiben lohnt sich auf jeden Fall. Lisa übernimmt gleich und so lange hört ihr gute Musik im Supermix. Und wir hören uns auf jeden Fall morgen früh wieder pünktlich zu den Wachermachern ab 6. Bis dahin habt einen richtig schönen Dienstag. Mein Name ist Alla Schenz, hallo!

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2: In Braubach, da messen wir aktuell 18 Grad, 17 Grad in Urbar und in Koblenz auf dem Asterstein, da haben wir auch 18 Grad gemessen. Bis zu 24 Grad können wir heute im Laufe des Tages noch bekommen. Ja, heute Vormittag ist es aktuell recht schön sonnig, aber immer mal wieder ziehen ein paar Wolken auf. Zum Nachmittag wird es dann noch bewölkter. Ja, der morgige Tag, der startet auch wieder sehr sonnig, auch wieder am Nachmittag mehr Wolken bei 23 Grad. Der Donnerstag, der wartet dann wieder mit Regen auf uns, am Nachmittag vor allem. Vormittags ist es nur bewölkt bei 23 Grad.
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3: Ich bin Babette Büchner. Nach der gewaltigen Sturzflut im Himalaya ist die Zahl der Toten in Nepal und Tibet auf mehr als 1000 gestiegen. Helfer berichten unterdessen von katastrophalen hygienischen Bedingungen im Unglücksgebiet.
4: Damit wurde eine erschütternde Marke überschritten und die Zahl dürfte in den nächsten Tagen und Wochen noch dramatisch steigen. Den Statistiken zufolge werden noch tausende Menschen vermisst, darunter auch einige Deutsche. Mittlerweile erreichen die Rettungsteams auch auf dem Boden abgelegene Regionen. Bisher waren sie vor allem mit Hubschraubern im Einsatz. Experten warnen nun zunehmend vor drohenden Krankheitsausbrüchen, weil vielerorts Leichensäcke herumliegen und das Wasser verschmutzt ist. Es drohen Seuchen wie die Cholera. Aus Bangkok, Carola Frenzen.
3: Die Verteidigungsminister der EU-Staaten wollen heute bei einem informellen Treffen in Irland über die weitere militärische Unterstützung der Ukraine beraten. Im Mittelpunkt steht dabei die Frage, wie die Luftverteidigung des Landes gestärkt werden kann. In der Nacht hat Russland die Hauptstadt Kiew erneut mit Raketen und Drohnen angegriffen. Die Militärverwaltung meldete auf der Plattform Telegram 3 Tote und 5 Verletzte. Ob für Hausaufgaben oder Referate, ältere Schüler nutzen fast ohne Ausnahme künstliche Intelligenz, viele von ihnen sogar täglich. Das hat eine Survey-Umfrage im Auftrag von Vodafone unter 16- bis 19-Jährigen ergeben.
5: Wenn es zum Beispiel um die Recherche für Referate oder Hausarbeiten geht, sagen nur 2% nie, auf KI-Support zurückzugreifen. Für die eigentliche Erstellung der Hausaufgaben nutzen fast 70% täglich oder mehrmals in einer Woche künstliche Intelligenz. Denken die Jugendlichen also gar nicht mehr selbst nach, sondern lassen die KI denken? Die Umfrage legt das nahe und daher sagen die Macher in ihrer Bilanz auch, Technologie sollte das Denken unterstützen, nicht ersetzen. Uli Reitinger, Nachrichtenredaktion.
3: Der große Microsoft-Ausfall ist fast überstanden. Noch sind nicht alle Nutzer wieder online, aber die betroffenen E-Mail-Dienste laufen nach Angaben des Konzerns schrittweise wieder an. Ein technischer Fehler hatte laut Microsoft den Zugang auf die Mail-Server blockiert. Über Stunden konnte sich niemand einloggen oder Nachrichten senden und empfangen.
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6: Mit Ala Schenz, guten Tag. Die Elterngeldstelle in Main ändert ab heute ihre Öffnungszeiten. Der bisherige offene Sprechtag am Freitag wird auf Donnerstag verlegt. Damit können Bürger künftig donnerstags von 8.30 Uhr bis 12.30 Uhr und von 13.30 Uhr bis 16 Uhr ohne Termin vorsprechen. An den übrigen Tagen ist ein Termin erforderlich, die Öffnungszeiten liegen dort jeweils am Vormittag. Mit der Änderung soll der Zugang zur Elterngeldstelle vor allem für Berufstätige erleichtert werden. Die Stadt Main will damit den Bürgerservice verbessern und mehr Möglichkeiten für persönliche Anliegen schaffen.
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2: Um 10.03 Uhr schauen wir zu euch auf die Straßen. Vorsicht auf der B9 Bonn Richtung Koblenz zwischen Mülheim-Kerlich und der Auffahrt zur A48. Koblenz Nord, hier läuft aktuell eine Unfallaufnahme auf dem linken Fahrstreifen. Dort ist auch ein Stau zu erwarten, also umfahrt gerne das Gebiet, wenn ihr könnt. Und auf der B42 Bonn Richtung Koblenz zwischen Feldkirchen und Neuwied-Ehrlich, hier ist aktuell dichter Verkehr. 5 Minuten plant ihr mehr ein und dann kommt ihr gut an.
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2: Und ein Blitzer steht aktuell in Saffig auf der Andernacher Straße in Richtung Miesenheim. Hier ist eine 30er-Zone und wenn ihr sonst was seht, Staus, Blitzer oder auch andere Gefahren melden wollt, mir auf jeden Fall eine WhatsApp schreiben oder einfach kurz durchklingeln bei uns auf der Hotline 0261 988 20 99 und so machen wir gemeinsam unsere Straßen sicherer. Dankeschön.
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2: Einen wunderschönen Tag wünsche ich euch. Also, mein Arbeitstag, der läuft schon ein bisschen und vielleicht merkt man es auch. Aber meine Sendung, die startet jetzt ganz offiziell. Das heißt, ich werde mich sammeln und natürlich jetzt von 10 bis 15 Uhr nur für euch da sein und den Antenne Koblenz Supermix in euer Radio bringen. Und das machen wir jetzt natürlich auch direkt. Und wir schauen mal, was wir da so haben. Wir starten rein mit Connor Skinner und Find You. Und nach 3 Hits am Stück hört ihr dann die aktuelle Koblenz Zahl des Tages. In Koblenz gibt es genau 5 Pfadfinderstämme. Also mehr dazu hört ihr auf jeden Fall gleich. Und ich bin Lisa Tauchen. Startet in den Tag mit mir.
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1: Ob Vorbereitung fürs nächste Lager, die Fertigkeit, Feuer zu machen oder Hilfsbereitschaft. Pfadfinder können einfach alles. Bei uns in Koblenz gibt es 5 verschiedene Pfadfinderstämme des Bundes BPSG in verschiedenen Stadtteilen. Diese 5 Stämme sind der Stamm St. Josef in Oberwerth, der Stamm St. Franziskus in der Goldgrube, der Stamm Niederberg, der Stamm Asterstein und der Seepfadfinderstamm der Johanniter in Gülz. Und deshalb ist die Koblenzzahl des Tages heute die 5. Klären wir erstmal, was die Bedeutung von DPSG ist. Das steht nämlich für Deutsche Pfadfinderinnenschaft St. Georg. 2025 gab es eine Namensänderung von Pfadfinderschaft zur jetzigen Pfadfinderinnenschaft, da junge Pfadfinderinnen meistens übertönt wurden oder in den Hintergrund gerutscht sind. Angegeben ist, dass die DPSG Stand 2025 um die 80.000 Mitglieder hat, was somit nach der katholischen Jugendgemeinde der größte katholische Jugendverband ist. Mitmachen darf natürlich jeder. Seit 2017 wurde zu den übrigen 4 Gruppen die Bibergruppe anerkannt, die man im Alter von 4 bis 6 besuchen kann. Außer den Bibern kann man dann als Wölfling, als Jungpfadfinder, als Pfadfinder oder Rover mitmachen. Der Aufstieg zum Rover ist ab 15 möglich und ist die letzte Pfadfinderstufe. Wer dann noch Interesse hat, kann jederzeit eine jüngere Gruppe als Leiter übernehmen. So kann man, selbst nach der eigenen Pfadfinderzeit, anderen die Freude an Natur, Zusammenhalt und Akzeptanz vermitteln. Einsteigen darf man jederzeit, egal ob mit 5, 14 oder 35.

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1: Der Rechtstipp auch heute wieder mit Sebastian Dornmeier von der Rechtsanwaltskanzlei Klinge Hess aus Koblenz. Sebastian, heute mit der Frage: Bekommt der Arbeitgeber mit, wenn gegen mich ermittelt wird?
2: In der Regel bekommt der Arbeitgeber das erstmal nicht mit. Es gibt aber wie so oft Ausnahmen, beispielsweise wenn die Straftat im Zusammenhang mit dem Arbeitsverhältnis steht oder aber bei bestimmten Berufsgruppen, wo es besondere Zuverlässigkeitsanforderungen gibt, wie beispielsweise bei der Justiz oder in der Sicherheitsbranche, bei Ärzten oder Anwälten. Also immer dann, wenn die Straftat im Zusammenhang mit deren Tätigkeit steht und insofern dann Rückschlüsse auf deren Zuverlässigkeit möglich sind.
1: Danke, Sebastian. Und wir hören uns wieder beim nächsten Mal.
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2: In Boppard messen wir aktuell 18 Grad, 17 Grad in Urmitz und in Koblenz-Ahrenberg haben wir auch 18 Grad gemessen. Bis zu 24 Grad können wir heute noch bekommen. Aktuell soll die Sonne noch ein bisschen mehr scheinen. Zum Nachmittag kommen dann aber vermehrt die Wolken auf und die Sonne guckt nur noch ab und zu ein bisschen durch. Morgen sieht es dann ganz ähnlich aus. Wir starten mit Sonne in den Tag. Zum Nachmittag kommen die Wolken bei 23 Grad. Der Donnerstag ist dann schon etwas dichter bewölkt und dann stehen am Nachmittag auch wieder ein paar Schauer an. Aber das soll uns nicht weiter stören, denn der Freitag wird wieder sonnig.
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3: Mit Alla Schenz, guten Tag. Die Elterngeldstelle in Main ändert ab heute ihre Öffnungszeiten. Der bisherige offene Sprechtag am Freitag wird auf Donnerstag verlegt. Damit können Bürger künftig donnerstags von 8.30 Uhr bis 12.30 Uhr und von 13.30 Uhr bis 16 Uhr ohne Termin vorsprechen. An den übrigen Tagen ist ein Termin erforderlich, die Öffnungszeiten liegen dort jeweils am Vormittag. Mit der Änderung soll der Zugang zur Elterngeldstelle vor allem für Berufstätige erleichtert werden. Die Stadt Main will damit den Bürgerservice verbessern und mehr Möglichkeiten für persönliche Anliegen schaffen. Oberbürgermeister Dirk Meid bietet in Main seine Bürgersprechstunde künftig auch bei den Menschen zu Hause an. Der regelmäßige Termin im Rathaus bleibt bestehen und findet jeden zweiten Montag im Monat ab 14 Uhr statt. Das neue Angebot richtet sich besonders an Menschen, die wegen eingeschränkter Mobilität oder anderen Gründen nur schwer ins Rathaus kommen können. Für die Gespräche sind etwa 20 bis 30 Minuten vorgesehen. Termine können bei der Stadtverwaltung Main telefonisch oder per E-Mail vereinbart werden. Im Bürgerzentrum Lützel dreht sich Anfang September alles um nachhaltige Mode. Unter dem Titel Schick und Schlau geht es darum, wie gebrauchte Kleidung wieder mehr Wert bekommen kann. Morgen gibt es dazu von 18 bis 20 Uhr ein abwechslungsreiches Programm. Geplant sind unter anderem ein thematisches Speed-Dating, Kurzworkshops und ein Sketch. Höhepunkt ist eine Second-Hand-Modenschau. Die gezeigte Kleidung kann anschließend direkt von den Besuchern gekauft werden. Die Veranstaltung im Bürgerzentrum Lützel ist kostenlos, eine Anmeldung ist nicht nötig.
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2: Und da solltet ihr vorsichtig sein auf der B9 Bonn Richtung Koblenz zwischen Mülheim-Kärlich und der A48 Koblenz-Nord. Hier läuft aktuell eine Unfallaufnahme und zwar auf dem linken Fahrstreifen. Dort ist auch ein Stau zu erwarten, also umfahrt das Gebiet, wenn ihr könnt. Und auf der B42 Bonn Richtung Koblenz zwischen Feldkirchen und Neuwied-Ehrlich ist dichter Verkehr. 5 Minuten plant ihr mehr ein und dann kommt ihr gut an.
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2: Ein Blitzer steht aktuell in Saffig auf der Andernacher Straße in Richtung Miesenheim. 30 ist hier erlaubt und wenn ihr sonst was seht, Staus, Blitzer oder auch andere Gefahren melden wollt, dann schreibt mir gerne WhatsApp einfach hierher ins Studio oder ihr klingelt durch bei uns auf der Hotline. 0261 988 2099 und so machen wir gemeinsam unsere Straße sicherer. Dankeschön.
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2: Antenne Koblenz hier, der Supermix. Wir sind hier im Tierheim Neuwied und sprechen heute mit
3: Sabrina Steger.
2: Welches Tier haben wir denn hier vor uns?
3: Ich habe euch den kleinen Charlie mitgebracht, ein etwas kniehoher Mischling, geboren 2019.
2: Können Sie Charlie einmal beschreiben?
3: Ja, Charlie ist so ein kleiner Poser, würde ich sagen. Also er riskiert gerne eine große Klappe, so ein bisschen Terrier-Mix, aber das überdeckt eigentlich nur seine Unsicherheit. Sobald er jemanden hat, auf den er sich verlassen kann, sortiert er sich von selbst in die zweite Reihe.
2: Für wen ist Charlie besonders geeignet? Welche Menschen braucht Charlie?
3: Charlie braucht auf jeden Fall Menschen, die einen Plan haben, die ihm Sicherheit geben, an denen er sich orientieren kann, und er würde sich über ein ruhigeres Zuhause freuen, trotzdem aktiv.
2: Was für Eigenschaften hat Charlie?
3: Charlie ist lernbegierig, leichtführig, aber auch schnell aus der Ruhe zu bringen und ist einfach ein sehr lustiger Kerl.
2: Wenn sich ein Hörer nun für Charlie interessiert, wie kann man sich melden?
3: Gerne per Telefon, Messenger oder per Mail.
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2: In Mayen messen wir aktuell 17 Grad, 18 Grad in Kettich und in der Koblenzer Goldgrube, da haben wir auch 18 Grad gemessen. Bis zu 24 Grad können wir heute noch bekommen. Aktuell scheint die Sonne wieder richtig schön zwischen den Wolken durch, doch zum Nachmittag soll es dann wieder etwas bewölkter werden. Morgen sieht der Tag dann ganz ähnlich aus wie heute. Wir starten mit Sonne in den Tag. Zum Nachmittag kommen viele Wolken bei 23 Grad. Der Donnerstag ist insgesamt wesentlich bewölkter bei 23 Grad. Und am Nachmittag erwartet uns dann auch einiges an Regen.
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3: Ich bin Babette Büchner. Die Bundesregierung will sich bald zu den Urhebern des Drohnenangriffs am Flughafen Leipzig-Halle äußern und auch Konsequenzen verkünden. Außenminister Johann Wadephul hat nun eine ausgewogene und überlegte Reaktion angekündigt.
4: Deutschland lässt sich in keiner Weise einschüchtern und das wird auch weiterhin die Grundeinstellung unserer Politik sein. Von unserer Seite gibt es keine Überreaktionen, aber Reaktionen, wenn wir angegriffen werden.
3: Zu den konkreten Maßnahmen äußerte er sich nicht. Die Verteidigungsminister der EU-Staaten wollen heute bei einem informellen Treffen in Irland über die weitere militärische Unterstützung der Ukraine beraten. Im Mittelpunkt steht dabei die Frage, wie die Luftverteidigung des Landes gestärkt werden kann. In der Nacht hat Russland die Ukraine erneut mit Raketen und Drohnen angegriffen. Präsident Selenskyj sprach auf der Plattform X von insgesamt 12 Toten und Dutzenden Verletzten. Nach der gewaltigen Sturzflut im Himalaya ist die Zahl der Toten in Nepal und Tibet auf mehr als 1000 gestiegen. Helfer berichten unterdessen von katastrophalen hygienischen Bedingungen im Unglücksgebiet.
5: Damit wurde eine erschütternde Marke überschritten und die Zahl dürfte in den nächsten Tagen und Wochen noch dramatisch steigen. Den Statistiken zufolge werden noch tausende Menschen vermisst, darunter auch einige Deutsche. Mittlerweile erreichen die Rettungsteams auch auf dem Boden abgelegene Regionen. Bisher waren sie vor allem mit Hubschraubern im Einsatz. Experten warnen nun zunehmend vor drohenden Krankheitsausbrüchen, weil vielerorts Leichensäcke herumliegen und das Wasser verschmutzt ist. Es drohen Seuchen wie die Cholera. Aus Bangkok, Carola Frenzen.
3: Auf Anhieb verstehen, was das Finanzamt schreibt. Daran haben Bund und Länder auf Initiative Nordrhein-Westfalens gearbeitet. Das Ergebnis? 730 Textbausteine, die in der täglichen Korrespondenz der Steuerverwaltungen mit den Bürgern zum Einsatz kommen, wurden in einfache Sprache umformuliert. Ab sofort sollen die Verbesserungen nun bundesweit umgesetzt werden, sagte ein Sprecher des NRW-Finanzministeriums.
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6: Mit Alla Schenz, guten Tag. Im Rhein-Lahn-Kreis erhält eine Ortsgemeinde 374.000 aus dem rheinland-pfälzischen Dorferneuerungsprogramm. Kommunalminister Sven Teuber übergab den Förderbescheid für die geplante Neugestaltung des Dorfplatzes. In der Ortsmitte soll ein moderner Treffpunkt mit einem Wasserspiel, Sitzbereichen und Angeboten für Spiel und Freizeit entstehen. Neue Pflanzflächen und entsiegelte Bereiche sollen den Platz ökologisch aufwerten und ihn besser an heißen Sommertagen anpassen. Auch barrierearme Zugänge und eine Buswendeanlage sind vorgesehen, während bestehende Bäume und der Pavillon möglichst erhalten bleiben sollen.
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2: Und damit schauen wir zu euch auf die Straßen. Vorsicht auf der A48, Dreieck Vulkaneifel Richtung Koblenz zwischen Kaifenheim und Mayen. Hier steht ein defektes Fahrzeug. Und auch auf der A61, Koblenz Richtung Ludwigshafen im Bereich Koblenz-Metternich, steht aktuell ein defektes Fahrzeug. Fahrt vorsichtig und kommt gut an.
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2: Ein Blitzer steht in Saffig auf der Andernacher Straße in Richtung Miesenheim. Das ist eine 30er-Zone und wenn ihr sonst was seht, Staus, Blitzer oder auch andere Gefahren melden wollt, dann schreibt mir gerne WhatsApp oder klingelt einfach fix durch bei uns auf der Hotline. Beides geht unter 0261 988 2099. Und ich wünsche euch eine gute Fahrt.
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2: Und es ist Dienstag, der 1. September um kurz nach 11 und der August ist vorbei und wir starten in den September. Sagt mal, war der August eigentlich lieb zu euch oder eher nicht so? Also ich würde es euch ja nicht wünschen, aber manchmal ist das dann doch recht spannend. Und ich weiß auch, dass euch interessiert, wer alles noch so nicht lieb in der Antenne-Region war. Darum habe ich mal die wichtigsten Blaulichtmeldungen aus der Region zusammengesucht und die hört ihr gleich von mir im neuen Polizeireport. Und vorher starten wir wieder in den Supermix und zwar mit Kamrat und seinem aktuellen Hit Hug Yourself. Und ich bin Lisa Tauchen. Hallo.
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1: Mit Lisa Tauchen, guten Tag. In Bendorf ist am Freitagnachmittag ein Fußgänger bei einem Verkehrsunfall leicht verletzt worden. Gegen 13 Uhr wurde der Mann beim Überqueren der Bendorfer Straße von einem Auto erfasst. Der Rettungsdienst versorgte den Verletzten zunächst vor Ort und brachte ihn anschließend in ein Krankenhaus. Auch das beteiligte Auto wurde bei dem Unfall beschädigt. Es war nicht mehr fahrbereit und musste abgeschleppt werden. Die Polizei hat die Ermittlungen zum Unfallhergang aufgenommen. In Neuwied hat die Polizei am Wochenende zwei E-Scooter-Fahrer wegen des Verdachts auf Fahrten unter Alkohol- oder Drogeneinfluss kontrolliert. Am Freitag wurde in der Engerser Landstraße ein 49-Jähriger angehalten, bei dem ein Test auf Cannabis hinwies. Da es bereits seine fünfte Fahrt unter diesen Umständen innerhalb von 3 Monaten war, wurde der E-Scooter sichergestellt und soll nach Polizeiangaben verwertet werden. Am frühen Sonntagmorgen kontrollierten Beamten in der Niederbieberer Straße einen 18-Jährigen, der zuvor 2 Bier getrunken hatte. Ein Atemalkoholtest zeigt 1,14 Promille, woraufhin eine Blutprobe genommen und die Weiterfahrt untersagt wurde. In Bendorf ist zwischen Freitagabend und Samstagmorgen in der Fürstin-Leoniler-Straße ein geparktes Auto aufgebrochen worden. Unbekannte Täter entwendeten daraus mehrere Wertgegenstände. Eine gestohlene Bankkarte wurde anschließend in einem Zigarettenautomaten im Gassenweg benutzt. Zudem wurden Gegenstände aus dem Auto an einer Sitzbank in der Nähe gefunden. Die Polizei geht davon aus, dass sich der oder die Täter nach der Tat dort aufgehalten haben könnten. Die Ermittler bitten Zeugen, die sich in diesen Bereichen aufgehalten oder verdächtige Personen beobachtet haben, sich bei der Polizei in Bendorf zu melden.
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2: In Mendig, da messen wir aktuell 20 Grad, 19 Grad in Kruft und in Koblenz-Gülz, da haben wir auch 20 Grad gemessen. Bis zu 24 Grad können wir heute noch bekommen. Aktuell scheint die Sonne wieder richtig schön zwischen den Wolken durch. Doch zum Nachmittag hin soll es dann immer bewölkter werden. Morgen sieht der Tag dann ganz ähnlich aus. Wir starten mit viel Sonne. Zum Nachmittag kommen die Wolken bei 23 Grad maximal. Der Donnerstag wird genauso warm, aber insgesamt wesentlich wolkiger. Und am Nachmittag kommt dann auch Regen auf uns zu.
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3: Mit Alla Schenz, guten Tag. Im Rhein-Lahn-Kreis erhält eine Ortsgemeinde 374.000 aus dem rheinland-pfälzischen Dorferneuerungsprogramm. Kommunalminister Sven Teuber übergab den Förderbescheid für die geplante Neugestaltung des Dorfplatzes. In der Ortsmitte soll ein moderner Treffpunkt mit einem Wasserspiel, Sitzbereichen und Angeboten für Spiel und Freizeit entstehen. Neue Pflanzflächen und entsiegelte Bereiche sollen den Platz ökologisch aufwerten und ihn besser an heißen Sommertagen anpassen. Auch barrierearme Zugänge und eine Buswendeanlage sind vorgesehen, während bestehende Bäume und der Pavillon möglichst erhalten bleiben sollen. Die Beratungsstelle Frau und Beruf bietet morgen in Koblenz kostenfreie Einzelberatungen zur beruflichen Weiterentwicklung für Frauen an. Von 10 bis 13 Uhr finden die Gespräche in der Stadtverwaltung Koblenz statt. Anschließend sind auch Online-Termine möglich. Die Beratung richtet sich unter anderem an Frauen, die sich beruflich neu orientieren, weiterentwickeln oder ihre Karriere planen möchten. Im Mittelpunkt stehen Fragen rund um Beruf, Familie und die Vereinbarkeit von beiden. Die Beratung ist unabhängig und vertraulich. Eine vorherige Anmeldung ist erforderlich. In Koblenz hat der Referent des Ökumenischen Netzes Rhein-Mosel-Saar, Dominik Kloß, ein neues Buch zur Rolle der Kirche in gesellschaftlichen Krisen vorgestellt. Darin setzt er sich mit dem Denken des Philosophen Walter Benjamin und dessen Blick auf die Geschichte und Krisen auseinander. Kloß verbindet diese Ansätze mit Gedanken aus der politischen Theologie und der Theologie der Befreiung. Das Buch entstand ursprünglich als Magisterarbeit im Fach- und Fundamentaltheologie und umfasst 240 Seiten.
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2: Und wir schauen zu euch auf die Straßen. Vorsicht auf der A48, Dreieck Vulkaneifel Richtung Koblenz zwischen Kaifenheim und Main. Hier steht ein defektes Fahrzeug. Noch eins auf der A61, Koblenz Richtung Ludwigshafen im Bereich Koblenz-Metternich. Seid vorsichtig unterwegs und kommt gut an.
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2: Und es blitzt aktuell in Saffig auf der Andernacher Straße in Richtung Miesenheim. 30 ist hier erlaubt und wenn ihr sonst was seht, Staus, Blitzer oder auch andere Gefahren melden wollt, schreibt mir gerne WhatsApp oder klingelt fix durch bei uns auf der Hotline. 0261 98 28 99. Und so machen wir gemeinsam unsere Straßen sicherer. Dankeschön.
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0: 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Wir wollen helfen. 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
1: Mit Lenz Göbels, hallo. Direkt zum Start in den neuen Monat macht das Blutspendemobil heute und morgen Halt in der Koblenzer Innenstadt. Am Zentralplatz könnt ihr jeweils von 11 bis 17 Uhr Blut spenden. Ebenfalls heute öffnet das Berufsbildungswerk in Neuwied-Heimbach Weiß seine Türen. In der Stiftstraße 1 könnt ihr von 17 bis 20 Uhr Blut spenden. Und auch morgen gibt es gleich zwei weitere Möglichkeiten. In Koblenz-Rübenach öffnet die Schützenhalle in der Anderbachstraße 22 von 16 bis 19 Uhr. Und in Andernach, da könnt ihr in der Mittelrheinhalle in der Konrad-Adenauer-Allee 1 von 16 bis 20 Uhr Blut spenden. Am Donnerstag macht das Blutspendemobil Halt in Hörgrenzhausen. In den Westerwalder Arkaden in der Schillerstraße 19 könnt ihr von 13 bis 19 Uhr Blut spenden. Und zum Ende der ersten Septemberwoche öffnet das Bürgerhaus in Neuwied-Tornei am Freitag noch einmal seine Türen. In der Westpreußenstraße 1 könnt ihr von 16 bis 19.30 Uhr Blut spenden. Auch am 7. September gibt es eine Möglichkeit in Neuwied. Das evangelische Gemeindehaus in der Dierdorfer Straße 65 ist von 15 bis 19 Uhr für alle Spender geöffnet. Wer es dann immer noch nicht nach Neuwied schafft, kann es auch am 10. September noch einmal probieren. Im Stadtteil Feldkirchen öffnet die Grundschule in der Schillerstraße 43 von 16 bis 19.30 Uhr seine Türen. Einen Tag später kann dann in der Stadthalle von Nassau gespendet werden. Am 11. September öffnen sich die Türen am Pontchâteauplatz 6 von 15.30 Uhr bis 19 Uhr für alle Spender. Und wie immer, wenn eine Blutspende dabei ist in der nächsten Woche oder in der übernächsten, die wir noch nicht erwähnt haben, dann könnt ihr uns das gerne melden. Entweder per E-Mail an redaktion@antenne-koblenz.de oder per WhatsApp direkt live ins Studio unter 0261 988 2099. Eure Blutspendetermine in der Region.
0: 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Weitere Informationen gibt es unter www.blutspende.jetzt.

0: Das multiple Myelom ist eine seltene Erkrankung des Knochenmarks, an der jedes Jahr in Deutschland rund 7.350 Menschen neu erkranken. 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
1: Das multiple Myelom ist eine Blutkrebserkrankung, die oft mit unspezifischen Symptomen einhergeht. 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Auch wenn die Erkrankung heute gut behandelbar ist, bleibt sie eine langfristige Herausforderung, bei der auch die Bedürfnisse der Betroffenen eine wichtige Rolle spielen. Dazu der Onkologe Dr. Hans Salwender.
2: Ein multiples Myelom ist zwar nicht heilbar, kann jedoch mit modernen Therapien oft gut kontrolliert werden. 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Die Therapie sollte zum Leben passen und nicht umgekehrt.
1: 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Ein Beitrag von GSK.
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2: In Polch, da messen wir aktuell 20 Grad, 19 Grad in Saffig. Und in Koblenz-Neuendorf haben wir auch 20 Grad gemessen. Bis zu 24 Grad können wir heute noch bekommen. Aktuell scheint die Sonne wieder richtig schön durch die Wolken durch. Doch heute zum Nachmittag soll es dann immer dichter bewölkt werden. Morgen sieht der Tag so aus wie heute. Wir starten mit recht viel Sonne. Zum Nachmittag wird es bewölkt, am Abend klart es wieder etwas auf bei 23 Grad. Der Donnerstag, der ist dann insgesamt bewölkter und zum Nachmittag auch sehr viel regnerischer.
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3: Ich bin Babette Büchner. Die Bundesregierung will sich bald dazu äußern, was Ermittler zum Drohnenangriff am Flughafen Leipzig-Halle herausgefunden haben. Außenminister Johann Wadephul hat nun eine überlegte Reaktion angekündigt. Es gebe keine Überreaktion, aber Reaktionen, wenn die Bundesrepublik angegriffen werde, so der Minister. Er reagierte damit auf die Frage, ob sich Deutschland vor möglichen Gegenreaktionen des russischen Präsidenten fürchten müsse. Nach dem Tod von König Harald legt der neue norwegische König Håkon VIII. Am Mittag im Parlament seinen Eid ab. Anschließend kann die Öffentlichkeit am geschlossenen Sarg von König Harald Abschied nehmen.
4: Nach dem Tod seines Vaters am Freitag war Håkon sofort neuer König geworden. Der Eid auf die Verfassung ist aber nun ein Teil der Zeremonien rund um den Thronwechsel. Dem gestorbenen König Harald können die Norweger bis kurz vor dessen Begräbnis persönlich die letzte Ehre erweisen. Ab dem Nachmittag wird die Schlosskapelle in Oslo geöffnet, in der der Sarg des Monarchen aufgestellt ist. Besucher dürfen dann langsam daran vorbeigehen. Aus Skandinavien, Julia Weschenbach.
3: Abnehmspritzen gibt es bei uns in Deutschland schon länger. Ab heute bieten Apotheken nun das Medikament auch als Tablette an. Während einige begeistert sind, warnen andere schon vor dubiosen Anbietern.
5: Schlucken ist für viele angenehmer als Spritzen und manche Apotheken rechnen offenbar schon mit einem wahren Ansturm auf die Abnehmpille. Die gibt's allerdings nur auf Rezept. Man muss sie täglich nehmen und aus eigener Tasche zahlen. Aber sie habe vergleichbare Effekte wie die Spritze, sagen Fachleute. Allerdings betonen sie, die Pille ist kein Lifestyle-Produkt. Und sie warnen auch vor unseriösen Online-Anbietern oder auch Online-Ärzten. Claudia Wächter, Nachrichtenredaktion.
3: Die Deutsche Bahn hat das Verbot, an Bahnhöfen Alkohol zu trinken, heute ausgeweitet. Es gilt nun auch am Berliner Hauptbahnhof, in Berlin-Gesundbrunnen, in Kiel und Braunschweig. Bis Mitte Oktober soll das Verbot schrittweise an 5.400 Bahnhöfen umgesetzt werden. Es soll für mehr Sicherheit sorgen, für Fahrgäste und Beschäftigte. Außerdem sollen die Bahnhöfe damit sauberer werden.
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6: Mit Ala Schenz, guten Tag. Die Elterngeldstelle in Main ändert ab heute ihre Öffnungszeiten. Der bisherige offene Sprechtag am Freitag wird auf Donnerstag verlegt. Damit können Bürger künftig donnerstags von 8.30 Uhr bis 12.30 Uhr und von 13.30 Uhr bis 16 Uhr ohne Termin vorsprechen. An den übrigen Tagen ist ein Termin erforderlich, die Öffnungszeiten liegen dort jeweils am Vormittag. Mit der Änderung soll der Zugang zur Elterngeldstelle vor allem für Berufstätige erleichtert werden. Die Stadt Main will damit den Bürgerservice verbessern und mehr Möglichkeiten für persönliche Anliegen schaffen.
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2: Um 12.03 Uhr schauen wir zu euch auf die Straßen. Vorsicht auf der A61 Koblenz Richtung Ludwigshafen im Bereich Koblenz-Metternich. Hier steht ein defektes Fahrzeug. Außerdem braucht ihr ein bisschen länger auf der A48 Dernbach Richtung Koblenz. Zwischen Dreieck Dernbach und Bendorf-Neuwied habt ihr 1 Kilometer Stau. Plant da mal 5 Minuten mehr ein. Und auf der B256 Waldbröl Richtung Neuwied zwischen Straßenhaus und Bohnefeld ist auch dichter Verkehr. Fast 10 Minuten braucht ihr länger und ich hoffe, ihr kommt gut an.
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2: Und ein Caddy blitzt in Metternich auf der Raiffeisenstraße und zwar Höhe der Schule. Das ist eine 30er-Zone und wenn ihr sonst was seht, Staus, Blitzer oder auch andere Gefahren melden wollt, schreibt mir gerne WhatsApp hierher ins Studio oder klingelt einfach fix durch. Beides geht unter 0261 98 8 20 99 und ich wünsche euch eine gute Fahrt.
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2: Und es ist kurz nach 12 an diesem Dienstag. Gemeinsam singen, neue Leute kennenlernen und dabei jede Menge Spaß haben. Genau darum geht es. Und zwar beim Chorjugend Power Day. Und zwar am kommenden Samstag in der Deichstadtkirche Neuwied. Was die Teilnehmer beim Power Day genau erwartet, ja, alles Wissenswerte dazu, das hört ihr natürlich gleich nach 3 Hits am Stück. Zuerst starten wir aber wieder in den Antenne Koblenz Supermix. Und zwar mit U2, dann Picture This und jetzt direkt Louis Tom Linsen mit seinem aktuellen Hit Imposter. Und ich bin Lisa Tauchen. Einen schönen Mittag euch.
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0: Gemeinsam singen, neue Leute kennenlernen und dabei jede Menge Spaß haben. Genau darum geht es beim Chor Jugend Power Day am kommenden Samstag in der Deichstadtkirche Neuwied. Was die Teilnehmer beim Power Day erwartet, haben Chorjugendmanagerin Stefanie Neumann und Chorjugendbeauftragte Silvia Scholz meinem Kollegen Lenz Göbels erklärt.
1: Am 5. September, da ist es dann soweit. Der Chor Jugend Power Day findet in der Deichstadtkirche Neuwied statt. Was erwartet die Teilnehmer an diesem Tag?
2: Am Vormittag haben wir geplant, dass es einen Workshop für Chorleiterinnen oder interessierte Chorleiterinnen gibt oder einfach Interessierte, die sagen, oh, ich würde so gerne das mal kennenlernen, was mache ich da überhaupt? Und da haben einfach die Erwachsenen die Möglichkeit, ab 16 Jahren das kennenzulernen, vormittags mit Frau Schlosser als Dozentin. Und am Nachmittag haben wir auch mit Frau Schlosser als Dozentin den Workshop für die Kinder geplant, wo eben die Kinder mit Frau Schlosser gemeinsam ja, was über Rhythmik, Musik, Singen, Gemeinschaft erfahren können. Wir haben noch einen Special Guest to say, Wendy Blum, die beide Voice Kids im Finale dieses Jahr war und die unterstützt Frau Schlosser, die Kinder können Fragen stellen, also ein ganz tolles Programm für die Kinder und Jugendlichen und eine ganz tolle Erfahrung einfach für alle.
3: Und den Abschluss bildet dann eben ein Benefizkonzert, da können die Kinder, die eben gemeinsam diese Vorgänge erarbeitet haben, abends das auf der Bühne präsentieren.
1: Was bedeutet dieser Moment dann für die jungen Sänger?
2: Ja, es ist für die Kinder wahrscheinlich eine ganz, ganz große Sache, da zu stehen, vor allem mit To Say Wendy Blum und das, was sie am Nachmittag überarbeitet haben, dann auf die Bühne zu präsentieren, vor Publikum in einer ganz tollen Atmosphäre in der Deichstadtkirche Neuwied. Und das ist einfach ein Erlebnis, was die Kinder wahrscheinlich nie vergessen werden.
3: Einfach ein emotionaler Höhepunkt des Tages, könnte man es kurz zusammenfassen.
1: Wer darf sich denn am 5. September die Zeit nehmen, um vorbeizukommen und warum lohnt es sich denn auch?
2: Vorbeikommen kann am Vormittag jeder ab 16 Jahren, also für die Erwachsenen. Und am Nachmittag ist es für Kinder von 8 bis 15 Jahren gedacht. Und es ist auch keine Vorerfahrung oder so nötig. Also alle Kinder sind da herzlich willkommen und können gerne mitmachen.
3: Also es geht um Kinder oder eben um Gesamtchöre. Wichtig ist für uns, dass alle einen gemeinsamen schönen Tag erleben können. Vielleicht entstehen neue Freundschaften und vielleicht beginnt die Freude so, dass man sagt, jetzt gehe ich in einen Chor, weil mir das besonders Spaß gemacht hat.
0: Doch wie steht es eigentlich aktuell um die Chorjugend in Rheinland-Pfalz? Das erfahrt ihr heute Nachmittag bei meinem Kollegen Lenz Göbels gegen 10 nach 3 und das ist Pink mit Runaway.

0: Sagt mir bitte, dass ihr diesen Song jetzt genauso sehr fühlt wie ich. Das sind die Backstreet Boys und zwar mit I Want It That Way. Und den hören wir gleich hier im Supermix. Bleibt dran.
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2: In Pleit, da messen wir aktuell 20 Grad. 19 Grad in Rhens und in Koblenz-Niederberg haben wir auch 20 Grad gemessen. Bis zu 24 Grad können wir heute noch bekommen. Die Sonne strahlt aktuell wieder richtig schön durch die Wolken durch. Doch heute Nachmittag soll es dann noch etwas zuziehen. Der morgige Tag sieht eigentlich aus wie der heutige Tag. Ein bisschen weniger Wolken am Vormittag, ein bisschen mehr Wolken am Nachmittag bei 23 Grad. Der Donnerstag wird insgesamt mehr bewölkt und am Nachmittag steht dann Regen an.
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3: Mit Alla Schenz, guten Tag. Die Elterngeldstelle in Main ändert ab heute ihre Öffnungszeiten. Der bisherige offene Sprechtag am Freitag wird auf Donnerstag verlegt. Damit können Bürger künftig donnerstags von 8.30 Uhr bis 12.30 Uhr und von 13.30 Uhr bis 16 Uhr ohne Termin vorsprechen. An den übrigen Tagen ist ein Termin erforderlich, die Öffnungszeiten liegen dort jeweils am Vormittag. Mit der Änderung soll der Zugang zur Elterngeldstelle vor allem für Berufstätige erleichtert werden. Die Stadt Main will damit den Bürgerservice verbessern und mehr Möglichkeiten für persönliche Anliegen schaffen. Oberbürgermeister Dirk Meid bietet in Main seine Bürgersprechstunde künftig auch bei den Menschen zu Hause an. Der regelmäßige Termin im Rathaus bleibt bestehen und findet jeden zweiten Montag im Monat ab 14 Uhr statt. Das neue Angebot richtet sich besonders an Menschen, die wegen eingeschränkter Mobilität oder anderen Gründen nur schwer ins Rathaus kommen können. Für die Gespräche sind etwa 20 bis 30 Minuten vorgesehen. Termine können bei der Stadtverwaltung Main telefonisch oder per E-Mail vereinbart werden. Im Bürgerzentrum Lützel dreht sich Anfang September alles um nachhaltige Mode. Unter dem Titel Schick und Schlau geht es darum, wie gebrauchte Kleidung wieder mehr Wert bekommen kann. Morgen gibt es dazu von 18 bis 20 Uhr ein abwechslungsreiches Programm. Geplant sind unter anderem ein thematisches Speed-Dating, Kurzworkshops und ein Sketch. Höhepunkt ist eine Second-Hand-Modenschau. Die gezeigte Kleidung kann anschließend direkt von den Besuchern gekauft werden. Die Veranstaltung im Bürgerzentrum Lützel ist kostenlos, eine Anmeldung ist nicht nötig.
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2: Und da solltet ihr vorsichtig unterwegs sein auf der A61 Koblenz Richtung Ludwigshafen. Im Bereich Koblenz-Metternich steht ein defektes Fahrzeug. Dann auf der A48 Dernbach Richtung Koblenz zwischen Dreieck Dernbach und Bendorf-Neuwied 1 Kilometer Stau. Und auf der B256 Waldbröl Richtung Neuwied zwischen Straßenhaus und Bohnefeld braucht ihr fast 10 Minuten länger und ich hoffe, ihr kommt gut an.
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2: Und ein Caddy blitzt in Metternich auf der Raiffeisenstraße Höhe der Schule. Das ist eine 30er-Zone. Und wenn ihr sonst was seht, Staus, Blitzer oder auch andere Gefahren melden wollt, schreibt mir auf jeden Fall gerne WhatsApp oder klingelt einfach fix durch bei uns auf der Hotline. 0261 988 2099. Und so machen wir gemeinsam unsere Straßen sicherer. Dankeschön.
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1: Mit Lisa Tauchen, hallo. Klimaschutz, Digitalisierung und die Arbeitswelt von morgen. Darum geht's bei der Veranstaltung an der Universität Koblenz. Am Mittwoch können sich Unternehmen und Forschende ab 13 Uhr über aktuelle Herausforderungen und mögliche Lösungen austauschen. In 4 Themenforen geht es unter anderem um hitzefeste Arbeitsplätze, einen sparsamen Umgang mit Rohstoffen und Veränderungen im Betrieb. Auch digitale Ideen für mehr Nachhaltigkeit werden vorgestellt und gemeinsam diskutiert. Die Teilnehmer können 2 der 4 Foren besuchen und dabei neue Kontakte knüpfen. Vielleicht entsteht daraus sogar das nächste gemeinsame Projekt. Die Teilnahme ist kostenlos, die Plätze sind allerdings begrenzt. Und wer doch Lust auf Kunst und ein bisschen Kreativität hat, dann lohnt sich am Donnerstag ein Besuch im Mittelrhein-Museum Koblenz. Von 17.30 Uhr bis 19.30 Uhr können Besucher im offenen Atelier eigene Porträts mit verschiedenen Materialien gestalten. Außerdem wird das Kunstwerk des Monats vorgestellt. Diesmal geht es um Gustav Zicks Stillleben mit Hund. Wer möchte, kann beide Angebote mitmachen oder sich einfach für eines entscheiden. Der Eintritt kostet 8 Euro, ermäßigt 4 Euro. Material- und Museumseintritt sind schon dabei und eine Anmeldung ist nicht nötig. In Neuwied werden am Freitag wieder Fundsachen versteigert. Die Auktion findet von 9 bis 12 Uhr im Garagenbereich des Parkplatzes am Verwaltungshochhaus in der Engerser Landstraße 17 statt. Unter den Hammer kommen Gegenstände, die im Neuwieder Fundbüro abgegeben und seit mindestens 6 Monaten nicht abgeholt wurden. Dazu gehören die unterschiedlichsten Dinge, deren Besitzer nicht ermittelt werden konnten. Einmal im Jahr veranstaltet das Neuwieder Ordnungsamt deshalb eine öffentliche Fundsachenauktion. Interessierte können die Gegenstände vor Ort ersteigern. Für Schnäppchenjäger bietet sich damit die Gelegenheit, in Neuwied auf Schatzsuche zu gehen. Und bei allem wünschen wir euch natürlich auch wie immer viel Spaß.
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2: In Neuwied messen wir aktuell 21 Grad. 20 Grad in Ochtendungen und in Koblenz-Kesselheim haben wir auch 21 Grad gemessen. Bis zu 24 Grad können wir heute noch bekommen. Die Sonne, die schaut immer wieder zwischen den Wolken durch. Doch zum Nachmittag soll es dann dichter bewölkt sein. Morgen starten wir auch sonnig in den Tag. Zum Nachmittag kommen wieder die Wolken bei 23 Grad. Der Donnerstag wird auch 23 Grad warm, aber wesentlich bewölkter. Schon am Vormittag und am Nachmittag steht auch wieder Regen an.
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3: Ich bin Babit Büchner. Fast jeder dritte Mieter in Deutschland macht sich Sorgen, seine Miete künftig nicht mehr bezahlen zu können. Das zeigt eine Studie im Auftrag des Deutschen Mieterbunds. Die Mietenkrise habe sich verfestigt, erklärte Verbandschefin Melanie Weber-Moritz.
4: Jeder Zweite fürchtet, wenn er künftig umziehen muss, findet er keine bezahlbare neue Wohnung mehr. Die Wohnkosten sind im vergangenen Jahr bei jedem Zweiten gestiegen. Dabei gilt in Gegenden, in denen der Wohnungsmarkt besonders angespannt ist, die Mietpreisbremse. Doch laut Mieterbund trauen sich viele gar nicht, ihr Recht einzufordern, aus Angst gekündigt zu werden. Es brauche für eine bestimmte Zeit einen bundesweiten Mietenstopp und Bußgelder für Vermieter, die Wuchermieten verlangen. Thomas Bremser, Nachrichtenredaktion.
3: Wann äußert sich die Bundesregierung zu den Urhebern des Drohnenangriffs am Flughafen Leipzig-Halle? Außenminister Johann Wadephul macht nun auf dem Weg von Algerien zum EU-Außenministertreffen in Irland einen Zwischenstopp in Berlin. Grund sei ein dringendes Treffen mit Innenminister Dobrindt am späten Nachmittag, hieß es aus Delegationskreisen. Zuvor hatte Wadephul eine ausgewogene und überlegte Reaktion der Bundesregierung auf den Vorfall angekündigt. Sind die deutschen Politiker in Bund und Ländern mit Sprit oder Strom unterwegs? Die deutsche Umwelthilfe hat die Dienstwagenflotten in den Ministerien geprüft. Mit einem eindeutigen Ergebnis.
5: Die wenigsten, die sind elektrisch unterwegs. Nur 90 von knapp 250 Dienstwagen sind E-Autos. Und das sei ein desaströses Signal für die deutsche Klimapolitik, sagt die Umwelthilfe. Immerhin sauber unterwegs ist der Bundesumweltminister. Auf Länderebene ist der Ministerpräsident aus Baden-Württemberg top. Und Kanzler Merz fällt komplett aus der Wertung, weil er eine schwere Limousine mit Panzerung fährt. Claudia Wächter, Nachrichtenredaktion.
3: Fast eine Woche nach der gewaltigen Sturzflut im Himalaya hat die Zahl der Opfer eine erschütternde Marke überschritten. Die Polizei meldete allein in Nepal mehr als 1.000 Tote. Vermisst werden noch über 5.000 Menschen. Experten warnen dort auch vor dem Ausbruch gefährlicher Krankheiten. Helfer berichten von katastrophalen hygienischen Bedingungen und vielen Leichensäcken am Straßenrand.
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6: Mit Alaa Schenz, guten Tag. Im Rhein-Lahn-Kreis erhält eine Ortsgemeinde 374.000 aus dem rheinland-pfälzischen Dorferneuerungsprogramm. Kommunalminister Sven Teuber übergab den Förderbescheid für die geplante Neugestaltung des Dorfplatzes. In der Ortsmitte soll ein moderner Treffpunkt mit einem Wasserspiel, Sitzbereichen und Angeboten für Spiel und Freizeit entstehen. Neue Pflanzflächen und entsiegelte Bereiche sollen den Platz ökologisch aufwerten und ihn besser an heißen Sommertagen anpassen. Auch barrierearme Zugänge und eine Buswendeanlage sind vorgesehen, während bestehende Bäume und der Pavillon möglichst erhalten bleiben sollen.
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2: Wir schauen zu euch auf die Straßen. Es staut sich auf der A48 Dernbach Richtung Koblenz zwischen Dreieck Dernbach und Bendorf-Neuwied. Um 2 Kilometer, hier braucht ihr fast 10 Minuten länger. Auf der B42 zwischen Urba und Fallenda auf der Westerwaldstraße ist dichter Verkehr. 8 Minuten habt ihr Zeitverlust. Und auf der B256 Waldbröl Richtung Neuwied zwischen Straßenhaus und Bohnefeld müsst ihr 10 Minuten mehr einplanen. Und ich hoffe, ihr kommt gut an.
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2: Ein Caddy blitzt aktuell in Metternich auf der Raiffeisenstraße Höhe der Schule. Das ist eine 30er-Zone. Und wenn ihr sonst was seht, Staus, Blitzer oder auch andere Gefahren melden wollt, dann schreibt mir gerne WhatsApp hierher ins Studio oder klingelt einfach fix durch bei mir auf der Hotline. 0261 988 20 99. Und ich wünsche euch eine gute Fahrt.
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2: Und es ist kurz nach eins an diesem Dienstag. Und wie ihr wisst, sind wir hier bei Antenne Koblenz sehr an unserer Stadt interessiert und wollen für euch immer über die neuesten Entwicklungen informiert sein. Genau dafür haben wir unsere Bürgersprechstunden ins Leben gerufen. Und heute Morgen war Bildungs- und Kulturdezernent Ingo Schneider bei meiner Kollegin Alla Schenz bei den Wachermachern zu Gast. Und das ganze Interview, das hört ihr nach drei Hits am Stück. Denn vorher starten wir natürlich nochmal in den Antenne Koblenz Supermix. Und zwar mit einem meiner absoluten Favorite Songs, Bibi Rexha und New Religion. Und ich bin Lisa Tauchen. Hi!
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1: Und heute zu Gast bei uns im Antenne-Studio ist unser Kultur- und Bildungsdezernent Ingo Schneider. Guten Morgen, Herr Schneider.
2: Guten Morgen, Frau Schenz.
1: Es geht heute um die Museumsnacht, die am Samstag hier in Koblenz stattfindet. Und die Museumsnacht in Koblenz erlebt man am Samstag von 19 bis 1 Uhr nachts. Und es ist ihre 25. Auflage. Auf welche Highlights dürfen sich die Besucherinnen und Besucher im Jubiläumsjahr freuen?
2: Ja, richtig, genau. Großes Jubiläum dieses Jahr. Also zunächst mal, wir sind mit 33 Häusern dabei und die haben alle ein tolles Programm. Also lohnen tut sich das auf jeden Fall. Man wird in der Zeit kaum hinkommen. Aber was ich erwähnen möchte, ist auf jeden Fall eine Live-Aktion, die wir in der Nacht vorhaben. Wir haben im letzten Jahr in einer Urban Art Aktion zwei Brückenpfeiler der Kurt-Schumacher-Brücke gestaltet und das findet seine Fortsetzung. Also in einer Künstlergruppe rund um den Künstler Dennis Nussbaum werden wir eine große Wand am Rheinmuseumsparkplatz gestalten. Die haben auch die Vorgaben, dass das ein bisschen zum Museum passen soll. Thema Rhein, Thema Breitbach, das ist ja auch das Geburtshaus des Schriftstellers, nachdem der große Preis hier in Koblenz benannt ist. Und die werden in dieser Gruppe diese Wand gestalten mit einem Gemälde. Das kann man sich in der Nacht anschauen. Das wird sehr spektakulär werden.
1: Aber das Programm ist ja pickepacke voll. Da gibt es noch einiges zu bieten. Was gibt es noch für Besonderheiten im Programm?
2: Also beispielsweise haben wir eine Sonderaktion vom Theater Koblenz. Die haben ein Virtual Reality Erlebnis Nacht. Das ist sehr spannend. Und die machen in dieser Nacht passend im Foyer der PSD-Bank Schlossstraße drei Sonderaufführungen dazu. Zwar um 19.30 Uhr, 21.30 Uhr und 23.30 Uhr. Eintritt ist auch da frei, man braucht aber Tickets. Da sollte man relativ früh möglichst im Mittelrhein-Museum sich Plätze sichern, damit man da dabei sein kann.
1: Also möglichst schnell sein. Und was gibt es in den städtischen Museen zu sehen?
2: Also im Mittelrhein-Museum haben wir noch laufen die Ausstellung Koblenz wird modern, Kunst der 1920er Jahre. Da gibt es ein rundes Programm, ganz tolle Sachen rund um diese Ausstellung. Und im Foyer, wo auch die Eröffnung sein wird, gibt es zudem noch das Kunstprojekt Fragwürdig. Eine sehr spannende Sache von dem Kollektiv 200. Das sollte man sich auch auf keinen Fall entgehen lassen. Und wie im letzten Jahr auch, im dritten Stock gibt es Kontrastprogramm. Da gibt es Submerged, Wohnraum trifft Museum. Eine ganz junge Künstlergruppe, 19 Künstlerinnen und Künstler, geben da Einblick in ihr Schaffen. Man erwartet eine Sofa-Landschaft, DJs, also eigentlich nicht unbedingt das, was man klassisch im Museum erlebt. Und dieses Zusammenspiel, klassisches Museum und diese Ausstellung, das ist schon eine sehr spannende Sache. Sollte man unbedingt hingehen. Alle Informationen, wenn ich das gerade noch sagen darf, wer wissen will, was denn so passiert, museumsnacht-koblenz.de, da findet man alles, was man in dieser Nacht erleben kann.
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2: In Nassau, da haben wir aktuell 21 Grad gemessen. 22 Grad in Lahnstein und in Koblenz auf der Karthause haben wir auch 22 Grad. Bis zu 24 Grad können wir heute noch bekommen. Aktuell schaut die Sonne wieder ganz schön vorbei, aber doch zum Nachmittag soll es dann immer bewölkter werden. Morgen sieht der Tag ganz ähnlich aus zu heute. Wir starten mit Sonne in den Tag, aber zum Nachmittag kommen die Wolken auf uns zu bei 23 Grad. Auch der Donnerstag bekommt 23 Grad. Allerdings wird es insgesamt wesentlich bewölkter und am Nachmittag wartet Regen auf uns.
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3: Mit Alla Schenz, guten Tag. Im Rhein-Lahn-Kreis erhält eine Ortsgemeinde 374.000 aus dem rheinland-pfälzischen Dorferneuerungsprogramm. Kommunalminister Sven Teuber übergab den Förderbescheid für die geplante Neugestaltung des Dorfplatzes. In der Ortsmitte soll ein moderner Treffpunkt mit einem Wasserspiel, Sitzbereichen und Angeboten für Spiel und Freizeit entstehen. Neue Pflanzflächen und entsiegelte Bereiche sollen den Platz ökologisch aufwerten und ihn besser an heißen Sommertagen anpassen. Auch barrierearme Zugänge und eine Buswendeanlage sind vorgesehen, während bestehende Bäume und der Pavillon möglichst erhalten bleiben sollen. Die Beratungsstelle Frau und Beruf bietet morgen in Koblenz kostenfreie Einzelberatungen zur beruflichen Weiterentwicklung für Frauen an. Von 10 bis 13 Uhr finden die Gespräche in der Stadtverwaltung Koblenz statt. Anschließend sind auch Online-Termine möglich. Die Beratung richtet sich unter anderem an Frauen, die sich beruflich neu orientieren, weiterentwickeln oder ihre Karriere planen möchten. Im Mittelpunkt stehen Fragen rund um Beruf, Familie und die Vereinbarkeit von beiden. Die Beratung ist unabhängig und vertraulich. Eine vorherige Anmeldung ist erforderlich. In Koblenz hat der Referent des Ökumenischen Netzes Rhein-Mosel-Saar, Dominik Kloß, ein neues Buch zur Rolle der Kirche in gesellschaftlichen Krisen vorgestellt. Darin setzt er sich mit dem Denken des Philosophen Walter Benjamin und dessen Blick auf die Geschichte und Krisen auseinander. Kloß verbindet diese Ansätze mit Gedanken aus der politischen Theologie und der Theologie der Befreiung. Das Buch entstand ursprünglich als Magisterarbeit im Fach- und Fundamentaltheologie und umfasst 240 Seiten.
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2: Um 13.32 Uhr schauen wir zu euch auf die Straßen. Vorsicht auf der A48 Dernbach Richtung Koblenz. Zwischen Dreieck Dernbach und Bendorf-Neuwied habt ihr aktuell 2 Kilometer Stau. Fast 10 Minuten müsst ihr da mehr einplanen. Auf der B42 zwischen Urba und Fallender auf der Westerwaldstraße braucht ihr 8 Minuten länger. Und auf der B256 Waldbröl Richtung Neuwied zwischen Straßenhaus und Bohnefeld habt ihr einen Zeitverlust von 10 Minuten. Und ich hoffe, ihr kommt gut an.
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2: Ein Caddy blitzt und zwar in Metternich auf der Raiffeisenstraße, Höhe der Schule. Das ist eine 30er-Zone. Und wenn ihr sonst was seht, Staus, Blitzer oder auch andere Gefahren melden wollt, dann schreibt mir gerne WhatsApp hierher ins Studio oder klingelt fix durch bei uns auf der Hotline. 0261 98 8 20 99. Und so machen wir gemeinsam unsere Straßen sicherer. Dankeschön.
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1: Mit Max Thiemann aus der Sportredaktion. Hallo, der FC Rot-Weiß Koblenz hat sich am 5. Spieltag der Oberliga Rheinland-Pfalz sah einen Punkt gegen den TSV Schott Mainz erkämpft. In einer intensiven Begegnung verwandelte Kapitän Almir Ahmetay in der 5. Minute der Nachspielzeit einen Handelfmeter zum 1:1 Endstand. Vor 215 Zuschauern im Stadion Oberwerth blieb RWK damit auch im 4. Ligaspiel in Folge ungeschlagen. Rot-Weiß begann aufmerksam und bestimmte die ersten 25 Minuten der Partie. Die erste gute Gelegenheit bot sich Ahmetay in der 10. Minute. Nach einem Freistoß von Phil Tietges kam der Kapitän frei zum Abschluss, setzte den Ball jedoch über das Mainzer Tor. Wenig später wurde es erneut gefährlich. Tietges zog aus rund 18 Metern ab, verfehlte das Tor aber nur knapp. Die Gäste standen defensiv kompakt, konnten in dieser Phase offensiv jedoch kaum Akzente setzen. Trotz der besseren Gelegenheiten für Koblenz ging es torlos in die Pause. Nach dem Seitenwechsel präsentierte sich Schott Mainz verbessert. In der 53. Minute nutzten die Gäste einen Koblenzer Ballverlust zur Führung. Am langen Pfosten stand Karim Seli richtig und vollendete zum 0:1. Rot-Weiß ließ sich vom Rückstand nicht entmutigen und arbeitete weiter am Ausgleich. Die Mainzer verteidigten konzentriert und ließen zunächst nur wenige klare Möglichkeiten zu. Tief in der Nachspielzeit sollte der Koblenzer Einsatz schließlich belohnt werden. Todate brachte den Ball in den Mainzer Strafraum, wo Köppen am kurzen Pfosten zur Stelle war. Ein Mainzer Verteidiger berührte den Ball im Fallen mit der Hand, woraufhin Schiedsrichter Severin Hans auf Elfmeter entschied. Ahmetay übernahm die Verantwortung und verwandelte den Strafstoß in der 5. Minute der Nachspielzeit sicher zum 1:1. Kurz darauf war die Partie beendet. So war das Neueste vom Sport.
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2: In Hillscheid, da messen wir aktuell 23 Grad. 22 Grad in Bassenheim und in Koblenz-Lützel haben wir auch 23 Grad gemessen. Sehr viel wärmer wird es heute nicht mehr. Aktuell scheint die Sonne wieder richtig schön und man sieht auch den blauen Himmel. Doch zum Nachmittag soll es dann immer mehr zuziehen. Morgen ist es dann insgesamt etwas bewölkter bei 24 Grad maximal. Die Sonne schaut trotzdem immer mal wieder vorbei. Der Donnerstag startet zwar sonnig, doch zum Nachmittag steht dann wieder Regen an bei 25 Grad.
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3: Ich bin Dirk Zeitler. Fast jeder dritte Mieter in Deutschland macht sich Sorgen, seine Miete künftig nicht mehr bezahlen zu können. Das zeigt eine Forsa-Studie im Auftrag des Deutschen Mieterbundes. Die Mietenkrise habe sich verfestigt, erklärte Verbandschefin Weber Moritz. Viele Mieter lebten in Angst vor Wohnungsverlust. Der aktuelle Mietenreport zeigt außerdem, dass jeder Zweite befürchtet, in dem Fall keine bezahlbare Ersatzwohnung zu finden. Laut Mieterbund fehlen in Deutschland aktuell rund 1,4 Millionen Wohnungen. Außenminister Wadefuhl hat eine ausgewogene und überlegte Reaktion der Bundesregierung auf den Vorfall mit einer Sprengstoffdrohne am Flughafen Leipzig angekündigt.
4: Deutschland lässt sich in keiner Weise einschüchtern und das wird auch weiterhin die Grundeinstellung unserer Politik sein. Von unserer Seite gibt es keine Überreaktionen, aber Reaktionen, wenn wir angegriffen werden,
3: sagte der CDU-Politiker am Rande seines Besuches in der algerischen Hauptstadt Algier. Er reagierte damit auf die Frage, ob sich Deutschland vor möglichen Gegenreaktionen des russischen Präsidenten Putin fürchten müsse. Nach Angaben der EU-Außenbeauftragten Kallas deutet vieles darauf hin, dass Russland etwas mit der am Leipziger Flughafen gefundenen Sprengstoffdrohne zu tun hat. Post vom Finanzamt flattert ins Haus und viele von uns verstehen nur Bahnhof, verlieren Geduld und Nerven. Das soll sich nun ändern. Bund und Länder haben nämlich ein Projekt gestartet, das Fachchinesisch in einfache, verständliche Sprache umwandelt.
5: Kein Fluchen mehr, kein Hä? Stattdessen klare Sätze, kurze Infos und ein freundlicher Ton klingt wie ein Traum. Wir sollen auf Anhieb verstehen, was das Finanzamt von uns will. Also nichts mehr mit gemäß, Paragraph, Absatz und so weiter. Die Verbesserungen mithilfe eines Sprachmodells sollen ab sofort bundesweit umgesetzt werden. Begründung, verständliche Sprache sei die Voraussetzung dafür, dass wir dem Staat vertrauen. Claudia Wächter, Nachrichtenredaktion.
3: Sind die deutschen Politiker im Bund und Ländern mit Sprit oder Strom unterwegs? Die Deutsche Umwelthilfe hat die Dienstwagenflotten in den Ministerien überprüft. Mit einem eindeutigen Ergebnis. Nur 90 von 249 untersuchten Fahrzeuge sind demnach rein elektrisch angetrieben. Das sei ein desaströses Signal für die deutsche Klimapolitik, heißt es von der Organisation.
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6: Mit Alain Schenz, guten Tag. Die Elterngeldstelle in Main ändert ab heute ihre Öffnungszeiten. Der bisherige offene Sprechtag am Freitag wird auf Donnerstag verlegt. Damit können Bürger künftig donnerstags von 8.30 Uhr bis 12.30 Uhr und von 13.30 Uhr bis 16 Uhr ohne Termin vorsprechen. An den übrigen Tagen ist ein Termin erforderlich, die Öffnungszeiten liegen dort jeweils am Vormittag. Mit der Änderung soll der Zugang zur Elterngeldstelle vor allem für Berufstätige erleichtert werden. Die Stadt Main will damit den Bürgerservice verbessern und mehr Möglichkeiten für persönliche Anliegen schaffen.
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2: Es ist 14.02 Uhr und wir schauen zu euch auf die Straßen. Vorsicht auf der A48 Koblenz Richtung Dernbach. Zwischen Hörgrenzhausen und Dreieck Dernbach steht ein defektes Fahrzeug. Außerdem braucht ihr 5 Minuten länger auf der B42 Bonn Richtung Koblenz zwischen Neuwied-Ehrlich und Neuwied-Mitte und auf der B256 Waldbröl Richtung Neuwied zwischen Straßenhaus und Bohnefeld solltet ihr 7 Minuten mehr einplanen und ich hoffe, ihr kommt gut an.
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2: Und ein Caddy blitzt in Kesselheim auf der August-Heuch-Straße in Richtung der Rheinzeitung. Hier ist 50 erlaubt und wenn ihr sonst was seht, Staus, Blitzer oder auch andere Gefahren melden wollt, schreibt mir gerne WhatsApp oder klingelt einfach kurz durch bei uns auf der Hotline 0261 98 820 99 und ich wünsche euch eine gute Fahrt.
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2: Ja, und damit neigt sich meine Sendung auch schon dem Ende. Aber das bedeutet eigentlich nur, wir können voller Energie und guter Laune in den Nachmittag starten, um noch ein bisschen produktiv zu sein und später dann den Feierabend zu genießen. Es ist jetzt offiziell September. In meinem Kopf ist damit ja immer sofort der Sommer vorbei. Also wirklich schlagartig, zack, jetzt ist Herbst. Aber ganz ehrlich, bei dem Wetter sollten wir wahrscheinlich den Spätsommer einfach noch ein bisschen genießen. Im Supermix geht es jetzt auf jeden Fall erstmal weiter in Richtung Nachmittag. Und das machen wir mit Bruno Mars und I Just Might. Und ich bin Lisa Tauchen. Einen schönen Tag euch.
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1: Im Lützeler Volkspark steht ein Brunnen aus Kalkstein, der einen glatt in die Unterwasserwelt versetzt. Über dem Becken erheben sich 4 Wassernixen mit geschuppten Flossen. Auf ihren Köpfen tragen sie Muscheln, aus denen in der Vergangenheit Wasserfontänen in ein kleeblattförmiges Wasserbecken gelaufen sind. Vielleicht bekommt ihr ja schon eine Idee, wie der Brunnen heißen könnte. Genau, heute geht's bei uns um den Muschelbrunnen. Der etwa 2 Meter hohe Brunnen ist in einem neubarocken Stil gebaut und entstand etwa um das Jahr 1900. Im Jahr 1936 wurde er dann im Lützeler Volkspark in Höhe der ehemaligen Bubenheimer Fläche aufgestellt. Laut einer Urkunde soll es sich dabei um eine Schenkung des Malermeisters Hemann gehandelt haben, der den Brunnen aus dem ehemaligen Garten des evangelischen Bürgervereins gerettet habe. Den Zweiten Weltkrieg überstand der Brunnen unbeschadet. Als aber der Wiederaufbau des während des Kriegs zerstörten Areals begann, zog der Brunnen 1953 in die Rheinanlagen um, in die Nähe des ehemaligen preußischen Regierungsgebäudes. Im Zuge der Vorbereitungen der Bundesgartenschau 2011 ließ die Stadt 2008 den Brunnen abbauen und einlagern. Im Frühjahr 2023 kehrte der Brunnen dann aber restauriert wieder zurück an seinen Ursprungsort, in den Lützeler Volkspark. Sie haben sogar extra die Wege verändert, weil der Volkspark heutzutage nämlich ein Teil des Lützeler Friedhofs ist.
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2: In Dieblich messen wir aktuell 23 Grad. 22 Grad in Bad Ems und in Koblenz-Lei haben wir auch 23 Grad gemessen. Sehr viel wärmer wird es heute nicht mehr, aber es wirkt bewölkter zum Nachmittag vor allem. Am Abend soll es aber wieder ein bisschen aufklaren. Morgen starten wir dann auch sehr bewölkt in den Tag. 24 Grad maximal. Die Wolken, die bleiben uns dann auch bis zum Abend erhalten. Der Donnerstag startet sonnig, aber am Nachmittag wartet dann einiges an Regen auf uns bei 25 Grad.
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3: Mit Alla Schenz, guten Tag. Die Elterngeldstelle in Main ändert ab heute ihre Öffnungszeiten. Der bisherige offene Sprechtag am Freitag wird auf Donnerstag verlegt. Damit können Bürger künftig donnerstags von 8.30 Uhr bis 12.30 Uhr und von 13.30 Uhr bis 16 Uhr ohne Termin vorsprechen. An den übrigen Tagen ist ein Termin erforderlich, die Öffnungszeiten liegen dort jeweils am Vormittag. Mit der Änderung soll der Zugang zur Elterngeldstelle vor allem für Berufstätige erleichtert werden. Die Stadt Main will damit den Bürgerservice verbessern und mehr Möglichkeiten für persönliche Anliegen schaffen. Oberbürgermeister Dirk Meid bietet in Main seine Bürgersprechstunde künftig auch bei den Menschen zu Hause an. Der regelmäßige Termin im Rathaus bleibt bestehen und findet jeden zweiten Montag im Monat ab 14 Uhr statt. Das neue Angebot richtet sich besonders an Menschen, die wegen eingeschränkter Mobilität oder anderen Gründen nur schwer ins Rathaus kommen können. Für die Gespräche sind etwa 20 bis 30 Minuten vorgesehen. Termine können bei der Stadtverwaltung Main telefonisch oder per E-Mail vereinbart werden. Im Bürgerzentrum Lützel dreht sich Anfang September alles um nachhaltige Mode. Unter dem Titel Schick und Schlau geht es darum, wie gebrauchte Kleidung wieder mehr Wert bekommen kann. Morgen gibt es dazu von 18 bis 20 Uhr ein abwechslungsreiches Programm. Geplant sind unter anderem ein thematisches Speed-Dating, Kurzworkshops und ein Sketch. Höhepunkt ist eine Second-Hand-Modenschau. Die gezeigte Kleidung kann anschließend direkt von den Besuchern gekauft werden. Die Veranstaltung im Bürgerzentrum Lützel ist kostenlos, eine Anmeldung ist nicht nötig.
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2: Um 14.33 Uhr solltet ihr vorsichtig sein auf der A48 Koblenz Richtung Dernbach zwischen Hörgrenzhausen und Dreieck Dernbach. Hier steht ein defektes Fahrzeug. 5 Minuten braucht ihr länger auf der B42 in Bonn Richtung Koblenz zwischen Neuwied-Ehrlich und Neuwied-Mitte und auf der B256 Waldbröl Richtung Neuwied zwischen Straßenhaus und Bohnefeld ist aktuell dichter Verkehr. 7 Minuten plant ihr mehr ein und dann kommt ihr gut an.
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2: Ein Caddy-Blitz in Kesselheim auf der August-Horch-Straße Richtung der Rheinzeitung. 50 ist hier erlaubt und wenn ihr sonst was seht, Staus, Blitzer oder auch andere Gefahren melden wollt, schreibt mir auf jeden Fall gerne eine WhatsApp oder klingelt einfach fix durch bei uns auf der Hotline. Beides geht unter 0261 988 2099 und so machen wir gemeinsam unsere Straßen sicherer. Dankeschön.
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1: Mit Max Dehmann. Hallo. Spieltag Nummer 4, den gab es am Wochenende in der Rheinland-Liga. Bereits letzte Woche Mittwoch verlor dabei die SG 99 Andernach zu Hause mit 2:3 gegen die SG Marlberg-Rosenheim. Wirkes verlor am Samstag Nachmittag auswärts beim Moseller Schweich, das Ganze mit 2:3. Der TuS Immendorf, der trennte sich 3:3 unentschieden auswärts bei Trier Tarforst. Mayen gewann mit 5:4 beim VfB Linz. Linz führte zur Pause mit 3:0 und verlor das Spiel dennoch. Unter Mosel Kobern verlor zu Hause mit 2:3 gegen Laubach. Und Betzdorf verlor zu Hause 0:3 gegen die SG 2000 Mülheim-Kärlich. In der Tabelle steht Mülheim-Kärlich mit 10 Punkten aus 4 Spielen auf Platz 3. Betzdorf hat 7 Punkte gesammelt und steht auf Platz 8. Immendorf, Andernach und Kobern stehen mit jeweils 4 Punkten auf den Plätzen 10, 11 und 12. Mayen hat 3 Punkte gesammelt und steht auf Platz 14. Wirges mit 2 Punkten auf Platz 17. Und Schlusslicht mit einem Punkt auf Platz 18 ist der VfB Linz. Weiter geht's dann mit Spieltag Nummer 5, bereits am Freitagabend mit der Partie unter anderem zwischen Mülheim-Kärlich und Linz. Alles dazu natürlich bei uns in dieser Woche. So war das Neueste vom Rheinland-Liga-Update.
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0: der September startet.
1: Und gleich auch der Nachmittag mit folgendem Hit.
0: Das ist One Republic mit Need Your Love und den hört ihr gleich im Supermix.
1: Und wir hören uns dann gleich im Nachmittag.
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1: 24 Grad messen wir derzeit in Andernach. 24 Grad sind es auch in Pleit und in Koblenz, Ehrenbreitstein. Da sind es ebenfalls 24 Grad. Ja, was ein ruhiger Septemberstart. Ein angenehmer Mix aus Sonne und Wolken begleitet uns heute noch den restlichen Tag über. Das Ganze bei dann Höchstwerten von 24 Grad. Wie aktuell, erst ab 18 Uhr wird es dann etwas kühler. Und sobald die Sonne dann untergeht um 20.14 Uhr, ja, da fallen die Temperaturen dann wirklich ab. In der Nacht auf Mittwoch erreichen wir Tiefstwerte von 12 Grad, ehe der Tag an sich dann wieder Höchstwerte von 24 Grad mit sich bringt. Leider nicht so sonnig wie heute, dafür immerhin noch 4 Stunden Sonnenschein und kein Regen in Sicht. Dafür dann am Donnerstag am Nachmittag. Der Vormittag gestaltet sich dann aber noch recht sonnig und liefert über den Tag verteilt dann Höchstwerte von 25 Grad mit leichten Regenwolken am Nachmittag, aber eigentlich einem recht grauen Tag.
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2: Ich bin Dirk Zeitler. An einem Umspannwerk unweit des Kraftwerks Jentschwalde in Brandenburg sind Sprengvorrichtungen gefunden worden. Gegen 8 Uhr sei eine mögliche Sachbeschädigung an einer Leitung festgestellt worden, teilte die Polizei mit. Entschärfer seien vor Ort. Es gebe jedoch keine Auswirkungen auf die Bevölkerung. Fast jeder dritte Mieter in Deutschland macht sich Sorgen, seine Miete künftig nicht mehr bezahlen zu können. Das zeigt eine Studie im Auftrag des Deutschen Mieterbunds. Die Mietenkrise habe sich verfestigt, erklärte Verbandschefin Weber-Moritz.
3: Jeder Zweite fürchtet, wenn er künftig umziehen muss, findet er keine bezahlbare neue Wohnung mehr. Die Wohnkosten sind im vergangenen Jahr bei jedem Zweiten gestiegen. Dabei gilt in Gegenden, in denen der Wohnungsmarkt besonders angespannt ist, die Mietpreisbremse. Die will die Regierung auch noch mal verschärfen. Doch laut Mieterbund trauen sich viele gar nicht, ihr Recht einzufordern, aus Angst gekündigt zu werden. Es brauche für eine bestimmte Zeit einen bundesweiten Mietenstopp und Bußgelder für Vermieter, die Wuchermieten verlangen. Thomas Bremser, Nachrichtenredaktion.
2: Norwegen hat offiziell einen neuen König. Haakon der VIII. Hat im Parlament in Oslo seinen Eid auf die Verfassung abgelegt. Nach dem Tod seines Vaters, König Harald, am vergangenen Freitag war Haakon sofort König geworden.
4: In einer offenen Limousine machte sich der König auf den Weg vom Schloss zum Parlament. Am Straßenrand hatten sich viele Menschen versammelt, die einen Blick auf ihren neuen Monarchen erhaschen wollten. Håkon kam in Begleitung seiner Mutter Königin Sonja, seines Sohns Prinz Sverre Magnus und seiner Tochter Kronprinzessin Ingrid Alexandra. Letztere stand während der kurzen Zeremonie an seiner Seite. Ein historischer Moment für Norwegen, bei dem eine fehlte. Die neue Königin Mette Marit. Sie kämpft mit den Folgen einer Lungentransplantation. Aus Skandinavien, Julia Weschenbach.
2: Die Bundesanwaltschaft hat in Jena Anklage gegen zwei mutmaßliche Unterstützer der rechtsextremen Terrorgruppe Letzte Verteidigungswelle erhoben. Die Behörde wirft ihnen unter anderem die Unterstützung einer terroristischen Vereinigung und Beihilfe zum versuchten Mord vor.
0: Und jetzt noch mehr Informationen aus unserer Region.
5: Mit Lisa Tauchen, guten Tag. Im Verfahren vor dem Landgericht Koblenz müssen die Strafen für zwei Männer wegen des Betriebs von Cannabisplantagen neu festgelegt werden. Den Angeklagten war zunächst vorgeworfen worden, als sogenannte Gärtner zwei größere Anlagen mit rund 2500 Pflanzen betrieben zu haben. Das Landgericht hatte den 40-Jährigen im Januar zu 4 Jahren und 6 Monaten und den 36-Jährigen zu 3 Jahren und 6 Monaten Haft verurteilt. Der Bundesgerichtshof änderte im Juni die rechtliche Bewertung einzelner Taten und hob deshalb die bisherigen Einzelstrafen auf. Nun muss die Strafkammer in Koblenz die Strafen unter Beachtung der Vorgaben neu festsetzen. Des Bundesgerichtshofs außerdem in den Regionalnachrichten um 12:30. Laut dem Statistischen Landesamt in Bad Ems hat das Gastgewerbe in Rheinland-Pfalz weniger Umsatz gemacht. Und die Verbandsgemeinde Mendig baut ihre Ferienbetreuung für Grundschulkinder aus.
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1: Um 15.03 Uhr mit dem Blick raus zu euch auf die Straßen der Antenne Koblenz-Region. Und da haben wir eine Gefahrenmeldung auf der A3 Frankfurt Richtung Köln. Denn zwischen Neuwied und Neustadt-Wied, da steht ein defektes Fahrzeug. Stau haben wir aktuell auf der A48 Dernbach Richtung Koblenz. Zwischen dem Dreieck Dernbach und Bendorf-Neuwied staut es sich 1 Kilometer zurück. Ihr braucht ja aktuell 5 Minuten mehr. So auch auf der B9 stadteinwärts nach Koblenz über die Europabrücke. Und auf der B42 Bonn Richtung Koblenz zwischen Feldkirchen Gelsenkirchen und Neuwied-Mitte, da solltet ihr 10 Minuten mehr einplanen. 5 Minuten mehr braucht ihr auf der B256 Andernach nach Pleit und ansonsten sind die Straßen frei. Kommt gut an.
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1: Es blitzt in Koblenz-Kesselheim auf der August-Horch-Straße in Richtung des Kreisels. Hier sind 50 erlaubt und habt ihr auch Infos zu Staus, Blitzern oder weiteren Gefahren, dann wählt die Antenne Koblenz Hotline. Die 0261 98 8 2099 freut sich über eure Infos, entweder per Anruf oder WhatsApp, denn nur so machen wir gemeinsam unsere Straßen sicherer. Vielen Dank.
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1: Um genau zu sein, Dienstagnachmittag. Die Sonne lacht und der Supermix liefert euch gleich 3 Hits am Stück, die es in sich haben. Madonna, Alicia Keys und jetzt direkt Leonie gemeinsam mit Callum Scott und ihrem Single-Hit Stay. Da kann man doch nur laut mitsingen. Und genau das könnt ihr auch am Samstag in Neuwied in der Deichstadtkirche. Findet nämlich der Chorjugend Power Day statt. Einen Tag lang neue Leute kennenlernen, gemeinsam singen und dabei jede Menge Spaß haben. Warum gerade das gemeinsame Singen für junge Menschen so viel mehr sein kann als nur Musik, das hört ihr gleich nach den angepriesenen 3 Hits. Mein Name ist Lenz Göbels und der Nachmittag beginnt.
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0: Mit Madonna und gleich mit Doten. Doch vorher sprechen wir über Neuwied, denn dort steht am Samstag der Chorjugend Power Day an. Die Chorjugend im Chorverband Rheinland-Pfalz möchte dabei Kinder und Jugendliche für das gemeinsame Singen begeistern und ihnen zeigen, was ein Chor so besonders macht. Doch wie sieht's eigentlich aktuell bei den Jugendchören im Land aus? Und was macht das gemeinsame Singen für junge Menschen so wertvoll? Darüber habe ich mit Chorjugendmanagerin Stefanie Neumann und Chorjugendbeauftragter Silvia Scholz gesprochen. Wenn wir vielleicht einmal noch das Ganze allgemein sehen, wie steht's denn überhaupt um den Nachwuchs an den Chören in Rheinland-Pfalz?
1: Ja, da ist natürlich über vielen Bereichen noch viel Potenzial nach oben. Wir würden uns sehr, sehr wünschen, dass also gerade auch durch unsere Arbeit da eben viel mehr Chöre ins Leben gerufen werden, dass eben viele Interessierte auch beim Chorjugend Power Day da sind, um sich das anzuschauen, damit eben viele Kinder die Möglichkeit haben, dieses Gemeinschaftsgefühl im Chor zu erleben und dass wir da viele Chöre finden können.
2: Es geht halt nicht nur um den Nachwuchs für Chöre, sondern es geht allgemein darum, Kinder zu stärken, Gemeinschaft zu fördern und kulturelle Teilhabe zu ermöglichen.
0: Warum ist es denn gerade heute so wichtig, Kinder und Jugendliche wieder stärker für das gemeinsame Singen zu begeistern?
1: Ja, ich denke, in der heutigen Zeit ist es ganz wichtig. Es gibt ganz viele Angebote für Kinder, die einfach auch in einem Wettbewerb stehen. Und das ist einfach beim Singen nicht so. Also beim Singen oder beim Chor im Singen geht es um die Gemeinschaft, um das gemeinsame Gefühl, etwas zusammen zu erschaffen. Und da steht gar nicht so die einzelne Person im Hintergrund. Und das ist einfach, finde ich, auch in der heutigen Zeit einfach sehr, sehr wichtig, den Kindern so die Möglichkeit einfach auch zu geben, an Chören oder an so Workshops teilzunehmen.
2: Und für manche Kinder ist Chor eben auch weit mehr als nur singen. Es soll ein verlässlicher Ort sein, wo sie Anerkennung erfahren, Ruhe finden und einfach spüren, hier werde ich gesehen, hier werde ich gehört, hier gehöre ich einfach zu einem Team dazu.
0: Das gemeinsame Singen, das macht ja auch sehr viel für die jungen Menschen, gibt ihnen, wie Sie es gesagt haben, so ein Gefühl der Zusammenhalt. Was macht das so wertvoll?
1: Ich habe mal irgendwo gelesen, das fand ich ganz passend, weil ich selber auch von mir kenne, dass Singen glücklich macht. Und ich denke, Singen alleine unter der Dusche kennt jeder, das macht jeder irgendwie schon glücklich und man hat gute Laune. Aber ich denke, das Ganze in der Gemeinschaft zu erleben für Kinder und eben so sein zu können, wie sie sind, ohne zu gucken, ist das falsch oder richtig, das macht einfach das gemeinschaftliche Singen halt total super für die Kinder und Jugendlichen.
2: Und dazu kommt eben noch, dass Singen Selbstvertrauen, Teamgeist und auch soziale Kompetenzen stärken kann.
0: Gemeinsam singen bedeutet also nicht nur Musik zu machen. Beim Chorjugend Power Day in Neuwied könnt ihr das am Samstag selbst erleben und das Gelernte anschließend bei einem Benefizkonzert auf der Bühne präsentieren. Hier geht jetzt weiter mit dem Supermix und es übernimmt Doten mit seinem Hitsong Let You Go und das mache ich mit euch am Dienstag um 15.16 Uhr.

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1: 24 Grad messen wir weiterhin in Bad Ems. 24 Grad sind es auch in Polt und 25 Grad sind es aktuell in Koblenz-Immendorf. Es wird immer noch ein bisschen wärmer, doch bald wird es auch etwas kühler. Um 20.14 Uhr begleitet uns nicht mehr die Sonne, sondern wir begrüßen die Nacht. Bis dahin genießen wir noch einen ruhigen Septemberstart bei einem Mix aus Sonne und Wolken, doch dann kühlt es richtig ab. Zum Abend hin erwarten wir dann Tiefstwerte von bis zu 12 Grad in der Nacht auf Mittwoch. Der Tag an sich liefert dann aber wieder Höchstwerte von 24 Grad bis zu 4 Sonnenstunden und allgemein bleibt es dann trocken. So ist es dann am Donnerstag nicht mehr. Wir starten aber ebenfalls frisch in den Tag mit Tiefstwerten von 11 Grad. Am Vormittag noch bis zu 3 Stunden Sonnenschein, doch ab dem Nachmittag ziehen dann Wolken auf. Die bringen dann noch Höchstwerte von 25 Grad, zum Nachmittag hin aber auch leichte Schauer.
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2: Im Studio Lisa Tauchen, guten Tag. Im Verfahren vor dem Landgericht Koblenz müssen die Strafen für zwei Männer wegen des Betriebs von Cannabisplantagen neu festgelegt werden. Den Angeklagten war zunächst vorgeworfen worden, als sogenannte Gärtner zwei größere Anlagen mit rund 2500 Pflanzen betrieben zu haben. Das Landgericht hatte den 40-Jährigen im Januar zu 4 Jahren und 6 Monaten und den 36-Jährigen zu 3 Jahren und 6 Monaten Haft verurteilt. Der Bundesgerichtshof änderte im Juni die rechtliche Bewertung einzelner Taten und hob deshalb die bisherigen Einzelstrafen auf. Nun muss die Strafkammer in Koblenz die Strafen unter Beachtung der Vorgaben des Bundesgerichtshofs neu festsetzen. Laut dem Statistischen Landesamt in Bad Ems hat das Gastgewerbe in Rheinland-Pfalz im ersten Halbjahr diesen Jahres weniger Umsatz gemacht. Preisbereinigt gingen die Umsätze im Vergleich zum Vorjahreszeitraum um 4,2% zurück. Besonders betroffen war die Gastronomie, deren reale Umsätze um 4,4% sanken. Auch das Beherbergungsgewerbe verzeichnete einen Rückgang von 3,7%. Gleichzeitig stiegen die Umsätze wegen höherer Preise nominal um 3%. Die Zahl der Beschäftigten im Gastgewerbe in Rheinland-Pfalz ging ebenfalls um 2,3% zurück. Die Verbandsgemeinde Bendig baut ihre Ferienbetreuung für Grundschulkinder aus. Bisher gab es jeweils eine Woche Betreuung in den Oster- und Herbstferien sowie 3 Wochen in den Sommerferien. Künftig übernimmt die Familienbildungsstätte Mayen gemeinsam mit der Verbandsgemeinde die Planung und Durchführung weiterer Angebote. Der Rechtsanspruch auf Ferienbetreuung gilt erstmals in den kommenden Herbstferien. Dann können Erstklässler von Montag bis Freitag jeweils von 8 bis 16 Uhr betreut werden. Wenn Plätze frei sind, können auch Kinder der 2. bis 4. Klasse teilnehmen. Anmelden können Eltern ihre Kinder über das Sekretariat der Grundschule in Mendig. In Neuwied informiert ein Seniorensicherheitsbeirat über Betrugsmaschen und andere Gefahren im Alltag. Die nächste Sprechstunde findet am Donnerstag von 15 bis 17 Uhr im Stadtteiltreff im Rheintalweg 14 statt. Im Mittelpunkt stehen unter anderem Schockanrufe und der sogenannte Enkeltrick. Die Beratung ist kostenlos und eine Anmeldung ist nicht nötig. Der Sicherheitsberater wurde von der Polizei ausgebildet und berät ältere Menschen zu verschiedenen Sicherheitsthemen. Die Stadt Neuwied sucht außerdem weitere Senioren-Sicherheitsberater für ein ehrenamtliches Engagement.
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1: Hallo liebe Autofahrer, es ist 15.34 Uhr und wir schauen raus auf die Straßen zu euch. Und da haben wir auf der A3 Frankfurt Richtung Köln zwischen Neuwied und Neustadt-Wied derzeit ein defektes Fahrzeug. Seid bitte hier vorsichtig. Stau ist auf der A48 Dernbach Richtung Koblenz. Zwischen dem Dreieck Dernbach und Bendorf-Neuwied hier braucht ihr derzeit 5 Minuten länger. Auf der B9 Koblenz braucht ihr stadteinwärts und auswärts über die Europabrücke aktuell 5 Minuten mehr. Und auf der B42 Bonn Richtung Koblenz müsst ihr zwischen Feldkirchen und Neuwied Mitte 10 Minuten mehr einplanen. Ebenfalls auf der B42 zwischen Urbar und Fallender braucht ihr 5 Minuten mehr. Und auf der B256 braucht ihr zwischen Kruft und Andernach in beide Fahrtrichtungen auch 5 Minuten extra. Ansonsten sind die Straßen frei, kommt gut an.
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1: Blitzer habe ich aktuell keine. Habt ihr Infos zu Staus, Blitzern oder weiteren Gefahren? Dann wählt die Antenne Koblenz Hotline. Die 0261 98 8 20 99 freut sich über eure Infos entweder per Anruf oder WhatsApp. Denn nur so machen wir gemeinsam unsere Straßen sicherer. Vielen Dank.
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1: Antenne Koblenz hier, der Supermix. Wir sind hier im Tierheim Neuwied und sprechen heute mit
2: Sabrina Steger.
1: Welches Tier haben wir denn hier vor uns?
2: Ich habe euch den kleinen Charlie mitgebracht, ein etwas kniehoher Mischling, geboren 2019.
1: Können Sie Charlie einmal beschreiben?
2: Ja, Charlie ist so ein kleiner Poser, würde ich sagen. Also er riskiert gerne eine große Klappe, so ein bisschen Terrier-Mix, aber das überdeckt eigentlich nur seine Unsicherheit. Sobald er jemanden hat, auf den er sich verlassen kann, sortiert er sich von selbst in die zweite Reihe.
1: Für wen ist Charlie besonders geeignet? Welche Menschen braucht Charlie?
2: Charlie braucht auf jeden Fall Menschen, die einen Plan haben, die ihm Sicherheit geben, an denen er sich orientieren kann, und er würde sich über ein ruhigeres Zuhause freuen, trotzdem aktiv.
1: Was für Eigenschaften hat Charlie?
2: Charlie ist lernbegierig, leichtführig, aber auch schnell aus der Ruhe zu bringen und ist einfach ein sehr lustiger Kerl.
1: Wenn sich ein Hörer nun für Charlie interessiert, wie kann man sich melden?
2: Gerne per Telefon, Messenger oder per Mail.
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1: 25 Grad messen wir aktuell in Rhens. 25 Grad sind es auch in Ransbach, Baumbach und in Koblenz-Rübenach. Da sind es ebenfalls 25 Grad. Das Ganze bei einem angenehmen Mix aus Sonne und Wolken. Und die begleiten uns heute noch bis kurz nach 8. Der ruhige Septemberstart endet dann und dann wird es in der Nacht auch richtig kühl. Tiefstwerte von 12 Grad, doch es bleibt trocken. Regen erwarten wir dann erst wieder am Donnerstag. Der Mittwoch aber bringt Höchstwerte von 24 Grad, 4 Sonnenstunden, aber auch viele graue Wolken am Himmel. Der Donnerstag, wie angesprochen, liefert am Nachmittag einzelne Regenschauer, beginnt aber am Vormittag noch mit viel Sonne und liefert über den Tag bis zu 25 Grad und bleibt dann zum Abend hin trocken, aber zugezogen.
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2: Ich bin Dirk Zeitler. Die Bundesregierung macht offenbar Russland für den versuchten Drohnenanschlag am Flughafen Leipzig-Halle verantwortlich. Nach Informationen von Bild und Spiegel steckt aus ihrer Sicht ein russischer Geheimdienst dahinter. Eine offizielle Stellungnahme soll es heute noch geben.
3: Grünen-Chefin Brandner nennt die neuen Berichte harten Tobak. Für sie kommt der Verdacht aber nicht überraschend. Bestätigt sich die Spur, soll die Bundesregierung von russischem Staatsterrorismus sprechen. Und Brandner fordert eine gemeinsame Antwort mit den europäischen Partnern und der NATO. Auch Außenminister Wadefuhl setzt auf Abstimmung. Er trifft sich mit Innenminister Dobrindt in Berlin und reist danach weiter zum EU-Außenministertreffen nach Irland. Auch die EU wartet auf konkrete Ergebnisse, um dann entsprechend reagieren zu können. Zoe Tassovali, Nachrichtenredaktion.
2: Nach dem Fund von Sprengvorrichtungen an einem Umspannwerk in Brandenburg geht das Energieunternehmen LEAG von einem Anschlag aus. Am Morgen sei ein Anschlag auf das Umspannwerk in Turnow-Preilack verübt worden, über welches der im Kraftwerk Jenschwalde erzeugte Strom in das Übertragungsnetz von 50 Hertz eingespeist wird. Das teilte ein Sprecher mit. In der Folge kam es zu einem technischen Ausfall von Block B im Kraftwerk. Norwegen hat offiziell einen neuen König. Håkon der Achte hat im Parlament in Oslo seinen Eid auf die Verfassung abgelegt. Nach dem Tod seines Vaters, König Harald, am vergangenen Freitag war Håkon sofort König geworden.
4: In einer offenen Limousine machte sich der König auf den Weg vom Schloss zum Parlament. Am Straßenrand hatten sich viele Menschen versammelt, die einen Blick auf ihren neuen Monarchen erhaschen wollten. Håkon kam in Begleitung seiner Mutter Königin Sonja, seines Sohns Prinz Sverre Magnus und seiner Tochter Kronprinzessin Ingrid Alexandra. Ein historischer Moment für Norwegen, bei dem eine fehlte, die neue Königin Mette Marit. Sie kämpft mit den Folgen einer Lungentransplantation. Skandinavien, Julia Weschenbach.
2: Sind die deutschen Politiker in Bund und Ländern mit Sprit oder Strom unterwegs? Die Deutsche Umwelthilfe hat die Dienstwagenflotten in den Ministerien geprüft, mit einem eindeutigen Ergebnis. Nur 90 von 249 untersuchten Fahrzeugen sind demnach rein elektrisch angetrieben. Das sei ein desaströses Signal für die deutsche Klimapolitik, heißt es von der Organisation.
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5: Mit Lisa Tauchen, guten Tag. Auf der A61 in Richtung Norden hat sich am Samstagvormittag ein Verkehrsunfall mit einem überschlagenen Auto ereignet. Der Unfall wurde gegen 10.10 Uhr an die Verkehrspolizei Mendig in Höhe des Kilometers 214 gemeldet. Nach bisherigen Erkenntnissen kam der Wagen nach rechts von der Fahrbahn ab und überschlug sich mehrfach. Der Fahrer konnte das Auto selbst verlassen und wurde leicht verletzt. Nach ersten Ermittlungen war auch ein weiteres Fahrzeug beteiligt, dessen Fahrer von der Polizei angetroffen werden konnte. Ein Fehler beim Fahrstreifenwechsel könnte den Unfall verursacht haben. Rettungsdienst und Feuerwehr waren vor Ort, der rechte Fahrstreifen musste für die Bergung gesperrt werden. Außerdem in den Regionalnachrichten um 12:30. Im Rhein-Lahn-Kreis können Führerscheinanträge jetzt online gestellt werden. Und die Ortsgemeinde Kollig hat den ersten Mückpokal des Landkreises Mayen-Koblenz gewonnen.
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1: Die Uhr sagt 16.03 Uhr, doch was sagen die Straßen in der Antenne Koblenz-Region? Wir schauen gemeinsam nach und da blicken wir zuerst auf die A3 Frankfurt Richtung Köln, denn zwischen Neuwied und Neustadt-Wied, da steht ein defektes Fahrzeug. Auf der A48, da staut es sich, Dernbach Richtung Koblenz, zwischen dem Dreieck Dernbach und Bendorf-Neuwied, 2 Kilometer hier im Baustellenbereich, ihr braucht 10 Minuten mehr. Auf der B9 hier in Koblenz braucht ihr stadteinwärts und auswärts über die Europabrücke jeweils 10 Minuten. Minuten mehr. Und auf der B42 Bonn Richtung Koblenz solltet ihr zwischen Neuwied-Irlich und Neuwied-Mitte 5 Minuten mehr einplanen. Und so ist es auch auf der B42 zwischen Urbar und Fallender und in Koblenz ihren Breitstand an der Kreuzung zur Charlottenstraße. Auf der B256 müsst ihr zwischen Kruft und Andernach in beide Fahrtrichtungen 5 Minuten mehr einplanen. Und ansonsten sind die Straßen frei. Kommt gut und sicher an euer Ziel.
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1: Blitzer habe ich aktuell keine. Habt ihr aber Infos zu Staus, Blitzern oder weiteren Gefahren, dann wählt doch die Antenne Koblenz Hotline. Die 0261 988 20 99 freut sich über eure Infos, entweder per Anruf oder WhatsApp. Denn nur so machen wir gemeinsam unsere Straßen sicherer. Vielen Dank.
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1: Und was ist das doch für ein Start in den September? Angenehme Temperaturen, kein Regen und kaum Wind, da kann man sich eigentlich nicht wirklich beschweren. Und auch in Koblenz steht einiges auf dem Programm. Und in unserer heutigen Bürgersprechstunde, da hat meine Kollegin Ala Schenz Kulturdezernent Ingo Schneider zu Gast gehabt. Und die beiden haben heute Morgen schon in den Wachermachern über eine besondere Aktion gesprochen, bei der Koblenz nach Sonnenuntergang kulturell interessant wird. Was genau dahinter steckt, das hört ihr gleich. Vorher gibt noch Cindy Lauper, Michael Schulte und Connor Skinner mit Find You. Ich bin Jens Göbels und das ist der Supermix.
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1: Und heute zu Gast bei uns im Antennestudio ist unser Kultur- und Bildungsdezernent Ingo Schneider. Guten Morgen, Herr Schneider.
2: Guten Morgen, Frau Schenz.
1: Und heute geht es wieder um ein sehr spannendes Thema, denn am Samstag steht die Museumsnacht hier in Koblenz an. Was erwartet die Besucher in der Museumsnacht 2026?
2: Das ist ein besonderes Jahr. Das ist die 25. Auflage der Museumsnacht, rundes Jubiläum. Aber gewohnt ist von 19 bis 1 Uhr volles Programm. Am Samstag wieder 6 Stunden lang. Wir sind mit 6 Museen dabei, 10 Ateliers und 17 Galerien und Pop-Up-Locations. Also in Summe, wenn Sie mitgerechnet haben, 33 Häuser verteilt über Innenstadt, Südstadt, Lützel, Ehrenbreitstein. Also volles Programm mit Angeboten quer über die Generationen. Da ist wirklich für jeden Interessantes dabei.
1: Oh, das klingt wirklich sehr vielfältig. Wie viel kostet der Eintritt und wie kann ich diese ganzen Orte, 33 Häuser haben Sie gerade erwähnt, besuchen? Ja.
2: Also ich finde, wir sind ein richtiges Schnäppchen. Man kauft ein Bändchen, das kostet 10 Euro, das ist wirklich nicht viel. Und dafür hat man Zugang zu allen teilnehmenden Häusern. Wir sind sehr darauf aus, dass Jugendliche und Kinder mit unterwegs sind. Das heißt, wir haben wie im letzten Jahr auch schon ausprobiert, bis 18 freien Eintritt. Man kriegt auch ein Bändchen, das kostet aber nichts. Und Ermäßigung gibt es auch für Leute, die es brauchen, die den Koblenz-Pass haben. Da kann man sich am besten an der Touristinfo informieren. Wir machen es leichter, diese 33 Orte zu besuchen, indem wir 2 Shuttlebuslinien anbieten. Denn das ist ja wirklich schon auch eine relativ weite Strecke zu laufen. Es gibt eine Linie, die Richtung Ehrenbreitstein fährt und eine Linie, die so Vorstadt, Lützel und die Innenstadt abfährt. Auch da, Bändchen bezahlt gleich den Eintritt, auch in den Bus. Also man hat alles in diesem Paket mit drin.
1: Und welches Programm gibt es zur Eröffnung und wo finden diese statt?
2: Also ich habe es ja eben schon gesagt, 19 Uhr geht's los. Traditionell seit einigen Jahren im Foyer des Forum Confluentis. Ich habe die Ehre, dort diese Jubiläumsveranstaltung eröffnen zu dürfen. Und dort haben wir auch eine tolle Darbietung des Puppentheaters Koblenz. Das lohnt sich auch sehr. Also ich lade da ganz herzlich zu ein, da hinzukommen.
1: Und ganz kurz noch, wo finde ich mehr Informationen zur Museumsnacht?
2: Also wir haben ein sehr schönes Programmheft aufgelegt, da findet man alles, auch Beschreibungen der Häuser nochmal etwas länger. Es gibt die Kurzfassung, einen Flyer, den man sich gut in die Tasche stecken kann. Da sind zum Beispiel auch die Buslinien mit Fahrzeiten drin und alle Locations in der Karte. Und ansonsten im Internet unter museumsnacht-koblenz.de, da gibt es alle Infos rund um diese tolle Nacht.
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3: 24 Grad sind es in Müllheim-Kärlich, 24 Grad messen wir auch noch in Urmitz und in Koblenz-Pfaffendorf sind es ebenfalls 24 Grad. Ja, jetzt beginnt es so ein klein bisschen frischer zu werden, doch in den kommenden Stunden bleibt es noch angenehm. Bis die Sonne dann um 20.14 Uhr untergeht, erwarten wir noch Temperaturen von bis zu 21 Grad. Das Ganze bei einem Mix aus Sonne und Wolken, also ein insgesamt sehr angenehmer, ruhiger Septemberstart. Zur Nacht kühlt es dann aber ab, wir erwarten Tiefstwerte von 12 Grad, doch es bleibt voraussichtlich trocken. Der Tag an sich, der morgige Mittwoch ebenso. Vormittags viele Wolken noch am Himmel, doch zum Nachmittag klart es dann ein bisschen auf und insgesamt beschert uns der Tag bis zu 4 Stunden Sonnenschein und Höchstwerte von 24 Grad.
2: Es ist 4:30. 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
4: Im Studio Lisa Tauchen, guten Tag. Auf der A61 in Richtung Norden hat sich am Samstagvormittag ein Verkehrsunfall mit einem überschlagenen Auto ereignet. Der Unfall wurde gegen 10.10 Uhr an die Verkehrspolizei Mendig in Höhe des Kilometers 214 gemeldet. Nach bisherigen Erkenntnissen kam der Wagen nach rechts von der Fahrbahn ab und überschlug sich mehrfach. Der Fahrer konnte das Auto selbst verlassen und wurde leicht verletzt. Nach ersten Ermittlungen war auch ein weiteres Fahrzeug beteiligt, dessen Fahrer von der Polizei angetroffen werden konnte. Ein Fehler beim Fahrstreifenwechsel könnte den Unfall verursacht haben. Rettungsdienst und Feuerwehr waren vor Ort, der rechte Fahrstreifen musste für die Bergung gesperrt werden. Im Rhein-Lahn-Kreis können Führerscheinanträge jetzt in vielen Fällen online gestellt werden. Das gilt unter anderem für den ersten Führerschein des begleitenden Fahrens ab 17 und den Umtausch alter Führerscheine. Auch Erweiterung der Fahrerlaubnis sowie internationale und neue Führerscheine können digital beantragt werden. Wer den Antrag online stellt, muss dafür nicht persönlich zur Führerscheinstelle kommen. Dafür werden eine Bund-ID und die nötigen Unterlagen in digitaler Form benötigt. Fahrer-, Unternehmens- und Werkstattkarten können noch nicht online beantragt werden. Dafür ist weiterhin ein Termin bei der Führerscheinstelle des Rhein-Lahn-Kreises nötig. Die Ortsgemeinde Kolleg hat den ersten Mückpokal des Landkreises Mayen-Koblenz gewonnen. Bei der Preisverleihung im Kreishaus in Koblenz setzte sich Kolleg gegen Urbar und Winningen durch. Die Jury überzeugten vor allem die Eigeninitiative, die Idee und der starke Zusammenhalt in der Gemeinde. Für den ersten Platz erhält Kolleg den Pokal, eine Urkunde und 7.000 Euro Preisgeld. Urbar kam auf den zweiten Platz und erhält 3.000 Euro. Winningen wurde Dritter und bekommt 2.000 Euro. Der Wettbewerb soll auch im kommenden Jahr fortgesetzt werden und das ehrenamtliche Engagement im Landkreis Mayen-Koblenz sichtbar machen. Rund 100 Ordensleute aus dem Bistum Trier haben sich zu einem gemeinsamen Wallfahrtstag in der Benediktinerabtei Maria Laach getroffen. Der 22. August stand im Zeichen von Gebet, Begegnung und Gemeinschaft. Zum Auftakt feierten die Teilnehmer einen Gottesdienst in der Abteikirche, bei dem Abt Mauritius Wilde über das Leben und die Demut Marias sprach. Dabei stellte er auch einen Bezug zum Leben der Ordensleute in ihrer besonderen Berufung her. Nach dem Gottesdienst standen Gespräche und eine Führung durch das Kloster auf dem Programm.
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3: Hallo liebe Autofahrer, wir schauen raus zu euch um 16.35 Uhr und da blicken wir auf die A3 Frankfurt Richtung Köln. Denn zwischen Neuwied und Neustadt-Wied, da steht ein defektes Fahrzeug und so auch auf der A3 in Fahrtrichtung Frankfurt zwischen Montabaur und Dietz. Stau ist weiterhin auf der A48 Dernbach Richtung Koblenz zwischen dem Dreieck Dernbach und Bendorf-Neuwied. Da sind es 3 Kilometer Stau im Baustellenbereich, hier braucht ihr 10 Minuten länger. Auf der B9 Koblenz, hier braucht ihr stadteinwärts und auswärts über die Europabrücke jeweils 10 Minuten mehr. Auf der B42 Bonn Richtung Koblenz zwischen Neuwied-Irlich und Neuwied-Mitte müsst ihr 5 Minuten mehr einplanen. und auf der B42 zwischen Urbar und Fallandar, da braucht ihr aktuell 10 Minuten mehr. Und auf der B256 zwischen Kruft und Andernach braucht ihr jeweils in beide Fahrtrichtungen 5 Minuten extra. Ansonsten sind die Straßen frei, kommt gut an.
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3: Blitzer bleiben weiterhin Mangelware an diesem Nachmittag. Habt ihr aber was gesehen oder habt ihr Infos zu Staus, Blitzern oder weiteren Gefahren? Dann wählt die Antenne Koblenz Hotline, denn die 0261 98 8 20 99 freut sich über eure Infos, entweder per Anruf oder WhatsApp. Denn nur so machen wir gemeinsam unsere Straßen sicherer. Vielen Dank.
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1: Mit Lenz Göbels, hallo. Direkt zum Start in den neuen Monat macht das Blutspendemobil heute und morgen Halt in der Koblenzer Innenstadt. Am Zentralplatz könnt ihr jeweils von 11 bis 17 Uhr Blut spenden. Ebenfalls heute öffnet das Berufsbildungswerk in Neuwied-Heimbach Weiß seine Türen. In der Stiftstraße 1 könnt ihr von 17 bis 20 Uhr Blut spenden. Und auch morgen gibt es gleich zwei weitere Möglichkeiten. In Koblenz-Rübenach öffnet die Schützenhalle in der Anderbachstraße 22 von 16 bis 19 Uhr. Und in Andernach, da könnt ihr in der Mittelrheinhalle in der Konrad-Adenauer-Allee 1 von 16 bis 20 Uhr Blut spenden. Am Donnerstag macht das Blutspendemobil Halt in Hörgrenzhausen. In den Westerwalder Arkaden in der Schillerstraße 19 könnt ihr von 13 bis 19 Uhr Blut spenden. Und zum Ende der ersten Septemberwoche öffnet das Bürgerhaus in Neuwied-Tornei am Freitag noch einmal seine Türen. In der Westpreußenstraße 1 könnt ihr von 16 bis 19.30 Uhr Blut spenden. Auch am 7. September gibt es eine Möglichkeit in Neuwied. Das evangelische Gemeindehaus in der Dierdorfer Straße 65 ist von 15 bis 19 Uhr für alle Spender geöffnet. Wer es dann immer noch nicht nach Neuwied schafft, kann es auch am 10. September noch einmal probieren. Im Stadtteil Feldkirchen öffnet die Grundschule in der Schillerstraße 43 von 16 bis 19.30 Uhr seine Türen. Einen Tag später kann dann in der Stadthalle von Nassau gespendet werden. Am 11. September öffnen sich die Türen am Pontchâteauplatz 6 von 15.30 Uhr bis 19 Uhr für alle Spender. Und wie immer, wenn eine Blutspende dabei ist in der nächsten Woche oder in der übernächsten, die wir noch nicht erwähnt haben, dann könnt ihr uns das gerne melden. Entweder per E-Mail an redaktion@antenne-koblenz.de oder per WhatsApp direkt live ins Studio unter 0261 988 2099. Eure Blutspendetermine in der Region.
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1: 24 Grad sind es noch in Fallendorf. 24 Grad messen wir auch noch in Braubach und auch in Koblenz-Stolzenfels messen wir noch 24 Grad. Draußen scheint noch die Sonne, doch ein paar Wolken sind noch am Himmel in Sicht. So bleibt es heute noch, den restlichen Tag über bei Höchstwerten noch von 21 Grad. Sobald die Sonne dann aber weggeht, kühlt es ordentlich ab. Um 20.14 Uhr ist das dann der Fall und dann geht es auch schlagartig runter. Tiefstwerte von 12 Grad erreichen wir dann in der Nacht, doch Regen ist keiner in Sicht. Der morgige Mittwoch ebenfalls nicht. 24 Grad in der Spitze, 4 Stunden Sonnenschein, aber viele Wolken am Himmel. Der Donnerstag dahingegen am Vormittag viel Sonne, dann aber über den restlichen Tag viele Wolken, aus denen es auch nachmittags immer mal wieder regnen könnte. Das Ganze dann bei 25 Grad.
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2: Ich bin Dirk Zeitler. Die Bundesregierung macht offenbar Russland für den versuchten Drohnenanschlag am Flughafen Leipzig-Halle verantwortlich. Nach Informationen von Bild und Spiegel steckt aus ihrer Sicht ein russischer Geheimdienst dahinter. Eine offizielle Stellungnahme könnte es heute geben.
3: Grünen-Chefin Brandner nennt die neuen Berichte harten Tobak. Für sie kommt der Verdacht aber nicht überraschend. Bestätigt sich die Spur, soll die Bundesregierung von russischem Staatsterrorismus sprechen. Und Brandner fordert eine gemeinsame Antwort mit den europäischen Partnern und der NATO. Auch Außenminister Wadefuhl setzt auf Abstimmung. Er trifft sich mit Innenminister Dobrindt in Berlin und reist danach weiter zum EU-Außenministertreffen nach Irland. Auch die EU wartet auf konkrete Ergebnisse, um dann entsprechend reagieren zu können. Zoe Tassovali, Nachrichtenredaktion.
2: Bei den Sprengvorrichtungen am Umspannwerk in Südbrandenburg handelt es sich nach Angaben des Netzbetreibers um eine Art Silvesterrakete. Nach bisherigen Erkenntnissen erfolgte die versuchte Sachbeschädigung durch selbstgebaute Flugkörper, die handelsüblichen Silvesterraketen ähneln, teilte der Übertragungsnetzbetreiber 50 Hertz mit. Vor Ort wurden weitere noch nicht gestartete Flugkörper gefunden. Entschärfer sind noch immer am Umspannwerk. Fast jeder dritte Mieter in Deutschland macht sich Sorgen, seine Miete künftig nicht mehr bezahlen zu können. Das zeigt eine Studie im Auftrag des Deutschen Mieterbunds. Die Mietenkrise habe sich verfestigt, erklärte Verbandschefin Weber-Moritz.
4: Jeder Zweite fürchtet, wenn er künftig umziehen muss, findet er keine bezahlbare neue Wohnung mehr. Die Wohnkosten sind im vergangenen Jahr bei jedem Zweiten gestiegen. Dabei gilt in Gegenden, in denen der Wohnungsmarkt besonders angespannt ist, die Mietpreisbremse. Die will die Regierung auch noch mal verschärfen. Doch laut Mieterbund trauen sich viele gar nicht, ihr Recht einzufordern, aus Angst gekündigt zu werden. Thomas Bremser, Nachrichtenredaktion.
2: Das IFO-Institut erwartet vorübergehend weniger Preisdruck in Deutschland, sieht aber keine nachhaltige Entspannung bei der Inflation. Im August planten nach Angaben des Münchner Wirtschaftsforschungsinstituts zwar etwas weniger Firmen, ihre Preise zu erhöhen. Insgesamt dürfte die Teuerung in den kommenden Monaten aber hoch bleiben. Dieses Jahr werde die Inflationsrate voraussichtlich bei 2,8% liegen und im nächsten Jahr auf 3% steigen.
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5: Mit Lisa Tauchen, guten Tag. Im Verfahren vor dem Landgericht Koblenz müssen die Strafen für zwei Männer wegen des Betriebs von Cannabisplantagen neu festgelegt werden. Den Angeklagten war zunächst vorgeworfen worden, als sogenannte Gärtner zwei größere Anlagen mit rund 2500 Pflanzen betrieben zu haben. Das Landgericht hatte den 40-Jährigen im Januar zu 4 Jahren und 6 Monaten und den 36-Jährigen zu 3 Jahren und 6 Monaten Haft verurteilt. Der Bundesgerichtshof änderte im Juni die rechtliche Bewertung einzelner Taten und hob deshalb die bisherigen Einzelstrafen auf. Nun muss die Strafkammer in Koblenz die Strafen unter Beachtung der Vorgaben des Bundesgerichtshofs neu festsetzen. Außerdem in den Regionalnachrichten um halb. Laut dem Statistischen Landesamt in Bad Ems hat das Gastgewerbe in Rheinland-Pfalz weniger Umsatz gemacht. Und die Verbandsgemeinde Mendig baut ihre Ferienbetreuung für Grundschulkinder aus.
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1: Kurz nach 5 und wir schauen raus zu euch auf die A3 Köln Richtung Frankfurt. Denn zwischen Ransbach, Baumbach und dem Dreieck Dernbach liegen sowohl Gegenstände auf der Fahrbahn als auch ein defekter LKW auf dem Standstreifen. Der steht dort, der liegt nicht. Seid aber trotzdem bitte vorsichtig. Ebenfalls auf der A3 Köln Richtung Frankfurt haben wir zwischen Montabaur und Dietz noch ein defektes Fahrzeug. Und Stau haben wir auf der A48 Dernbach Richtung Koblenz. Zwischen dem Dreieck Dernbach und Bendorf-Nowitz 3 Kilometer Stau sind gibt es hier im Baustellenbereich. Plant hier 10 Minuten mehr ein. Auf der B9 nach Koblenz braucht ihr stadteinwärts über die Europabrücke aktuell 15 Minuten länger. Und auf der B42 Bonn Richtung Koblenz zwischen Neuwied-Oerlich und Neuwied-Mitte 5 Minuten mehr. Und ebenfalls eine Viertelstunde mehr braucht ihr auf der B42 zwischen Urbar und Fallender. Ansonsten sind die Straßen frei, kommt gut und sicher an.
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1: Blitzer habe ich weiterhin keine. Habt ihr Infos zu Staus, Blitzern oder weiteren Gefahren? Dann wählt doch die Antenne Koblenz Hotline. Die 0261 98 8 20 99 freut sich über eure Infos, entweder per Anruf oder WhatsApp. Denn nur so machen wir gemeinsam unsere Straßen sicherer. Vielen Dank.
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1: Es ist kurz nach 5 und wir schauen schon mal Richtung Samstag, denn dann wird's in der Koblenzer Altstadt wieder ziemlich besonders. Die Museumsnacht steht an und statt Feierabend auf der Couch heißt es raus, Kultur entdecken und die Stadt mal aus einer ganz anderen Perspektive erleben. Meine Kollegin Anna Schenz hat sich dazu heute Morgen Kulturdezernent Ingo Schneider in die Wachermacher eingeladen. Welche Highlights dieses Jahr auf euch warten und was ihr auf keinen Fall verpassen solltet, das hört ihr gleich. Vorher drehen wir aber erstmal den Supermix auf und den Anfang, den macht Teddy Swims mit Mr. Know-It-All. Ich bin Lenz Göbels, genießt euer Nachmittag.
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1: Und heute zu Gast bei uns im Antenne-Studio ist unser Kultur- und Bildungsdezernent Ingo Schneider. Guten Morgen, Herr Schneider.
2: Guten Morgen, Frau Schenz.
1: Es geht heute um die Museumsnacht, die am Samstag hier in Koblenz stattfindet. Und die Museumsnacht in Koblenz erlebt man am Samstag von 19 bis 1 Uhr nachts. Und es ist ihre 25. Auflage. Auf welche Highlights dürfen sich die Besucherinnen und Besucher im Jubiläumsjahr freuen?
2: Ja, richtig, genau. Großes Jubiläum dieses Jahr. Also zunächst mal, wir sind mit 33 Häusern dabei und die haben alle ein tolles Programm. Also lohnen tut sich das auf jeden Fall. Man wird in der Zeit kaum hinkommen. Aber was ich erwähnen möchte, ist auf jeden Fall eine Live-Aktion, die wir in der Nacht vorhaben. Wir haben im letzten Jahr in einer Urban Art Aktion zwei Brückenpfeiler der Kurt-Schumacher-Brücke gestaltet und das findet seine Fortsetzung. Also in einer Künstlergruppe rund um den Künstler Dennis Nussbaum werden wir eine große Wand am Rheinmuseumsparkplatz gestalten. Die haben auch die Vorgaben, dass das ein bisschen zum Museum passen soll. Thema Rhein, Thema Breitbach, das ist ja auch das Geburtshaus des Schriftstellers, nachdem der große Preis hier in Koblenz benannt ist. Und die werden in dieser Gruppe diese Wand gestalten mit einem Gemälde. Das kann man sich in der Nacht anschauen. Das wird sehr spektakulär werden.
1: Aber das Programm ist ja pickepacke voll. Da gibt es noch einiges zu bieten. Was gibt es noch für Besonderheiten im Programm?
2: Also beispielsweise haben wir eine Sonderaktion vom Theater Koblenz. Die haben ein Virtual Reality Erlebnis Nacht. Das ist sehr spannend und die machen in dieser Nacht passend im Foyer der PSD-Bank Schlossstraße drei Sonderaufführungen dazu. Zwar um 19.30 Uhr, 21.30 Uhr und 23.30 Uhr. Eintritt ist auch da frei, man braucht aber Tickets. Da sollte man relativ früh möglichst im Mittelrhein-Museum sich Plätze sichern, damit man da dabei sein kann.
1: Also möglichst schnell sein. Und was gibt es in den städtischen Museen zu sehen?
2: Also im Mittelrhein-Museum haben wir noch laufen die Ausstellung Koblenz wird modern, Kunst der 1920er Jahre. Da gibt es ein rundes Programm, ganz tolle Sachen rund um diese Ausstellung. Und im Foyer, wo auch die Eröffnung sein wird, gibt es zudem noch das Kunstprojekt Fragwürdig. Eine sehr spannende Sache von dem Kollektiv 200. Das sollte man sich auch auf keinen Fall entgehen lassen. Und wie im letzten Jahr auch, im dritten Stock gibt es Kontrastprogramm. Da gibt es Submerged, Wohnraum trifft Museum. Eine ganz junge Künstlergruppe, 19 Künstlerinnen und Künstler, geben da Einblick in ihr Schaffen. Man erwartet eine Sofa-Landschaft, DJs, also eigentlich nicht unbedingt das, was man klassisch im Museum erlebt. Und dieses Zusammenspiel, klassisches Museum und diese Ausstellung, das ist schon eine sehr spannende Sache. Sollte man unbedingt hingehen. Alle Informationen, wenn ich das gerade noch sagen darf, wer wissen will, was denn so passiert, museumsnacht-koblenz.de, da findet man alles, was man in dieser Nacht erleben kann.
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3: In Winningen messen wir derzeit 23 Grad. 23 Grad sind es auch noch in Hillscheid und in Koblenz-Arzheim. Da sind es ebenfalls noch 23 Grad. Ein paar mehr Wolken ziehen so langsam auf. Doch die Sonne kommt auch immer mal wieder hervor und findet einzelne Lücken. In den kommenden Stunden wird das auch immer mal wieder der Fall sein. Bis 20.14 Uhr begleitet uns noch die Sonne, dann geht sie unter. Und wir begrüßen die Nacht. Und auch die steigenden Temperaturen, die fallenden Temperaturen. Bis zu 12 Grad erwarten wir in der Nacht auf Mittwoch. Und dann der Tag an sich, der bringt sogar Höchstwerte von 24 Grad wieder mit sich. Das Ganze bei bis zu 4 Stunden Sonnenschein. Also viele graue Wolken am Himmel, doch es bleibt voraussichtlich trocken. Erst der Donnerstag bringt wieder einzelne Regenschauer mit sich. Der Vormittag startet dann noch mit viel Sonnenschein. Zum Nachmittag hin ziehen dann aber viele Wolken auf, aus denen es immer mal wieder regnen kann. Das Ganze bei Höchstwerten von 25 Grad.
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4: Im Studio Lisa Tauchen, guten Tag. Im Verfahren vor dem Landgericht Koblenz müssen die Strafen für zwei Männer wegen des Betriebs von Cannabisplantagen neu festgelegt werden. Den Angeklagten war zunächst vorgeworfen worden, als sogenannte Gärtner zwei größere Anlagen mit rund 2500 Pflanzen betrieben zu haben. Das Landgericht hatte den 40-Jährigen im Januar zu 4 Jahren und 6 Monaten und den 36-Jährigen zu 3 Jahren und 6 Monaten Haft verurteilt. Der Bundesgerichtshof änderte im Juni die rechtliche Bewertung einzelner Taten und hob deshalb die bisherigen Einzelstrafen auf. Nun muss die Strafkammer in Koblenz die Strafen unter Beachtung der Vorgaben des Bundesgerichtshofs neu festsetzen. Laut dem Statistischen Landesamt in Bad Ems hat das Gastgewerbe in Rheinland-Pfalz im ersten Halbjahr diesen Jahres weniger Umsatz gemacht. Preisbereinigt gingen die Umsätze im Vergleich zum Vorjahreszeitraum um 4,2% zurück. Besonders betroffen war die Gastronomie, deren reale Umsätze um 4,4% sanken. Auch das Beherbergungsgewerbe verzeichnete einen Rückgang von 3,7%. Gleichzeitig stiegen die Umsätze wegen höherer Preise nominal um 3%. Die Zahl der Beschäftigten im Gastgewerbe in Rheinland-Pfalz ging ebenfalls um 2,3% zurück. Die Verbandsgemeinde Bendig baut ihre Ferienbetreuung für Grundschulkinder aus. Bisher gab es jeweils eine Woche Betreuung in den Oster- und Herbstferien sowie 3 Wochen in den Sommerferien. Künftig übernimmt die Familienbildungsstätte Mayen gemeinsam mit der Verbandsgemeinde die Planung und Durchführung weiterer Angebote. Der Rechtsanspruch auf Ferienbetreuung gilt erstmals in den kommenden Herbstferien. Dann können Erstklässler von Montag bis Freitag jeweils von 8 bis 16 Uhr betreut werden. Wenn Plätze frei sind, können auch Kinder der 2. bis 4. Klasse teilnehmen. Anmelden können Eltern ihre Kinder über das Sekretariat der Grundschule in Mendig. In Neuwied informiert ein Seniorensicherheitsbeirat über Betrugsmaschen und andere Gefahren im Alltag. Die nächste Sprechstunde findet am Donnerstag von 15 bis 17 Uhr im Stadtteiltreff im Rheintalweg 14 statt. Im Mittelpunkt stehen unter anderem Schockanrufe und der sogenannte Enkeltrick. Die Beratung ist kostenlos und eine Anmeldung ist nicht nötig. Der Sicherheitsberater wurde von der Polizei ausgebildet und berät ältere Menschen zu verschiedenen Sicherheitsthemen. Die Stadt Neuwied sucht außerdem weitere Senioren-Sicherheitsberater für ein ehrenamtliches Engagement.
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3: Auch um 5:30 schauen wir raus zu euch auf die Straßen und sehen auf der A3 Köln Richtung Frankfurt zwischen Montabaur und Dietz ein defektes Fahrzeug stehen. Und auf der A3 Köln Richtung Frankfurt, da haben wir noch zwischen Ransbach, Baumbach und dem Dreieck Dernbach Gegenstände auf der Fahrbahn sowie einen defekten LKW auf dem Standstreifen. Hier staut es sich und ihr braucht 15 Minuten länger. Auf der A48 haben wir ebenfalls Stau. Dernbach Richtung Koblenz zwischen dem Dreieck Dernbach und Bendorf-Neuwied. Hier sind es 3 Kilometer im Baustellenbereich. Bereich, ihr braucht 10 Minuten mehr. Auf der B9 Koblenz stadteinwärts staut es sich über die Europabrücke, rechnet hier mit 15 Minuten Zeitverlust. Und auch auf der B42 zwischen Ober und Fallender braucht ihr eine Viertelstunde länger. Auf der B42 Bonn Richtung Koblenz allerdings braucht ihr zwischen Neuwied-Irlich und Neuwied-Mitte derzeit 5 Minuten mehr. Und ansonsten sind die Straßen frei. Ich wünsche eine angenehme Fahrt.
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3: Blitzer habe ich auch um 17.34 Uhr keinen für euch. Habt ihr was gesehen? Meldet's gern über die Antenne Koblenz Hotline, denn die 0261 988 20 99 freut sich über eure Infos rund um Staus, Blitzer oder weitere Gefahren, entweder per Anruf oder WhatsApp. Denn nur so machen wir gemeinsam unsere Straßen sicherer. Vielen Dank.
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1: Mit Max Thiemann aus der Sportredaktion. Hallo, der FC Rot-Weiß Koblenz hat sich am 5. Spieltag der Oberliga Rheinland-Pfalz sah einen Punkt gegen den TSV Schott Mainz erkämpft. In einer intensiven Begegnung verwandelte Kapitän Almir Ahmetay in der 5. Minute der Nachspielzeit einen Handelfmeter zum 1:1 Endstand. Vor 215 Zuschauern im Stadion Oberwerth blieb RWK damit auch im 4. Ligaspiel in Folge ungeschlagen. Rot-Weiß begann aufmerksam und bestimmte die ersten 25 Minuten der Partie. Die erste gute Gelegenheit bot sich Ahmetay in der 10. Minute. Nach einem Freistoß von Phil Tietges kam der Kapitän frei zum Abschluss, setzte den Ball jedoch über das Mainzer Tor. Wenig später wurde es erneut gefährlich. Tietges zog aus rund 18 Metern ab, verfehlte das Tor aber nur knapp. Die Gäste standen defensiv kompakt, konnten in dieser Phase offensiv jedoch kaum Akzente setzen. Trotz der besseren Gelegenheiten für Koblenz ging es torlos in die Pause. Nach dem Seitenwechsel präsentierte sich Schott Mainz verbessert. In der 53. Minute nutzten die Gäste einen Koblenzer Ballverlust zur Führung. Am langen Pfosten stand Karim Seli richtig und vollendete zum 0:1. Rot-Weiß ließ sich vom Rückstand nicht entmutigen und arbeitete weiter am Ausgleich. Die Mainzer verteidigten konzentriert und ließen zunächst nur wenige klare Möglichkeiten zu. Tief in der Nachspielzeit sollte der Koblenzer Einsatz schließlich belohnt werden. Todate brachte den Ball in den Mainzer Strafraum, wo Köppen am kurzen Pfosten zur Stelle war. Ein Mainzer Verteidiger berührte den Ball im Fallen mit der Hand, woraufhin Schiedsrichter Severin Hans auf Elfmeter entschied. Ahmetay übernahm die Verantwortung und verwandelte den Strafstoß in der 5. Minute der Nachspielzeit sicher zum 1:1. Kurz darauf war die Partie beendet. So war das Neueste vom Sport.
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1: 23 Grad messen wir derzeit in Nassau, 23 Grad sind es auch in Kettig und in Koblenz. In Metternich, da messen wir ebenfalls 23 Grad. Ein paar mehr Wolken sind es dann doch noch am Himmel geworden. Doch zum späteren Abend übernimmt dann wieder die Sonne die Kontrolle und beschert uns einen ruhigen Ende des September-Startes. Sobald die Sonne dann um 20.14 Uhr untergeht, heißt es dann aber Hallo Nacht und die Temperaturen, die fallen dann drastisch. Bis zu 12 Grad erreichen wir in der Nacht auf Mittwoch, doch dann der Tag an sich, der wird wieder angenehm warm mit 24 Grad in der Spitze und bis zu 4 Stunden Sonnenschein sind es dann doch aber viele Wolken am Himmel, die aber kaum Regen mit sich bringen. Einzig und allein kann es zu einzelnen Tröpfelchen kommen, aber wirklich Regen erwarten wir erst am Donnerstag. Da bringt es noch am Vormittag viel Sonne mit sich, doch dann zum Nachmittag ziehen die Wolken auf und es kann immer mal wieder zu einzelnen Regenschauern kommen. Das Ganze dann bei Höchstwerten von 25 Grad und der Freitag wird wieder sommerlich heiß, 29 Grad in der Spitze und bis zu 5 Stunden Sonnenschein.
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2: 54321, ich bin Dirk Zeitler. Die Bundesregierung macht offenbar Russland für den versuchten Drohnenanschlag am Flughafen Leipzig-Halle verantwortlich. Nach Informationen von Bild und Spiegel steckt aus ihrer Sicht ein russischer Geheimdienst dahinter. Außenminister Wadefuhl und Innenminister Dobrindt treten heute gemeinsam vor die Presse. In einem Umspannwerk nahe dem Kraftwerk Jentschwalde in Südbrandenburg hat es zwei Sabotageakte gegeben, aber ohne Stromausfall als Folge. In zwei Fällen sei es gelungen, leitfähiges Material in die Höchstspannungsleitung einzubringen, sagte Brandenburgs Innenminister Redmann.
3: Das angegriffene Braunkohlekraftwerk ist das größte in Brandenburg. Es versorgt viele Haushalte mit Strom und Fernwärme. Zu Ausfällen ist es diesmal aber nicht gekommen. Unbekannte haben das Umspannwerk am Morgen mit selbstgebastelten Raketen beschossen. Dort wird der Strom, der im Kraftwerk erzeugt wird, verteilt. Die Täter wollten offenbar die Stromversorgung kappen. Im Januar hatten sich linksextreme Täter zu einem ähnlichen Anschlag in Berlin bekannt. Rund 45.000 Haushalte waren tagelang ohne Strom. Thomas Bremser, Nachrichtenredaktion.
2: Post vom Finanzamt flattert ins Haus und viele Menschen verstehen nur Bahnhof, verlieren Geduld und Nerven. Das soll sich nun ändern. Bund und Länder haben nämlich ein Projekt gestartet, das Fachchinesisch in einfache, verständliche Sprache umwandelt.
4: Kein Fluchen mehr, kein Hä? Stattdessen klare Sätze, kurze Infos und ein freundlicher Ton. Klingt wie ein Traum. Wir sollen auf Anhieb verstehen, was das Finanzamt von uns will. Also nichts mehr mit gemäß, Paragraph, Absatz und so weiter. Die Verbesserungen mithilfe eines Sprachmodells sollen ab sofort bundesweit umgesetzt werden. Begründung, verständliche Sprache sei die Voraussetzung dafür, dass wir dem Staat vertrauen. Claudia Wächter, Nachrichtenredaktion.
2: Zum Sport. Antonio Rüdiger ist bei einem Neustart der deutschen Fußballnationalmannschaft nach dem WM-Debakel nicht mehr dabei. Der 33 Jahre alte Innenverteidiger erklärte gut zwei Monate nach dem frühen Turnier aus in den USA seinen Rücktritt aus der DFB-Auswahl. Für ihn sei der Zeitpunkt gekommen, seine Karriere in der Nationalmannschaft zu beenden und den Weg für die junge Generation freizumachen, schrieb Rüdiger in den sozialen Medien.
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5: Mit Lisa Tauchen, guten Abend. Auf der A61 in Richtung Norden hat sich am Samstagvormittag ein Verkehrsunfall mit einem überschlagenen Auto ereignet. Der Unfall wurde gegen 10.10 Uhr an die Verkehrspolizei Mendig in Höhe des Kilometers 214 gemeldet. Nach bisherigen Erkenntnissen kam der Wagen nach rechts von der Fahrbahn ab und überschlug sich mehrfach. Der Fahrer konnte das Auto selbst verlassen und wurde leicht verletzt. Nach ersten Ermittlungen war auch ein weiteres Fahrzeug beteiligt, dessen Fahrer von der Polizei angetroffen werden konnte. Ein Fehler beim Fahrstreifenwechsel könnte den Unfall verursacht haben. Rettungsdienst und Feuerwehr waren vor Ort, der rechte Fahrstreifen musste für die Bergung gesperrt werden. Außerdem in den Regionalnachrichten um halb. Im Rhein-Lahn-Kreis können Führerscheinanträge jetzt online gestellt werden. Und die Ortsgemeinde Kollig hat den ersten Mückpokal des Landkreises Mayen-Koblenz gewonnen.
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1: Die Uhr sagt 18.03 Uhr und auf den Straßen, da staut es sich auf der A48 Dernbach Richtung Koblenz. Zwischen dem Dreieck Dernbach und Bendorf-Neuwied aktuell 1 Kilometer Stau im Baustellenbereich. Hier braucht ihr 5 Minuten länger, so auch auf der B9 Stadt einwärts Richtung Koblenz über die Europabrücke und auch auf der B42 Bonn Richtung Koblenz müsst ihr zwischen Neuwied-Irlich und Neuwied-Mitte aktuell 5 Minuten mehr einplanen. Auf der B42 zwischen Urbau und Weitesburg, da sind sogar 15 Minuten die ihr extra braucht. Aber ansonsten sind die Straßen frei, kommt gut an.
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1: Blitzer habe ich aktuell keine. Solltet ihr was gesehen haben, meldet's gern über die Antenne Koblenz Hotline. Alle Infos rund um Staus, Blitzer oder jegliche weiteren Gefahren ganz einfach an die 0261 988 2099. Entweder per Anruf oder WhatsApp, denn nur so machen wir gemeinsam unsere Straßen sicherer. Vielen Dank euch.
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1: Es ist Dienstag, der 1. September um kurz nach 18 Uhr. Und ich hoffe doch wirklich sehr, dass wir alle langsam, aber sicher auf unseren Feierabend zusteuern. Und falls ihr auf Arbeit doch noch etwas länger durchhalten müsst, begleite ich euch natürlich mit dem Antenne Koblenz Supermix. Mit dabei sind Phil Collins, Ray Garvey und Louis Tomlinson mit seinem Hitsong Imposter. Und nach drei Hits am Stück, da liefert euch dann meine Kollegin Lisa Tauchen noch den neuen Polizeireport mit den wichtigsten Blaulichtmeldungen aus der Region. Und ich bin Lenz Göbels. Bleibt dran.
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1: Mit Lisa Tauchen, guten Tag. In Bendorf ist am Freitagnachmittag ein Fußgänger bei einem Verkehrsunfall leicht verletzt worden. Gegen 13 Uhr wurde der Mann beim Überqueren der Bendorfer Straße von einem Auto erfasst. Der Rettungsdienst versorgte den Verletzten zunächst vor Ort und brachte ihn anschließend in ein Krankenhaus. Auch das beteiligte Auto wurde bei dem Unfall beschädigt. Es war nicht mehr fahrbereit und musste abgeschleppt werden. Die Polizei hat die Ermittlungen zum Unfallhergang aufgenommen. In Neuwied hat die Polizei am Wochenende zwei E-Scooter-Fahrer wegen des Verdachts auf Fahrten unter Alkohol- oder Drogeneinfluss kontrolliert. Am Freitag wurde in der Engerser Landstraße ein 49-Jähriger angehalten, bei dem ein Test auf Cannabis hinwies. Da es bereits seine fünfte Fahrt unter diesen Umständen innerhalb von 3 Monaten war, wurde der E-Scooter sichergestellt und soll nach Polizeiangaben verwertet werden. Am frühen Sonntagmorgen kontrollierten Beamten in der Niederbieberer Straße einen 18-Jährigen, der zuvor 2 Bier getrunken hatte. Ein Atemalkoholtest zeigt 1,14 Promille, woraufhin eine Blutprobe genommen und die Weiterfahrt untersagt wurde. In Bendorf ist zwischen Freitagabend und Samstagmorgen in der Fürstin-Leoniler Straße ein geparktes Auto aufgebrochen worden. Unbekannte Täter entwendeten daraus mehrere Wertgegenstände. Eine gestohlene Bankkarte wurde anschließend in einem Zigarettenautomaten im Gassenweg benutzt. Zudem wurden Gegenstände aus dem Auto an einer Sitzbank in der Nähe gefunden. Die Polizei geht davon aus, dass sich der oder die Täter nach der Tat dort aufgehalten haben könnten. Die Ermittler bitten Zeugen, die sich in diesen Bereichen aufgehalten oder verdächtige Personen beobachtet haben, sich bei der Polizei in Bendorf zu melden.
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0: bei der Justiz oder in der Sicherheitsbranche, bei Ärzten oder Anwälten. Also immer dann, wenn die Straftat im Zusammenhang mit deren Tätigkeit steht und insofern dann Rückschlüsse auf deren Zuverlässigkeit möglich sind.
1: Danke, Sebastian. Und wir hören uns wieder beim nächsten Mal.
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1: 23 Grad sind es noch in Ochtendung, 23 Grad sind es auch noch in Waltersburg und in Koblenz auf dem Oberwert. Da sind es nur noch 22 Grad. Die Sonne kommt jetzt aber immer vermehrt ein bisschen raus und die Wolken werden weniger am Himmel. Das Ganze noch bis 20.14 Uhr. Dann geht die Sonne unter und es wird ordentlich frisch. Wir erwarten Tiefstwerte von 12 Grad in der Nacht auf Mittwoch. Doch der Tag an sich, der bringt dann 24 Grad in der Spitze, keinen Regen. Dafür dann umso mehr Sonne. 4 Sonnenstunden sind es immerhin im Vergleich zu heute nicht viel, doch am Donnerstag wird es noch weniger. Der startet zwar vormittags noch richtig viel Sonne und bringt Höchstwerte von 25 Grad. Zum Nachmittag ziehen dann aber viele Wolken auf, aus denen es auch immer mal wieder regnen kommen.
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2: Im Studio Lisa Tauchen, guten Abend. Auf der A61 in Richtung Norden hat sich am Samstagvormittag ein Verkehrsunfall mit einem überschlagenen Auto ereignet. Der Unfall wurde gegen 10.10 Uhr an die Verkehrspolizei Mendig in Höhe des Kilometers 214 gemeldet. Nach bisherigen Erkenntnissen kam der Wagen nach rechts von der Fahrbahn ab und überschlug sich mehrfach. Der Fahrer konnte das Auto selbst verlassen und wurde leicht verletzt. Nach ersten Ermittlungen war auch ein weiteres Fahrzeug beteiligt, dessen Fahrer von der Polizei angetroffen werden konnte. Ein Fehler beim Fahrstreifenwechsel könnte den Unfall verursacht haben. Rettungsdienst und Feuerwehr waren vor Ort, der rechte Fahrstreifen musste für die Bergung gesperrt werden. Im Rhein-Lahn-Kreis können Führerscheinanträge jetzt in vielen Fällen online gestellt werden. Das gilt unter anderem für den ersten Führerschein des begleitenden Fahrens ab 17 und den Umtausch alter Führerscheine. Auch Erweiterung der Fahrerlaubnis sowie internationale und neue Führerscheine können digital beantragt werden. Wer den Antrag online stellt, muss dafür nicht persönlich zur Führerscheinstelle kommen. Dafür werden eine Bund-ID und die nötigen Unterlagen in digitaler Form benötigt. Fahrer-, Unternehmens- und Werkstattkarten können noch nicht online beantragt werden. Dafür ist weiterhin ein Termin bei der Führerscheinstelle des Rhein-Lahn-Kreises nötig. Die Ortsgemeinde Kolleg hat den ersten Mückpokal des Landkreises Mayen-Koblenz gewonnen. Bei der Preisverleihung im Kreishaus in Koblenz setzte sich Kolleg gegen Urba und Winningen durch. Die Jury überzeugten vor allem die Eigeninitiative, die Idee und der starke Zusammenhalt in der Gemeinde. Für den ersten Platz erhält Kolleg den Pokal, eine Urkunde und 7.000 Euro Preisgeld. Urba kam auf den zweiten Platz und erhält 3.000 Euro. Winningen wurde Dritter und bekommt 2.000 Euro. Der Wettbewerb soll auch im kommenden Jahr fortgesetzt werden und das ehrenamtliche Engagement im Landkreis Mayen-Koblenz sichtbar machen. Rund 100 Ordensleute aus dem Bistum Trier haben sich zu einem gemeinsamen Wallfahrtstag in der Benediktinerabtei Maria Laach getroffen. Der 22. August stand im Zeichen von Gebet, Begegnung und Gemeinschaft. Zum Auftakt feierten die Teilnehmer einen Gottesdienst in der Abteikirche, bei dem Abt Mauritius Wilde über das Leben und die Demut Marias sprach. Dabei stellte er auch einen Bezug zum Leben der Ordensleute in ihrer besonderen Berufung her. Nach dem Gottesdienst standen Gespräche und eine Führung durch das Kloster auf dem Programm.
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1: Die Uhr sagt 18.34 Uhr, doch was sagen die Straßen in der Antenne Koblenz-Region? Wir schauen gemeinsam nach und da blicken wir direkt auf die B42 Bonn Richtung Koblenz. Denn zwischen Neuwied-Irlich und Neuwied-Mitte braucht ihr aktuell 5 Minuten länger. Und eine weitere Meldung auf der B42, denn zwischen Urba und Waltersburg haben wir aktuell auch 10 Minuten Zeitverlust. Ansonsten sind die Straßen frei, kommt gut an.
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1: Blitzer habe ich keine. Habt ihr aber Infos rund um Staus, Blitzer oder weitere Gefahren, die nicht ich genannt habe? 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
1: Ob Vorbereitung fürs nächste Lager, die Fertigkeit, Feuer zu machen oder Hilfsbereitschaft. Pfadfinder können einfach alles. Bei uns in Koblenz gibt es 5 verschiedene Pfadfinderstämme des Bundes BPSG in verschiedenen Stadtteilen. Diese 5 Stämme sind der Stamm St. Josef in Oberwerth, der Stamm St. Franziskus in der Goldgrube, der Stamm Niederberg, der Stamm Asterstein und der Seepfadfinderstamm der Johanniter in Gülz. Und deshalb ist die Koblenzzahl des Tages heute die 5. Klären wir erstmal, was die Bedeutung von DPSG ist. Das steht nämlich für Deutsche Pfadfinderinnenschaft St. Georg. 2025 gab es eine Namensänderung von Pfadfinderschaft zur jetzigen Pfadfinderinnenschaft, da junge Pfadfinderinnen meistens übertönt wurden oder in den Hintergrund gerutscht sind. Angegeben ist, dass die DPSG Stand 2025 um die 80.000 Mitglieder hat, was somit nach der katholischen Jugendgemeinde der größte katholische Jugendverband ist. Mitmachen darf natürlich jeder. Seit 2017 wurde zu den übrigen 4 Gruppen die Bibergruppe anerkannt, die man im Alter von 4 bis 6 besuchen kann. Außer den Bibern kann man dann als Wölfling, als Jungpfadfinder, als Pfadfinder oder Rover mitmachen. Der Aufstieg zum Rover ist ab 15 möglich und ist die letzte Pfadfinderstufe. Wer dann noch Interesse hat, kann jederzeit eine jüngere Gruppe als Leiter übernehmen. So kann man, selbst nach der eigenen Pfadfinderzeit, anderen die Freude an Natur, Zusammenhalt und Akzeptanz vermitteln. Einsteigen darf man jederzeit, egal ob mit 5, 14 oder 35. Pfadfinder nehmen jeden weltoffenen Menschen auf, der Interesse zeigt. Also, wenn ihr Interesse an der Natur habt oder jemanden kennt, einfach nachfragen, ob die Pfadfindergemeinschaft in eurer Umgebung Platz und Bedarf an neuen Stammesmitgliedern hat.
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3: 22 Grad messen wir derzeit in Kobern-Gondorf. 22 Grad sind es auch in Lahnstein und auch noch 22 Grad sind es in Koblenz auf der Pfaffendorfer Höhe. Die Sonne scheint noch draußen und ein paar Wolken sind dennoch noch am Himmel zu sehen. Das müssen wir auf jeden Fall noch genießen, denn um 20.14 Uhr geht die Sonne unter und dann wird es richtig frisch. Es kühlt ordentlich ab, dann bis Mitternacht erreichen wir 15 Grad und dann bis der morgige Mittwoch so richtig Sonnenschein bekommt, erreichen wir sogar noch Tiefstwerte von 12 Grad. Der Tag an sich wird dann aber wieder angenehm warm, 24 Grad, ein Mix aus Sonne und Wolken und liefert insgesamt 4 Sonnenstunden über den kompletten Tag verteilt. Der Donnerstag ebenfalls schön 25 Grad, vormittags noch viel Sonne, zum Nachmittag ziehen dann graue Wolken auf, aus denen es im mal wieder regnen kann.
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4: Ich bin Dirk Zeitler. Hinter dem misslungenen Drohnenanschlag am Flughafen Leipzig-Halle steckt nach Einschätzung der Bundesregierung Russland. Innenminister Dobrindt sagte, darauf weisen die Ermittlungen der Polizei und Erkenntnisse der Nachrichtendienste hin.
5: Es wurden Tatmittel wie die Drohnenkonfiguration, diverse Bauteile, Sprengstoff und Zündtechnik verwendet, die aus anderen hybriden Operationen Russlands und dessen Krieg gegen die Ukraine uns bekannt ist.
4: Leipzig sei kein Einzelfall, sagte Dobrindt weiter. Als Konsequenz wird das russische Generalkonsulat in Bonn zum 18. September geschlossen. Das kündigte Außenminister Wadefuhl an. In einem Umspannwerk nahe dem Kraftwerk Jenschwalde in Südbrandenburg hat es zwei Sabotageakte gegeben, aber ohne Folgen für die Stromversorgung. In zwei Fällen sei es gelungen, leitfähiges Material in die Höchstspannungsleitung einzubringen, sagte Brandenburgs Innenminister Redmann. In einigen weiteren Fällen sei das glücklicherweise nicht gelungen. Die Täter sind bisher unbekannt. Post vom Finanzamt flattert ins Haus und viele Menschen verstehen nur Bahnhof. Das soll sich nun ändern. Bund und Länder haben nämlich ein Projekt gestartet, das Fachchinesisch in einfache, verständliche Sprache umwandelt.
6: Kein Fluchen mehr, kein Hä? Stattdessen klare Sätze, kurze Infos und ein freundlicher Ton. Klingt wie ein Traum. Wir sollen auf Anhieb verstehen, was das Finanzamt von uns will. Also nichts mehr mit gemäß, Paragraph, Absatz und so weiter. Die Verbesserungen mithilfe eines Sprachmodells sollen ab sofort bundesweit umgesetzt werden. Begründung, verständliche Sprache sei die Voraussetzung dafür, dass wir dem Staat vertrauen. Claudia Wächter, Nachrichtenredaktion.
4: Zum Sport. Antonio Rüdiger ist beim Neustart der deutschen Fußballnationalmannschaft nach dem WM-Debakel nicht mehr dabei. Der 33 Jahre alte Innenverteidiger erklärte gut 2 Monate nach dem frühen Turnier aus in den USA seinen Rücktritt aus der DFB-Auswahl. Für ihn sei der Zeitpunkt gekommen, seine Karriere in der Nationalmannschaft zu beenden und den Weg für die junge Generation freizumachen, schrieb Rüdiger in den sozialen Medien.
2: Und jetzt noch mehr Informationen aus unserer Region.
7: Mit Lisa Tauchen, guten Abend. Die Ortsgemeinde Kolleg hat den ersten Mückpokal des Landkreises Mayen-Koblenz gewonnen. Bei der Preisverleihung im Kreishaus in Koblenz setzte sich Kolleg gegen Urbar und Winningen durch. Die Jury überzeugten vor allem die Eigeninitiative, die Idee und der starke Zusammenhalt in der Gemeinde. Für den ersten Platz erhält Kolleg den Pokal, eine Urkunde und 7.000 Euro Preisgeld. Ober kam auf den 2. Platz und erhält 3.000 Euro. Winningen wurde 3. und bekommt 2.000 Euro. Der Wettbewerb soll auch im kommenden Jahr fortgesetzt werden und das ehrenamtliche Engagement im Landkreis Mayen-Koblenz sichtbar machen.
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3: Die Uhr sagt 19.03 Uhr und wir schauen auf die A3 Köln Richtung Frankfurt. Denn zwischen Dierdorf und Ransbach, Baumbach, Mogendorf, da steht ein defektes Fahrzeug. Seid hier bitte vorsichtig. Und Stau haben wir aktuell auf der B42 zwischen Urbau und Fallender. Da braucht ihr aktuell 5 Minuten mehr. Ansonsten sind die Straßen frei. Kommt gut an.
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3: Blitzer sind heute wirklich Mangelware. Ich habe keine vorliegen, aber habt ihr Infos zu Staus, Blitzern oder weiteren Gefahren? Dann wählt doch die Antenne Koblenz Hotline. Die 0261 98 820 99 freut sich über eure Infos, entweder per Anruf oder WhatsApp. Denn nur so machen wir gemeinsam unsere Straßen sicherer. Vielen Dank.
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3: Einen schönen Dienstagabend euch allen. Der Supermix liefert euch noch weiter gute Musik. Und mein Kollege Max Dehmann begrüßt euch später noch in der Weinlounge. Aber wir schlagen vorher noch einmal das Tagebuch der großen Hits auf. Und da geht es zurück in das Jahr 1996. Eberhard Schulte, Wiesermann, war Oberbürgermeister von Koblenz. Deutschland war Europameister dank des ersten Golden Goals der Geschichte durch Oliver Bierhoff im Wembley-Stadion. Und OMD veröffentlichte den Hit, den ihr gleich hört. Vorher bringe ich euch aber erst einmal Whitney Houston, Beanie und Holy Humberstone mit To Love Somebody so richtig in Stimmung. Mein Name ist Linz Goebbels, habt einen schönen Abend.
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1: 1. September 1996. OMD sind mit Walking on the Milky Way neu in den Charts.

OMD oder Orchestral Manoeuvres in the Dark gründen sich 1978 in England. Andy McCluskey, Paul Humphries, Martin Cooper und Stuart Kershaw sind in den kommenden Jahren die Pioniere, wenn es um elektronische Musik geht. Für jedes Album, ja eigentlich fast jedes Lied, erfinden sie sich komplett neu. Sie stellen alles permanent in Frage. Wieso sollten die Gitarreneffekte eigentlich nur für die Gitarre benutzt werden? Wer sagt, dass man wirklich einen Refrain braucht? Mit ihrer Musik sprengen sie Grenzen und sind damit sehr erfolgreich. Ende der 80er spielen sie als Vorband von Depeche Mode und haben in Amerika einen großen Hit, Dreaming.

In den Jahren darauf arbeiten sie weiter an ihrer Musik, aber der ganz, ganz große Erfolg bleibt aus. Die Anerkennung, die sich vor allem Songschreiber Andy McCluskey erhofft, kommt nicht. Gerade für Walking on the Milky Way hat er sich mehr erhofft. Die Radios spielen diese Nummer nicht, die Plattenläden stellen die neue OMD-Platte nicht ins Schaufenster. Er fühlt sich ungerecht behandelt. Dieser Song, da ist er sich sicher, ist das Beste, was er je geschrieben hat. Über diesen Zorn kommt er nicht hinweg und verlässt die Band. Er gründet stattdessen die Girlgroup Atomic Kitten und schreibt von nun an für sie Songs. Aber was bleibt, ist die letzte Single von OMD, bevor sie 2006 wieder zusammenfinden. Walking on a Milky Way.

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1: 21 Grad messen wir derzeit noch in Boppard. 21 Grad sind es auch noch in Weißenturm und in Koblenz-Wallersheim. Da sind es ebenfalls noch 21 Grad. Wir genießen die restliche Sonne, die uns in einer Dreiviertelstunde circa verlassen wird. Dann kühlt es auch ordentlich ab. Tiefstwerte von 12 Grad erreichen wir in der Nacht. Also bestimmt nochmal lüften, wenn ihr es richtig frisch mögt. Der morgige Mittwoch hingegen, der liefert wieder Höchstwerte von 24 Grad. Das Ganze bei trockenen 4 Stunden Sonnenschein. Einzelne Wolken sind aber immer wieder am Himmel zu sehen. Doch Regen ist nicht in Sicht.
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1: Und da schauen wir nochmal raus zu euch auf die Straßen und sehen, auf der A3 Köln Richtung Frankfurt steht ein defektes Fahrzeug zwischen Dierdorf und Ransbach, Baumbach, Muggendorf. Seid in dem Bereich bitte besonders vorsichtig. Und Stau ist weiterhin auf der B42 zwischen Ober und Fallender. Aktuell müsst ihr dort 5 Minuten mehr einplanen. Und ansonsten sind die Straßen frei. Kommt gut an.
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1: Zu Blitzern liegen mir weiterhin keine Infos vor. Solltet ihr welche haben, meldet es doch gern über die Antenne Koblenz Hotline. Alle Infos rund um Staus, Blitzer oder weitere Gefahren einfach immer an die 0261 988 2099. Denn wir freuen uns über eure Infos entweder per Anruf oder WhatsApp. Denn nur so machen wir gemeinsam unsere Straßen sicherer. Vielen Dank.
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1: Mit Lisa Tauchen, hallo. Klimaschutz, Digitalisierung und die Arbeitswelt von morgen. Darum geht's bei der Veranstaltung an der Universität Koblenz. Am Mittwoch können sich Unternehmen und Forschende ab 13 Uhr über aktuelle Herausforderungen und mögliche Lösungen austauschen. In 4 Themenforen geht es unter anderem um hitzefeste Arbeitsplätze, einen sparsamen Umgang mit Rohstoffen und Veränderungen im Betrieb. Auch digitale Ideen für mehr Nachhaltigkeit werden vorgestellt und gemeinsam diskutiert. Die Teilnehmer können 2 der 4 Foren besuchen und dabei neue Kontakte knüpfen. Vielleicht entsteht daraus sogar das nächste gemeinsame Projekt. Die Teilnahme ist kostenlos, die Plätze sind allerdings begrenzt. Und wer doch Lust auf Kunst und ein bisschen Kreativität hat, dann lohnt sich am Donnerstag ein Besuch im Mittelrhein-Museum Koblenz. Von 17.30 Uhr bis 19.30 Uhr können Besucher im offenen Atelier eigene Porträts mit verschiedenen Materialien gestalten. Außerdem wird das Kunstwerk des Monats vorgestellt. Diesmal geht es um Gustav Zicks Stillleben mit Hund. Wer möchte, kann beide Angebote mitmachen oder sich einfach für eines entscheiden. Der Eintritt kostet 8 Euro, ermäßigt 4 Euro. Material- und Museumseintritt sind schon dabei und eine Anmeldung ist nicht nötig. In Neuwied werden am Freitag wieder Fundsachen versteigert. Die Auktion findet von 9 bis 12 Uhr im Garagenbereich des Parkplatzes am Verwaltungshochhaus in der Engerser Landstraße 17 statt. Unter den Hammer kommen Gegenstände, die im Neuwieder Fundbüro abgegeben und seit mindestens 6 Monaten nicht abgeholt wurden. Dazu gehören die unterschiedlichsten Dinge, deren Besitzer nicht ermittelt werden konnten. Einmal im Jahr veranstaltet das Neuwieder Ordnungsamt deshalb eine öffentliche Fundsachenauktion. Interessierte können die Gegenstände vor Ort ersteigern. Für Schnäppchenjäger bietet sich damit die Gelegenheit, in Neuwied auf Schatzsuche zu gehen. Und bei allem wünschen wir euch natürlich auch wie immer viel Spaß.
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1: Ich bin Dirk Zeitler. Deutschland reagierte auf den versuchten Drohnenanschlag am Flughafen Leipzig-Halle. Laut der Bundesregierung steckt Russland dahinter. Außenminister Wadefuhl kündigte deshalb mehrere Maßnahmen an, darunter die Schließung des russischen Generalkonsulats in Bonn.
2: Auch das russische Haus in Berlin muss sich auf Konsequenzen einstellen. Deutschland kündigt den Vertrag mit dem Kulturinstitut. Außerdem sollen russische Staatsbürger bei der Einreise ab sofort strenger kontrolliert werden. Innenminister Dobrindt sagte, die Technik an der Drohne in Leipzig passe zu anderen russischen Aktionen und sei professionell eingesetzt worden. Für die eigentliche Tat soll Moskau allerdings sogenannte Wegwerfagenten angeheuert haben, also Helfer, die für wenig Geld einzelne Aufträge übernehmen. Zoe Tassovali, Nachrichtenredaktion.
1: In einem Umspannwerk nahe dem Kraftwerk Jenschwalde in Brandenburg hat es 2 Sabotageakte gegeben, aber ohne Folgen für die Stromversorgung. In 2 Fällen sei es gelungen, leitfähiges Material in die Höchstspannungsleitung einzubringen, sagte Brandenburgs Innenminister Rethmann. In einigen weiteren Fällen sei das glücklicherweise nicht gelungen. Die Täter sind bisher unbekannt. Ob der Weg zur Arbeit oder zum Einkaufen in die Stadt, viele Menschen sind im Alltag auf Bus und Bahn angewiesen. Die Denkfabrik Agora Verkehrswende sieht 21 Millionen Menschen in Deutschland und damit rund ein Viertel der Bevölkerung schlecht oder gar nicht vom öffentlichen Nahverkehr versorgt.
3: Schlechte Karten haben alle, die auf dem Land wohnen, egal ob nun in Schleswig-Holstein oder Bayern. Wochentags gibt's da nämlich keinen Bus, der alle 30 Minuten fährt und doch keine Haltestelle, die in der Nähe der Wohnung liegt. Für rund 30 Millionen sieht's aber gut aus in Sachen Bus und Bahn. In Frankfurt zum Beispiel oder den Ballungszentren in NRW. Dennoch laut einer TÜV-Studie bleibt das eigene Auto für die allermeisten die erste Wahl. Claudia Wächter, Nachrichtenredaktion.
1: Zum Sport. Antonio Rüdiger ist beim Neustart der deutschen Fußballnationalmannschaft nach dem WM-Debakel nicht mehr dabei. Der 33 Jahre alte Innenverteidiger erklärte gut 2 Monate nach dem frühen Turnier aus in den USA seinen Rücktritt aus der DFB-Auswahl. Für ihn sei der Zeitpunkt gekommen, seine Karriere in der Nationalmannschaft zu beenden, schrieb Rüdiger in den sozialen Medien.
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4: Die Wine Lounge auch heute wieder auf Antenne Koblenz an diesem Dienstagabend. Alles rund um den Wein. Weinfakten, alles Neue vom Weingut Weih mit Peter Weih. Aktuell stehen wir kurz vor der Ernte und in Winningen läuft das Moselfest. Deswegen sind die ehemalige Weinkönigin und die ehemalige Weinhex aus Winningen bei uns zu Gast. Die waren es nämlich noch bis zum Sonntag. Jetzt sind sie es nicht mehr, trotzdem waren sie bei uns vorab zum Interview. All das gibt's heute und los geht's unter anderem dann nach Kamrad und Hug Yourself. Und ich bin Max Dehmann und wünsche einen schönen Dienstagabend. Hallo!
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2: Die Wein Lounge an diesem Dienstagabend auch wieder mit Peter Wey vom Weingut Wey aus Winningen und das Ganze bei meinem Kollegen Lenz Göbitz.
3: Wenn wir jetzt vielleicht zurückschauen auf das aktuelle Jahr, die Lese steht bevor, aber wie läuft das bisherige Weinjahr denn?
4: Das aktuelle Weinjahr jetzt gerade im Moment bereitet einem doch sehr große Sorgen. Deshalb, das Wasser fehlt, der Niederschlag fehlt. Gerade in Winningen bleiben wir oft verschont von Niederschlägen. Deshalb der letzte nennenswerte Niederschlag war, glaube ich, irgendwann Mitte Juni gewesen, also schon über 1,5 Monate her. So langsam sieht man es den Weinbergen auch an. Seit letzter Woche doch vermehrt gelbe Blätter. Da werden wir auf jeden Fall doch einige Verluste verzeichnen. Wir hoffen auf Regen, aber jetzt erstmal ist die nächste Zeit kein Regen gemeldet. Die Reife durch das warme Wetter dieses Jahr sehr früh. Wir sehen schon, dass der Riesling teilweise weich wird. Der Spätburgunder ist auch schon fast durchgefärbt. Deshalb also eine sehr frühe Lese wird dieses Jahr sein, vielleicht die früheste, die wir je hatten.
3: Das Problem ist ja auch, dass man Regen will, aber nicht das Gewitter, was wir aktuell immer mal wieder haben. Ist das dann eher so ein, man freut sich, oder ist das dann trotzdem eher Sorge bereiten?
4: Ach gut, man guckt dann immer auf den Regenradar. Also bis jetzt war ja noch nicht mal irgendwas in der Nähe bei uns. Deshalb in Winningen, toi toi toi, bleiben wir ja oft von gefährlichen Unwettern verschont, also wenig Hagel. Und da hatten wir doch wenig Probleme gehabt. Deshalb hoffen wir dann doch auf den Regen. Und ja, den brauchen wir doch im Moment sehr.
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1: Stellt euch vor, ihr findet im Keller eine Flasche Wein. Ihr schaut aufs Etikett und da steht nicht 2024 oder 1998, sondern ungefähr das Jahr 325 nach Christus. Klingt nach einem ziemlich alten Tropfen, ist aber tatsächlich möglich, und zwar in Deutschland. Im Historischen Museum der Pfalz in Speyer steht eine ganz besondere Flasche, der sogenannte Römerwein von Speyer. Sie wurde bereits 1867 bei Ausgrabungen in einem römischen Grab entdeckt und stammt ungefähr aus dem Jahr 325 nach Christus. Und jetzt kommt das Verrückte: In der Flasche ist tatsächlich noch Flüssigkeit. Die Römer hatten damals einen ziemlich cleveren Trick. Der Wein wurde zusammen mit Gewürzen in die Glasflasche gefüllt. Obendrauf kam eine dicke Schicht Olivenöl. Die sollte verhindern, dass Luft an den Wein kommt. Das Öl verharzte im Laufe der Jahrhunderte und half so dabei, den Inhalt zu konservieren. Alkohol ist heute nach Angaben des Museums nicht mehr enthalten und geöffnet wurde die Flasche bis heute ebenfalls nicht. Das heißt, wenn ihr beim nächsten Weinabend gefragt werdet, wie alt der älteste Wein ist, fast 1700 Jahre.
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2: Die Wein Lounge an diesem Dienstagabend auch wieder mit Peter Wey vom Weingut Wey aus Winningen und das Ganze bei meinem Kollegen Lenz Göbel.

0: voranschreitet. Und die Weinberge, die noch ein bisschen warten können, werden dann später gelesen. Bei uns wird halt alles per Hand gelesen, deshalb, wir kommen nur Stück für Stück voran. Und deshalb ist da ein gutes Vorgehen immer sehr wichtig.
1: Alles per Handarbeit. Welche Bedeutung haben denn auch Nachhaltigkeit und Naturschutz für Ihren Betrieb?
0: Ja, genau. Also Nachhaltigkeit ist für uns natürlich sehr wichtig. Unsere Terrassenlandschaft ist halt nicht nur eine beeindruckende Kulturlandschaft. Es ist auch ein Biotop für viele Insekten, auch Tiere, Kleintiere. Und deshalb versuchen wir da mit der Natur zu arbeiten, haben halt überall Begrünungen, geben der natürlichen Vegetation auch immer Raum, sich zu entfalten. Und so konnte man auch die letzten Jahre sehen, wie sich da doch viele, viele Insekten wieder angesiedelt haben, wieder viel Leben im Weinberg ist. Und deshalb ist das für uns sehr wichtig.
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2: Die Wine Lounge an diesem Dienstagabend auch wieder mit Peter Wey vom Weingut Wey aus Winningen. Und das Ganze bei meinem Kollegen Lenz Göbitz.
3: Wir haben schon angesprochen, das Wetter ist ein großes Problem. Hat sich der Weinbau durch den Klimawandel in den vergangenen Jahren denn auch aktiv verändert?
4: Genau, die Arbeiten haben sich etwas verändert. Deshalb früher hat man mal so die Traubenzone stark entblättert, um die Trauben gesund zu halten. Jetzt aktuell sind wir dann auch wieder in einer Phase, wo Sonnenbrand wieder gefährlich ist. Die warmen Temperaturen jetzt gerade in diesem Stadium der Trauben können zu Sonnenbrand führen. Da hat man doch auch teilweise empfindliche Verluste gehabt. Deshalb da lieber ein bisschen mehr Schatten um die Traube. Da hat sich doch einiges geändert. Der Lesetermin hat sich halt deutlich nach vorne geschoben. Früher hat man mal gesagt, Mitte Oktober geht die Hauptlese los. Mittlerweile sind wir eigentlich immer September schon dran und dieses Jahr dann sogar schon Anfang September.
3: Gibt es auch Maßnahmen, die Sie umsetzen, um so ein bisschen was zu tun?
4: Ja, Maßnahmen. Gut, Bewässerung, das wird immer mal wieder Thema. Das ist, wird vielleicht auch mal in der gesamten Winzerschaft mal besprochen werden müssen, ob man eine gemeinsame Lösung da anstreben. Deshalb Bewässerung, das ist auf jeden Fall eine Sache. Wenn wir einen neuen Weinberg anlegen, gucken wir halt auch auf Trockenresistenz. Das ist halt mittlerweile doch auch sehr wichtig. Genau, Rebsorten wollen wir noch, solange es geht, am Riesling festhalten. Aktuell klappt das auch noch gut. Allerdings kommen auch immer mehr andere Rebsorten dazu, aber noch als Nische.
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1: Antenne Koblenz, der Supermix. Und heute bin ich im Studio wieder nicht alleine. Bei mir gleich zwei Gäste wieder da. Und wenn zwei da sind, müssen sie sich natürlich selber vorstellen, damit ihr wisst, wer da eigentlich zu euch spricht. Zum einen ist da die
2: Sophie Meyer. Ich bin die Winninger Weinhex aus Winningen. 25 Jahre alt und freue mich sehr, hier zu sein.
1: Und zum anderen
3: Hanna Oberle, auch 25 Jahre alt und die Winninger Weinkönigin. Danke, dass wir hier sein dürfen.
1: Ja, sehr gerne. Vielen Dank, dass ihr heute hier seid. Das ist immer so eine Frage, die ich dann gerne stelle, in welcher Phase wir uns so befinden. Seid ihr gerade viel unterwegs? Bei euch ist es ja vielleicht so ein bisschen besonders, weil es geht auf die Zielgerade, kann man sagen, oder?
2: Ja, definitiv. Also wir haben tatsächlich schon morgen Beginn unseres Weinfestes und danken schon am Sonntag ab. Also es ist wirklich der letzte Schluss für uns, aber dafür ist die Freude natürlich umso größer.
1: Ja, bei dir auch?
3: Ja, auf jeden Fall. Es kommt noch einiges auf uns zu. Die letzten 3 Tage, einiges geplant, am Vorbereiten. Es wird noch eine spannende Zeit.
1: Aber was ist es denn? Wie schaut man denn? Mit einem weinenden, mit einem lachenden Auge, mit beidem? Was ist es denn dann?
3: Ja, auf jeden Fall mit beidem. Es war eine sehr, sehr schöne Zeit. Man hat unfassbar viele Erinnerungen machen können, vieles erlebt. Also es war eine schöne Zeit. Aber es ist natürlich dann dementsprechend auch doch mal ganz schön, wieder dann alles an jemanden weiter abgeben zu können, weil wir uns freuen, dass wir Nachfolger haben, die das dann auch übernehmen, dass dies noch da ist, das Interesse, dass wir welche finden konnten. Das freut uns natürlich beide sehr und geben es daher gerne weiter und haben damit dann auch noch ein bisschen mehr Freizeit in der Zukunft jetzt.
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1: Antenne Koblenz, der Supermix. Und heute bin ich im Studio wieder nicht alleine. Bei mir gleich zwei Gäste wieder da. Und wenn zwei da sind, müssen sie sich natürlich selber vorstellen, damit ihr wisst, wer da eigentlich zu euch spricht. Zum einen ist da die
2: Sophie Meyer. Ich bin die Winninger Weinhex aus Winningen. 25 Jahre alt und freue mich sehr, hier zu sein.
1: Und zum anderen
3: Hanna Oberle, auch 25 Jahre alt und die Winninger Weinkönigin.
1: Wie lange habt ihr das denn jetzt gemacht, wenn wir so Revue passieren lassen wollen? Wie lange habt ihr jetzt diese Ehrenämter oder diese Ämter ausgeübt?
2: Also es sind bald zwei Jahre. Am 1. September 2024 haben wir die Krone bekommen und durften dann den Ort und den Wein in Winningen repräsentieren. Genau, zwei Jahre sind schon vergangen. Zwei Jahre voller Erlebnisse. Innerorts und regional und überregional.
1: Dann lasst uns doch das Ganze mal von Anfang an so ein bisschen aufbröseln. Das sind jetzt zwei Jahre. Wie seid ihr denn dazu überhaupt gekommen? Was war denn da so ausschlaggebende Punkte vielleicht? Ich habe oft jetzt viele hier gehabt schon, die das irgendwie in die Wiege gelegt bekommen haben, fast schon. Wie war es denn bei euch?
3: Ja, also ähnlich, sagen wir es mal. Es fing bei mir auch mit klein auf an. Ich war in der Winzertrachten- und Tanzgruppe bei uns in Winningen und viele der ehemaligen Majestäten waren auch in dieser Tanzgruppe. Daher kam ich direkt damit in Kontakt und konnte mit großen Augen nach oben gucken und habe die gesehen. Nicht nur die Kleider, sondern auch mit denen an dem Fest teilhaben zu können, war sehr, sehr schön. Und das war dann auch später immer noch mein Interesse oder mein Ziel, das auch mal machen zu können. Und vor drei Jahren habe ich dann Sophie nach dem Moselfest angesprochen und meinte so, hey, kannst du dir das nicht vorstellen, mit mir zu machen? Und dann haben wir unsere Vorgänger angeschrieben, um mal nachzuhören, ob das möglich wäre. Und dann ging es ziemlich flott. Also die kamen auf uns zu, der Bürgermeister kam auf uns zu und dann kam eins nach dem anderen und jetzt sind wir hier.
1: Also konntest du dir das sehr gut vorstellen, das dann zu machen, ja?
2: Genau, also ich konnte mir das als Kind genauso vorstellen wie die Hanna. Es war auch irgendwie so eine Art Ziel eines jeden kleinen Mädchens in Winningen. Aber als dann die Hanna mich nochmal 2023 drauf angesprochen hatte, war das einfach nochmal viel greifbarer. Einfach, dass eine Person einen angesprochen hat, mit der man sich es auch wirklich vorstellen kann. Mhm. Vorher war das eher eine Träumerei und am Ende war es dann wirklich greifbar.
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1: Ich bin Dirk Zeitler. Hinter dem misslungenen Drohnenanschlag am Flughafen Leipzig-Halle steckt nach Einschätzung der Bundesregierung Russland. Innenminister Dobrindt sagte, darauf weisen die Ermittlungen der Polizei und Erkenntnisse der Nachrichtendienste hin.
2: Es wurden Tatmittel wie die Drohnenkonfiguration, diverse Bauteile, Sprengstoff und Zündtechnik verwendet, die aus anderen hybriden Operationen Russlands und dessen Krieg gegen die Ukraine uns bekannt ist.
1: Leipzig sei kein Einzelfall, sagte Dobrindt weiter. Als Konsequenz wird unter anderem das russische Generalkonsulat in Bonn zum 18. September geschlossen. Das teilte Außenminister Wadefuhl mit. In einem Umspannwerk nahe dem Kraftwerk Jentschwalde in Südbrandenburg hat es 2 Sabotageakte gegeben, aber ohne Folgen für die Stromversorgung. In 2 Fällen sei es gelungen, leitfähiges Material in die Höchstspannungsleitung einzubringen, sagte Brandenburgs Innenminister Rethmann. In einigen weiteren Fällen sei das glücklicherweise nicht gelungen. Die Täter sind bisher unbekannt. Fast jeder dritte Mieter in Deutschland macht sich Sorgen, seine Miete künftig nicht mehr bezahlen zu können. Das zeigt eine Forsa-Studie im Auftrag des Deutschen Mieterbunds. Die Mietkrise habe sich verfestigt, erklärte Verbandschefin Weber Moritz.
3: Jeder Zweite fürchtet, wenn er künftig umziehen muss, findet er keine bezahlbare neue Wohnung mehr. Die Wohnkosten sind im vergangenen Jahr bei jedem Zweiten gestiegen. Dabei gilt in Gegenden, in denen der Wohnungsmarkt besonders angespannt ist, die Mietpreisbremse. Die will die Regierung auch noch mal verschärfen. Doch laut Mieterbund trauen sich viele gar nicht, ihr Recht einzufordern, aus Angst gekündigt zu werden. Es brauche für eine bestimmte Zeit einen bundesweiten Mietenstopp und Bußgelder für Vermieter, die Wuchermieten verlangen. Thomas Bremser, Nachrichtenredaktion.
1: Das US-Militär hat nach eigenen Angaben neue Angriffe gegen den Iran gestartet. Diese richten sich gegen Ziele der iranischen Revolutionsgarden im Land, teilte das für die Region zuständige US-Militärkommando mit. Die Angriffe seien eine Reaktion auf die jüngsten Angriffsversuche der Revolutionsgarden gegen die Handelsschifffahrt in der Straße von Hormuz und gegen in der Region stationierte US-Soldaten.
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1: Ich bin Ursula Winkler. Deutschland bekommt nach dem versuchten Drohnenanschlag in Leipzig Rückendeckung von NATO und EU. NATO-Chef Rutte sagt, die Beweise gegen Russland seien eindeutig. Auch EU-Kommissionspräsidentin von der Leyen sichert Unterstützung zu.
2: Beide machen klar, Moskau soll mit solchen Aktionen weder Deutschland einschüchtern, noch die Hilfe für die Ukraine schwächen. Rutte hat darüber bereits mit Bundeskanzler Merz gesprochen. Als nächstes berät er auch mit Kommissionspräsidentin von der Leyen. Dann geht es darum, wie Europa weiter reagieren kann. Auch die EU-Außenminister wollen über den Fall und mögliche Sanktionen sprechen. Moskau kündigte dagegen eine Reaktion auf die deutschen Maßnahmen an. Was genau das heißt, lässt das Außenministerium offen. Dirk Zeitler, Berlin.
1: Fast jeder dritte Mieter in Deutschland macht sich Sorgen, seine Miete künftig nicht mehr bezahlen zu können. Das zeigt eine Forsa-Studie im Auftrag des Deutschen Mieterbunds. Die Mietenkrise habe sich verfestigt, hieß es von dem Verband. Viele Mieter lebten in Angst vor Wohnungsverlust. Der aktuelle Mietenreport zeigt auch, dass jeder zweite befürchtet, in dem Fall keine bezahlbare Ersatzwohnung zu finden. Laut Mieterbund fehlen in Deutschland aktuell rund 1,4 Millionen Wohnungen. Viele Menschen sind im Alltag auf Bus und Bahn angewiesen, aber rund 21 Millionen Menschen in Deutschland und damit rund ein Viertel der Bevölkerung sind schlecht oder gar nicht vom öffentlichen Nahverkehr versorgt. Das geht aus Daten der Denkfabrik Agora Verkehrswende hervor.
3: Schlechte Karten haben alle, die auf dem Land wohnen. Egal, ob nun in Schleswig-Holstein oder Bayern. Wochentags gibt's da nämlich keinen Bus, der alle 30 Minuten fährt und doch keine Haltestelle, die in der Nähe der Wohnung liegt. Für rund 30 Millionen sieht's aber gut aus in Sachen Bus und Bahn. In Frankfurt zum Beispiel oder den Ballungszentren in NRW. Dennoch laut einer TÜV-Studie bleibt das eigene Auto für die allermeisten die erste Wahl. Claudia Wächter, Nachrichtenredaktion.
1: Hausaufgaben, Referate oder zum Lernen. Ältere Schüler nutzen fast ohne Ausnahme künstliche Intelligenz. Das zeigt eine Civil-Umfrage für Vodafone. Viele von ihnen greifen sogar täglich oder mehrmals pro Woche auf die KI zurück. Nur 2% der Befragten nutzen ChatGPT und Co. demnach nie bei der Recherche und nur 4% verzichten auf KI bei den Hausaufgaben.
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1: Ich bin Ursula Winkler. Deutschland reagiert auf den versuchten Drohnenanschlag am Flughafen Leipzig-Halle. Laut der Bundesregierung steckt Russland dahinter. Außenminister Wadephul kündigt deshalb mehrere Maßnahmen an, darunter die Schließung des russischen Generalkonsulats in Bonn.
2: Auch das russische Haus in Berlin muss sich auf Konsequenzen einstellen. Deutschland kündigt den Vertrag mit dem Kulturinstitut. Außerdem sollen russische Staatsbürger bei der Einreise ab sofort strenger kontrolliert werden. Innenminister Dobrindt sagte, die Technik an der Drohne in Leipzig passe zu anderen russischen Aktionen und sei professionell eingesetzt worden. Für die eigentliche Tat soll Moskau allerdings sogenannte Wegwerfagenten angeheuert haben, also Helfer, die für wenig Geld einzelne Aufträge übernehmen. Zoe Tassovali, Nachrichtenredaktion.
1: Der Iran droht nach den erneuten US-Angriffen auf sein Land mit Vergeltungsschlägen. Der Generalstab der iranischen Streitkräfte erklärte, dem Feind würden vernichtende Schläge versetzt. Je mehr Chaos die USA in der Region anrichteten, desto schwerere Verluste würden sie erleiden. Auch die iranischen Revolutionsgarden drohten den USA. Die USA hatten zuvor mitgeteilt, neue Angriffe gegen den Iran gestartet zu haben. Norwegen hat offiziell einen neuen König. Håkon der Achte hat im Parlament in Oslo seinen Eid auf die Verfassung abgelegt. Nach dem Tod seines Vaters Harald am Freitag war er sofort König geworden.
3: In einer offenen Limousine machte sich der König auf den Weg vom Schloss zum Parlament. Am Straßenrand hatten sich viele Menschen versammelt, die einen Blick auf ihren neuen Monarchen erhaschen wollten. Håkon kam in Begleitung seiner Mutter Königin Sonja, seines Sohns Prinz Sverre Magnus und seiner Tochter Kronprinzessin Ingrid Alexandra. Letztere stand während der kurzen Zeremonie an seiner Seite. Ein historischer Moment für Norwegen, bei dem eine fehlte, die neue Königin Mette Marit. Sie kämpft mit den Folgen einer Lungentransplantation. Julia Weschenbach, Skandinavien.
1: Sind die deutschen Politiker in Bund und Ländern mit Sprit oder Strom unterwegs? Die Deutsche Umwelthilfe hat die Dienstwagenflotten in den Ministerien geprüft, mit einem eindeutigen Ergebnis. Nur 90 von 249 untersuchten Fahrzeuge sind demnach rein elektrisch angetrieben. Ihr Anteil ist damit im Vergleich zum Vorjahr sogar gesunken. Die Umwelthilfe nannte das ein desaströses Signal für die deutsche Klimapolitik.
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1: Ich bin Ursula Winkler. Der Kreml hat Deutschland einen Eskalationskurs vorgeworfen. Hintergrund sind angedrohte Sanktionen im Fall der nicht gezündeten Sprengstoffdrohne am Flughafen Leipzig-Halle. Zuvor hatten Innenminister Dobrindt und Außenminister Wadephul Russland für den Drohnenvorfall verantwortlich gemacht. Wadephul kündigte einige Strafmaßnahmen an.
2: Das russische Generalkonsulat in Bonn wird zum 18. September geschlossen. Der Vertrag über das russische Haus in Berlin wird gekündigt. Wir werden in der Europäischen Union neue Listungen von Personen aus Russland im Kontext hybrider Angriffe vorschlagen. Wir verschärfen die Einreisekontrollen für russische Staatsangehörige. Wir erhöhen den Druck auf die russische Schattenflotte.
1: Außenminister Wadephul. Das Bundeskabinett will heute die geplante Reform der Einkommensteuer auf den Weg bringen. Sie soll vor allem Familien mit Kindern und Menschen mit kleinen und mittleren Einkommen entlasten. Zur Gegenfinanzierung soll unter anderem die Reichensteuer früher greifen. Weiteres Thema im Kabinett ist der Entwurf eines neuen Kita-Gesetzes, das die Qualität von frühkindlicher Bildung stärken soll. Zentraler Punkt sind Sprachtests für alle Vierjährigen. Am Umspannwerk nahe dem Kraftwerk Jenschwalde in Brandenburg sind selbstgebaute Flugkörper gefunden worden. Brandenburgs Ministerpräsident Woidke spricht von einem Anschlagsversuch.
3: Einige dieser Flugkörper wurden offenbar schon abgeschossen. Die Polizei prüft, ob damit gezielt Leitungen am Umspannwerk getroffen werden sollten. Das Landeskriminalamt hat den Fall übernommen und sichert aktuell umfassend Spuren. Für die Menschen in der Region hatte das keine Folgen. Der Strom lief ganz normal weiter. Im Kraftwerk fiel allerdings ein Block technisch aus. Der Betreiber prüft jetzt, ob das mit dem Vorfall zusammenhängt. Wer dahinter steckt und welches Motiv es gibt, ist aktuell noch völlig offen. Zoe Tassovali, Nachrichtenredaktion.
1: Das Alkoholkonsumverbot an 4 weiteren Bahnhöfen ist ohne Auffälligkeiten in Kraft getreten. Das teilte die Deutsche Bahn mit. Es soll bis Mitte Oktober an allen Bahnhöfen bundesweit schrittweise eingeführt werden. Neu in Kraft ist es nun an den Hauptbahnhöfen Berlin, Kiel und Braunschweig und am Bahnhof Berlin-Gesundbrunnen. Zuvor galt es schon an mehr als 30 deutschen Bahnhöfen.
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4: Schön.

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1: Ich bin Ursula Winkler. Deutschland bekommt nach dem versuchten Drohnenanschlag in Leipzig Rückendeckung von NATO und EU. NATO-Chef Rutte sagt, die Beweise gegen Russland seien eindeutig. Auch EU-Kommissionspräsidentin von der Leyen sichert Unterstützung zu.
2: Beide machen klar, Moskau soll mit solchen Aktionen weder Deutschland einschüchtern, noch die Hilfe für die Ukraine schwächen. Rutte hat darüber bereits mit Bundeskanzler Merz gesprochen. Als nächstes berät er auch mit Kommissionspräsidentin von der Leyen. Dann geht es darum, wie Europa weiter reagieren kann. Auch die EU-Außenminister wollen über den Fall und mögliche Sanktionen sprechen. Moskau kündigte dagegen eine Reaktion auf die deutschen Maßnahmen an. Was genau das heißt, lässt das Außenministerium offen. Dr. Zeitler, Berlin.
1: Fast jeder dritte Mieter in Deutschland macht sich Sorgen, seine Miete künftig nicht mehr bezahlen zu können. Das zeigt eine Forsa-Studie im Auftrag des Deutschen Mieterbunds. Die Mietenkrise habe sich verfestigt, hieß es von dem Verband. Viele Mieter lebten in Angst vor Wohnungsverlust. Der aktuelle Mietenreport zeigt auch, dass jeder zweite befürchtet, in dem Fall keine bezahlbare Ersatzwohnung zu finden. Laut Mieterbund fehlen in Deutschland aktuell rund 1,4 Millionen Wohnungen. Die Bundesregierung will heute die Reform der Einkommensteuer auf den Weg bringen. Die Reform soll besonders Familien mit Kindern und Steuerpflichtige mit niedrigen und mittleren Einkommen entlasten.
3: Kern der Reform: ein höherer Grundfreibetrag, ab dem überhaupt erst Einkommensteuer gezahlt werden muss, ein später greifender Spitzensteuersatz und die Erhöhung des Kindergelds bis 2028 auf 272 Euro pro Monat und Kind. Die Entlastungen summieren sich dann auf 10 Milliarden Euro jährlich. Wie wird das Ganze bezahlt? Die Reichensteuer soll etwas früher greifen und es wird eine zweite Stufe, die sogenannte Superreichensteuer, eingeführt. Der Industrieverband sagt, dass Unternehmen durch diese Reform nicht entlastet, sondern zusätzlich belastet werden. Uli Reitinger, Berlin.
1: Mit der Ehrung des Hollywood-Stars George Clooney starten am Abend die Filmfestspiele Venedig. Clooney erhält den Goldenen Löwen für sein Lebenswerk. 21 Filme konkurrieren bei dem Festival um den Hauptpreis. Zu den angekündigten Stars gehört auch die Band Oasis. Über die britischen Musiker läuft eine Doku im Nebenprogramm. Außerdem werden unter anderem Robert Pattinson, Pamela Anderson und Orlando Bloom erwartet.
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1: Ich bin Ursula Winkler. Deutschland reagiert auf den versuchten Drohnenanschlag am Flughafen Leipzig-Halle. Laut der Bundesregierung steckt Russland dahinter. Außenminister Wadefuhl kündigt deshalb mehrere Maßnahmen an, darunter die Schließung des russischen Generalkonsulats in Bonn.
2: Auch das russische Haus in Berlin muss sich auf Konsequenzen einstellen. Deutschland kündigt den Vertrag mit dem Kulturinstitut. Außerdem sollen russische Staatsbürger bei der Einreise ab sofort strenger kontrolliert werden. Innenminister Dobrindt sagte, die Technik an der Drohne in Leipzig passe zu anderen russischen Aktionen und sei professionell eingesetzt worden. Für die eigentliche Tat soll Moskau allerdings sogenannte Wegwerfagenten angeheuert haben, also Helfer, die für wenig Geld einzelne Aufträge übernehmen. Zoe Tassovali, Nachrichtenredaktion.
1: Das Bundeskabinett will heute die geplante Reform der Einkommensteuer auf den Weg bringen. Sie soll vor allem Familien mit Kindern und Menschen mit kleinen und mittleren Einkommen entlasten. Zur Gegenfinanzierung soll unter anderem die Reichensteuer früher greifen. Weiteres Thema im Kabinett ist der Entwurf eines neuen Kita-Gesetzes, das die Qualität von frühkindlicher Bildung stärken soll. Zentraler Punkt sind Sprachtests für alle Vierjährigen. Viele Menschen sind im Alltag auf Bus und Bahn angewiesen, aber rund 21 Millionen Menschen in Deutschland und damit rund ein Viertel der Bevölkerung sind schlecht oder gar nicht vom öffentlichen Nahverkehr versorgt. Das geht aus Daten der Denkfabrik Agora Verkehrswende hervor.
3: Schlechte Karten haben alle, die auf dem Land wohnen, egal ob nun in Schleswig-Holstein oder Bayern. Wochentags gibt's da nämlich keinen Bus, der alle 30 Minuten fährt und doch keine Haltestelle, die in der Nähe der Wohnung liegt. Für rund 30 Millionen sieht's aber gut aus in Sachen Bus und Bahn. In Frankfurt zum Beispiel oder den Ballungszentren in NRW. Dennoch laut einer TÜV-Studie bleibt das eigene Auto für die allermeisten die erste Wahl. Claudia Wächter, Nachrichtenredaktion.
1: Hausaufgaben.